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1: Um 3 Uhr mit Ronald Lessig. Eine anhaltende Hitzewelle hat Deutschland fest im Griff. Laut deutschem Wetterdienst wurde in Drewitz in Sachsen-Anhalt gestern mit 41,5 Grad die höchste Temperatur gemessen. Ein neuer Hitzerekord. Aus der Nachrichtenredaktion Ulf Hilbert.
2: Auch in anderen Teilen Deutschlands wurden ähnlich hohe Werte registriert, etwa im Saarland oder in Rheinland-Pfalz. In Norddeutschland waren Sukow in Mecklenburg-Vorpommern und Wolfsburg in Niedersachsen die Spitzenreiter mit gut 40 Grad. Besonders betroffen von der Hitze sind ältere Menschen, Kranke und Säuglinge. Rettungsdienste meldeten vielerorts zahlreiche Hitzeeinsätze. Die Deutsche Bahn forderte ihre Kunden auf, Zugfahrten nicht anzutreten, wenn sie nicht unbedingt nötig sind. Morgen soll es in einigen Teilen Deutschlands nochmal so heiß werden wie heute. Anfang der Woche gehen die Temperaturen dann zurück.
1: Der umstrittene serbische Präsident Vučić hat seinen Rücktritt angekündigt. Er werde nur noch ein paar Wochen im Amt sein, sagte Vučić auf einer Kundgebung in der Hauptstadt Belgrad. In Serbien soll es vorgezogene Präsidenten- und Parlamentswahlen geben. Vučić will im Wahlkampf seine serbische Fortschrittspartei unterstützen. Seit etwa anderthalb Jahren demonstrieren in Serbien immer wieder Zehntausende gegen Korruption. Bei der Fußball-Weltmeisterschaft laufen im Moment die letzten Spiele der Gruppe K. Schon zuvor hatte sich England als Gruppenerster in die K.O.-Runde eingezogen. Aus dem ARD-WM-Team Michael Küster.
3: Es ist zwar keine Glanzleistung der Engländer gewesen, am Ende hat das 2:0 über das ausgeschiedene Panama aber gereicht für den Gruppensieg. Bayern-Angreifer Harry Kane hat mit seinem insgesamt 11. WM-Treffer Legende Gary Lineker überholt und ist jetzt Englands alleiniger Rekord-WM-Torschütze. Im Parallelspiel hat Kroatien mit 2:1 gegen Ghana gewonnen. Das hat beiden Mannschaften für 16. Finale gereicht. Um 4 Uhr früh kämpft dann Österreich in Gruppe J ums direkte Weiterkommen gegen Algerien. Außerdem trifft Gruppensieger Argentinien auf das bereits ausgeschiedene Jordanien.
1: Zum 50. Mal wird heute in Klagenfurt der renommierte Bachmann-Preis verliehen. Zu den Favoriten gehört ein Text über die Freundschaft zwischen zwei stark übergewichtigen Schülerinnen. Außerdem eine Beschreibung der komplexen Beziehungswelt eines schwulen Mannes und Vaters und die autobiografischen Erfahrungen einer Brustkrebserkrankung. Der Hauptpreis ist mit 30.000 Euro dotiert. Er erinnert an die österreichische Literatin Ingeborg Bachmann. Das waren die Nachrichten. Das Wetter in Deutschland. In der Nacht im Norden und Nordwesten Schauer oder Gewitter mit Unwettergefahr und Sturmböen, Starkregen und Hagel. Sonst gering bewölkt oder klar bei 26 bis 17 Grad. Am Tage mal Sonne, mal Wolken, im Verlauf Schauer oder Gewitter mit Unwettergefahr bei 25 Grad in Nordfriesland und 42 Grad in der Lausitz. Es ist 3:03 Uhr.
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1: Um 4 Uhr mit Ronald Lessig. Die Hitzewelle hat vielen Orten in Deutschland neue Allzeittemperaturrekorde beschert. 8 Bundesländer haben gestern die 40-Grad-Marke geknackt. Aus der Nachrichtenredaktion Petra Mittermeier.
2: Bundesweiter Spitzenreiter mit 41,5 Grad ist laut dem Deutschen Wetterdienst Drewitz in Sachsen-Anhalt. Aber heute könnte dieser Rekord schon wieder überholt werden, denn die Meteorologen sagen für die Lausitz im Osten Deutschlands bis zu 42 Grad voraus. Die hohen Temperaturen führen zu diversen Problemen. Unter anderem kommt es auf vielen Autobahnen zu Sperrungen und Tempolimits, weil sich infolge der Hitze der Beton ausdehnt und sich deshalb die Fahrbahn wölbt.
1: Der Iran hat in der Nacht die Golfstaaten Kuwait und Bahrain angegriffen. Die beiden Staaten sind mit den USA verbündet. Die iranischen Revolutionsgarden bekannten sich im iranischen Staatsfernsehen zu Raketen- und Drohnenangriffen auf US-Militärziele in den beiden Ländern. Zuvor hatten US-Streitkräfte Ziele im Iran angegriffen, nachdem der Iran ein Frachtschiff nahe der Straße von Hormus angegriffen haben soll. Nach Beginn des Krieges von Israel und den USA gegen den Iran Ende Februar hatte der Iran seinerseits Kuwait, Bahrain und andere Golfstaaten ins Visier genommen. Nach den Erdbeben in Venezuela vor 3 Tagen haben Rettungskräfte mehrere Menschen lebend aus den Trümmern geborgen. Trotz der intensiven Rettungsarbeiten steigt die Zahl der Todesopfer weiter. Nach Angaben des Präsidenten der Nationalversammlung Rodriguez wurden bislang 1.430 Tote gezählt. Mehr als 3.200 Menschen wurden verletzt. Bei der Fußball-WM der Männer beginnen in diesen Minuten die letzten beiden Spiele in der Gruppe J. Schon zuvor haben sich England und Kolumbien jeweils den Gruppensieg gesichert. Aus dem ARD-WM-Team Michael Küster.
3: Ein 0:0 gegen Portugal hat Kolumbien gereicht für den Sieg in Gruppe K. Die Südeuropäer um Superstar Cristiano Ronaldo stehen als Zweite ebenfalls in der K.O.-Runde. Dorthin hat es auch die Demokratische Republik Kongo als Gruppendritter geschafft. Gegen Usbekistan siegten die Afrikaner nach Rückstand noch mit 2:1. Auch England steht als Gruppensieger im 16. Finale nach einem 2:0 über Panama. Platz 2 sicherten sich die Kroaten mit einem 2:1 über Ghana, das als Dritter ebenfalls in der K.O.-Runde steht.
1: Das waren die Nachrichten. Das Wetter in Deutschland. Im Norden und Nordwesten gebietsweise kräftige Schauer sowie Gewitter mit Unwettergefahr durch Sturmböen, Starkregen und Hagel. Sonst gering bewölkt oder klar bei 26 bis 17 Grad. Am Tage mal Sonne, mal Wolken, im Verlauf Schauer oder Gewitter bei bis zu 25 Grad in Nordfriesland und bis 42 Grad in der Lausitz. Die Zeit, es ist 4:03 Uhr.
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0: Gestern die 40-Grad-Marke geknackt. Aus der Nachrichtenredaktion Petra Mittermeier.
1: Bundesweiter Spitzenreiter mit 41,5 Grad ist laut dem Deutschen Wetterdienst Drewitz in Sachsen-Anhalt. Aber heute könnte dieser Rekord schon wieder überholt werden, denn die Meteorologen sagen für die Lausitz im Osten Deutschlands bis zu 42 Grad voraus. Die hohen Temperaturen führen zu diversen Problemen. Unter anderem kommt es auf vielen Autobahnen zu Sperrungen und Tempolimits, weil sich infolge der Hitze der Beton ausdehnt und sich deshalb die Fahrbahn wölbt.
0: US-Streitkräfte haben nach eigenen Angaben erneut einen Vergeltungsschlag gegen Iran verübt. Dabei wurden mehrere Ziele angegriffen, darunter Luftabwehrstellungen, Drohnenlager und Überwachungsinfrastruktur. Das teilte das zuständige Regionalkommando CENTCOM mit. Aus New York, Giselle Ucar.
2: Grund sei ein vorheriger iranischer Angriff auf einen Frachter gewesen. Der Öltanker unter panamaischer Flagge war auf der Straße von Hormuz unterwegs und wurde britischen Behörden zufolge von einem unbekannten Geschoss getroffen. Es ist bereits der zweite US-Angriff auf den Iran, seit beide Länder ein Rahmenabkommen unterzeichnet haben. Darin war eigentlich eine Waffenruhe vereinbart gewesen. Außerdem sollte der Iran Handelsschiffen eine sichere Durchfahrt durch die strategisch wichtige Wasserstraße gewähren. Auch Kuwait meldet in der Nacht zum Sonntag Attacken von Drohnen und Raketen. Wenig später bekennen sich die iranischen Revolutionsgarden zu den Angriffen.
0: Die ukrainische Hauptstadt Kiew ist in der Nacht erneut von Russland angegriffen worden. Nach Angaben der Militärverwaltung wurde mindestens eine Person verletzt. Die ukrainische Luftwaffe hatte zuvor bei Telegram Gefahr durch ballistische Waffen aus dem Norden gemeldet. Bürgermeister Klitschko teilte mit, die Luftabwehr sei im Einsatz, er rief die Einwohner auf, in den Schutzräumen zu bleiben. Zum 50. Mal wird heute in Klagenfurt der renommierte Bachmann-Preis verliehen. Zu den Favoriten gehört ein Text über die Freundschaft zwischen zwei stark übergewichtigen Schülerinnen. Außerdem eine Beschreibung der komplexen Beziehungswelt eines schwulen Mannes und Vaters und die autobiografischen Erfahrungen einer Brustkrebserkrankung. Der Hauptpreis ist mit 30.000 Euro dotiert. Er erinnert an die österreichische Literatin Ingeborg Bachmann. Das waren die Nachrichten. Das Wetter in Deutschland. In der Nacht im Norden und Nordwesten Schauer oder Gewitter mit Unwettergefahr, durch Sturmböen, Starkregen und Hagel. Sonst klar bei 26 bis 17 Grad. Am Tage mal Sonne, mal Wolken, später Schauer und Gewitter mit Unwettergefahr bei 25 bis 42 Grad. Es ist 5.03 Uhr.
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1: Um 6 Uhr mit Felix Sprung. Es bleibt heiß in Norddeutschland, zumindest heute noch. Der Deutsche Wetterdienst warnt bis zum Abend vor extremen Temperaturen.

0: war die höchste bislang gemessene Junitemperatur. Gestern Nachmittag und Abend gab es dann vielerorts auch Hitzegewitter. Echte Erleichterung ist aber erst morgen in Sicht. Dann sollen die Temperaturen spürbar zurückgehen.
1: Die Spannungen zwischen den USA und dem Iran nehmen weiter zu. In der Nacht bombardierten die US-Streitkräfte nach eigenen Angaben mehrere Ziele im Iran, darunter Luftabwehrstellungen, Drohnenlager und Überwachungsinfrastruktur. Die iranischen Revolutionsgarden reagierten mit Gegenangriffen auf die Golfstaaten Kuwait und Bahrain, die mit den USA verbündet sind. Ziel dort waren offenbar ein US-Luftwaffen- und ein Marinestützpunkt. Ausgelöst wurden die erneuten gegenseitigen Luftschläge durch eine Attacke des Irans auf ein Frachtschiff in der Straße von Hormus am Donnerstag. Wenige Tage zuvor hatten Washington und Teheran ein Rahmenabkommen unterzeichnet. Darin war eigentlich eine Waffenruhe vereinbart. Außerdem sollte der Iran Handelsschiffen eine sichere Durchfahrt durch die Straße von Hormus gewähren. Die Grünen kommen nach ihrem Ostkongress in Sassnitz auf Rügen heute zu einem Länderrat zusammen. Auf diesem sogenannten kleinen Parteitag geht es um ihren politischen Kurs vor den Landtagswahlen in Sachsen-Anhalt und Mecklenburg-Vorpommern. Aus Berlin Dietrich Karl Meurer.
2: Ein Leitantrag der Parteispitze will im Wahlkampf mehr Zuversicht vermitteln und zeigen, dass politischer Wandel Chancen bringt. Die Grünen wollen damit vor den Landtagswahlen im Osten ein klares Signal setzen. Diskutiert werden soll auch eine Änderung bei der Energiepolitik. Strom aus Wind und Sonne soll günstiger werden, vor allem in Regionen, die viel davon erzeugen. Co-Parteichef Felix Banatschak macht deutlich, dass Menschen, die Windräder vor der Haustür haben, auch bei der Stromrechnung spürbar profitieren sollen.
1: Die Fusion in Mecklenburg-Vorpommern geht heute zu Ende. Sie gilt als eines der größten alternativen Musik- und Theaterfestivals in Europa. Mehr als 3000 Künstlerinnen und Künstler waren dabei. Die Veranstalter rechneten mit etwa 65.000 Besuchern. Die Fusion findet seit knapp 30 Jahren auf einem ehemaligen russischen Militärflugplatz in Lerz an der Mecklenburgischen Seenplatte statt. Im kommenden Jahr legt das Festival eine Pause ein. Bei der Fußball-Weltmeisterschaft hat Algerien 3:3 gegen Österreich gespielt. Beide Teams haben damit die K.O.-Runde erreicht. Der Iran ist mit diesem Ergebnis dagegen ausgeschieden. Außerdem sicherte sich Argentinien mit einem 3:1 gegen Jordanien den Gruppensieg. Das waren die Nachrichten. Das Wetter in Norddeutschland. Mal Sonne, mal Wolken, dabei wieder sehr warm bis heiß. 28 Grad im Nordwesten Schleswig-Holsteins bis 38 Grad im Südosten Mecklenburg-Vorpommerns, an der See etwas kühler. Später Schauer und Gewitter möglich. Und für Schleswig-Holstein und Nordwest-Niedersachsen gilt eine Unwetterwarnung. Es können einzelne Gewitter mit Starkregen, schweren Sturmböen und Hagel auftreten. Morgen immer wieder Wolken mit Schauern und Gewittern, später mehr Sonne, 22 bis 28 Grad und am Dienstag gebietsweise Schauer 21 bis 27 Grad. Es ist 6.04 Uhr.
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1: Um 7 Uhr mit Felix Sprung. Nach neuen Hitzerekorden gestern sind in den Abend- und Nachtstunden teils schwere Gewitter über den Norden gezogen. Betroffen von Blitz und Donner war neben Schleswig-Holstein und Hamburg insbesondere Niedersachsen. Aus Oldenburg Thomas Stahlberg.
2: Das Gewitter kam in drei Wellen, sagt ein Sprecher der Polizei Aurich. Kurz vor Mitternacht schlug ein Blitz in eine Scheune im Südbrookmerland ein. Sie brannte. In der Gemeinde Ihlow traf der Blitz einen Mann, der leitendes Material angefasst hatte. Er ist laut Polizei für etwa eine Minute bewusstlos gewesen, kam dann ins Krankenhaus. Am Morgen dann Blitzeinschlag in Middels im Kreis Aurich, Dachstuhlbrand in einem Einfamilienhaus.

0: ein vorheriger iranischer Angriff auf einen Frachter gewesen. Der Öltanker unter panamaischer Flagge war auf der Straße von Hormuz unterwegs und wurde britischen Behörden zufolge von einem unbekannten Geschoss getroffen. Es ist bereits der zweite US-Angriff auf den Iran, seit beide Länder ein Rahmenabkommen unterzeichnet haben. Darin war eigentlich eine Waffenruhe vereinbart gewesen. Außerdem sollte der Iran Handelsschiffen eine sichere Durchfahrt durch die strategisch wichtige Wasserstraße gewähren. Auch Kuwait meldet in der Nacht zum Sonntag Attacken von Drohnen und Raketen. Wenig später bekennen sich die iranischen Revolutionsgarden zu den Angriffen.
1: Nach den schweren Erdbeben in Venezuela ist die offizielle Zahl der Opfer auf über 1.400 gestiegen. Etwa 50.000 Menschen werden noch vermisst. Rettungsteams suchen unter den Trümmern weiter nach Verschütteten. 3 Tage nach dem Beben schwindet aber die Hoffnung, noch Überlebende zu finden. Besonders betroffen durch die 2 Beben am Mittwoch sind der Bundesstaat La Guaira, aber auch die Hauptstadt Caracas. Teils wurden ganze Straßenzüge mit Hochhäusern dem Erdboden gleichgemacht. Bei der Fußball-Weltmeisterschaft sind am frühen Morgen die letzten Entscheidungen in der Gruppenphase gefallen. Argentinien, Österreich und Algerien stehen in der nächsten Runde. Aus dem ARD-WM-Team Felix Gerhardt.
2: Österreich erreichte die nächste Runde auf dramatische Art und Weise. Nach zweimaliger Führung kassierte das Team von Trainer Ralf Rangnick in der Nachspielzeit das 2:3 gegen Algerien, was das ausbedeutet hätte. Doch Kalajdzic traf noch zum Ausgleich, wodurch beide Teams weiter sind. Gruppensieger ist Argentinien, das 3:1 gegen Jordanien gewann. Lionel Messi erzielte dabei schon sein 6. Turniertor. In der Nacht waren in 2 weiteren Gruppen die Entscheidungen gefallen. Kolumbien und Portugal trennen sich 0:0 und sind damit ebenso weiter wie die Demokratische Republik Kongo nach einem 3:1 über Usbekistan. England holte durch ein 3:0 gegen Panama den Gruppensieg in Gruppe L. Dort sind Kroatien und Ghana ebenfalls weiter, nachdem die Kroaten das direkte Duell mit 2:1 gewonnen hatten.
1: Das waren die Nachrichten. Das Wetter in Norddeutschland. Mal Sonne, mal Wolken, dabei wieder sehr warm bis heiß. 28 Grad im Nordwesten Schleswig-Holsteins bis 38 Grad im Südosten Mecklenburg-Vorpommerns. An der See etwas kühler. Im Laufe von Nachmittag und Abend in Niedersachsen und Mecklenburg-Vorpommern teils kräftige Gewitter. Morgen immer wieder Wolken mit Schauern und Gewittern, später mehr Sonne, 22 bis 28 Grad. Dienstag gebietsweise Schauer, 21 bis 27 Grad. Auch Mittwoch Schauer, zur Nordsee hin freundlicher, 20 bis 25 Grad. Es ist 7.04 Uhr.
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1: Um 8 Uhr mit Felix Sprung. Es bleibt heiß in Norddeutschland, zumindest heute noch. Der Deutsche Wetterdienst warnt bis zum Abend vor extremen Temperaturen. Aus der NDR-Nachrichtenredaktion Marei Beermann.
2: Die Hitzewelle hat voraussichtlich gestern ihren Höhepunkt erreicht. Dabei gab es im Norden gleich mehrere Hitzerekorde. In Anklam in Mecklenburg-Vorpommern stieg das Thermometer laut DWD auf 39,6 Grad, die höchste bislang dort gemessene Temperatur. Ein Allzeithoch meldete mit 40,2 Grad auch Lüchow in Niedersachsen. In Schleswig-Holstein wurde im Kreis Herzogtum Lauenburg ein Rekordwert von 39,2 Grad gemessen und Hamburg knackte mit 39,4 Grad die höchste bislang gemessene Juni-Temperatur. Gestern Nachmittag und Abend gab es dann vielerorts auch Hitzegewitter. Echte Erleichterung ist aber erst morgen in Sicht. Dann sollen die Temperaturen spürbar zurückgehen.
1: Fachleute fordern von der Politik, Konsequenzen aus der Hitzewelle zu ziehen. Der Geschäftsführer der Vereinigung für Intensiv- und Notfallmedizin Janssens sagte in der ARD, die Länder müssten die Krankenhäuser so finanzieren, dass sie Hitzeschutz bereitstellen könnten. Auch die Pflegeheime müssten schnell für künftige Hitzewellen ertüchtigt werden. Das fordert auch die Stiftung Patientenschutz. Der Verband der Hausärztinnen und Hausärzte

0: ein Rahmenabkommen unterzeichnet. Darin war eigentlich eine Waffenruhe vereinbart. Heute geht die diesjährige Kieler Woche zu Ende. Zum Abschluss ist am Abend eine Licht- und Feuershow geplant. Trotz der hohen Temperaturen waren beim gestrigen Höhepunkt der großen Windjammerparade mehr als 185.000 Besucher vor Ort. Nach Veranstalterangaben waren zahlreiche Traditionsschiffe und Sportboote sowie diverse Zuschauerboote auf der Förde unterwegs. Bei der Fußball-Weltmeisterschaft sind am frühen Morgen die letzten Entscheidungen in der Gruppenphase gefallen. In einem dramatischen Spiel sicherten sich Österreich und Algerien das Ticket für die nächste Runde. Aus dem ARD-WM-Team Felix Gerhardt.
1: Nach 90 Minuten stand es 2:2, was beiden Teams zum Weiterkommen gereicht hätte. In der Nachspielzeit dann doch noch die Führung für Algerien, Österreich damit vor dem Aus. Doch in der 6. Minute der Nachspielzeit noch das 3:3 durch den früheren Stuttgarter Kalajdzic. Österreich trifft im 16. Finale auf Spanien, Algerien auf die Schweiz. Gruppensieger ist Argentinien nach einem 3:1 über Jordanien. Der Titelverteidiger trifft in der nächsten Runde auf das Überraschungsteam aus Kap Verde. Durch die Ergebnisse aus der Nacht stehen Kolumbien, Portugal und die Demokratische Republik Kongo sowie England, Kroatien und Ghana ebenfalls im 16. Finale. Für Schottland ist nach 3 Tagen Warten das Turnier endgültig beendet. Nationaltrainer Steve Clarke gab unmittelbar nach der Entscheidung seinen Rücktritt bekannt.
0: Das waren die Nachrichten. Das Wetter in Norddeutschland, mal Sonne, mal Wolken, dabei wieder sehr warm bis heiß, 28 Grad im Nordwesten Schleswig-Holsteins bis 38 Grad im Südosten Mecklenburg-Vorpommerns, an der See etwas kühler. Im Laufe von Nachmittag und Abend in Niedersachsen und Mecklenburg-Vorpommern teils kräftige Gewitter. Morgen immer wieder Wolken mit Schauern und Gewittern, später mehr Sonne, 22 bis 28 Grad und am Dienstag gebietsweise Schauer, 21 bis 27 Grad. Es ist 8:04.
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3: Damit willkommen im musikalischen Gemischtwarenladen am frühen Sonntagvormittag. Musikauswahl unter Mikrofon, Albert Hirsmüller, moin moin und einen entspannten Sonntag wünsche ich, auch wenn die Hitze keine unwesentliche Rolle bei dieser Musikauswahl spielt. Aber was soll ich jammern, es ist seit einigen Tagen ja auch kalendarische Sommerzeit.

Summertime, der Gershwin-Klassiker in der Version vom ehemaligen Blood Sweden Tears-Frontmann Davy Clayton Thomas, sicherlich einer seiner ruhigsten Songs. Und es wird noch einen Hauch ruhiger mit einer wunderbaren Aufnahme des aus Portugal stammenden Waldberliner Bassisten und Komponisten Carlos Vica, eingespielt mit Gitarrist Frank Mühlbus und Schlagzeuger Jim Black.

Carlos became a soulmate believer, der mit Titel Song aus dem gleichnamigen vor fast genau 20 Jahren veröffentlichten Album. Das Thema Sommer oder Hitze zieht sich durch nahezu alle Titel der heutigen Ausgabe der Wundertüte, dem musikalischen Gemischtwarenladen am frühen Sonntagvormittag, so auch bei Liederschreiber und Liedersänger Bastian Wadenpohl.

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Der Wuppertaler Liederschreiber, Liedersänger Bastian Wadenpohl mit Sommerregen aus seinem Album Griesgrame Grüße aus dem Gartencafé, veröffentlicht im Jahre 2016. Und damit zum alten Lied, eine Aufnahme von einer viertägigen Aufnahmesession im Studio, im legendären Studio von Rüdi van Gelder Ende März, Anfang Mai. Eingespielt von Toots Thielemans und dem hochkarätig besetzten Orchester von Quincy Jones. Hören Sie Humming, das alte Lied am frühen Sonntagvormittag.

0: Tonstile machen Sie ja ausnahmsweise mal nicht mit der Harmonika zu hören, sondern mit Gitarre und Flöte. Mit dem Quincy Jones Orchestra und dem Titel Humming erschienen 1970. Es war das alte Lied am frühen Sonntagvormittag, auf das ein musikalischer Dreierpack folgt. Nicht ganz ohne Pause, aber thematisch durchaus zusammenhängend. Es geht, wie vorhin schon angeklungen, um Hitze und wie damit umgehen. Vielleicht fragt sich auch der ein oder die andere, wo diese derzeitige Hitze denn herkommt. Olly Cole hat da so durchaus eine Vermutung.
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1: Die kanadische Sängerin Holly Cole mit Heatwave aus ihrem Album mit dem beziehungsreichen Titel Shade erschien im Jahre 2003. Ja, nun ist die Hitzewelle schon mal da. Da gilt es, Prioritäten zu setzen und das ein oder andere Vorhaben hin anzustellen. Ist es noch so wichtig, findet Oberarzt Farin Urlaub.

Farin Urlaub, Rising, die mit Zu heiß aus dem Album Die Wahrheit über Lügen, das erste Studioalbum sowie das insgesamt zweite Album vom Rising Team, der Liveband von Farin Urlaub, erschien im Oktober 2008. Es gibt neben all dem Wehklagen und über diese Hitze die ein oder andere Möglichkeit, damit umzugehen. Eine besonders spannende und vermutlich auch durchaus lustvolle kommt von Malerin und Sängerin Nanette Skriba.

Annette Skreber, Mitte der Siesta, aus ihrem Album Mit brennender Geduld aus 2001, eingespielt unter anderem mit den Jazzmusikern Dirk Aufheißen an den Tasteninstrumenten und Dirk Jochem am Saxophon. Damit zu einem Konzert, mit dem ich Sie auf ein Konzert hinweisen möchte, das heute um 14 Uhr in Braunschweig stattfinden wird. Dann präsentieren Autor, Lyriker und Sänger Thorsten Stölzner und Multi-Instrumentalist Gisa Gahl in einer Konzertlesung neue und alte Texte und Songs.

Stelzner und Gahl mit dem etwas älteren Titel Howdy. Live können sich Stelzner und Gahl dann sehen, hören und erleben am heutigen Nachmittag im Rahmen einer musikalischen Lesung mit neuer Musik und neuen Texten. Das Ganze unter den schattenspendenden Bäumen im Schul- und Bürgergarten am Dohesee, dessen Biergarten natürlich geöffnet ist. Beginn des Hutkassenkonzertes ist 14 Uhr. Gleich nach den 9 Uhr Nachrichten hören Sie Andreas Last mit 3 Stunden Frühstückswelle. Ich bin Albert Hiresmüller, wünsche Ihnen noch einen entspannten Sonntag. Und bis hin zu den Nachrichten hören Sie nun noch Gitarrist Joe Ambrose und Perkussionist Uwe Kühner mit dem Titel To My Family aus dem Album Der Sonne entgegen. In diesem Sinne, machen Sie es gut, suchen Sie sich ein schattiges Plätzchen, genießen Sie das Leben gerne immer mal wieder begleitet von mit dem Programm von Radio Urquell. Hier also Joe Ambrose, Uwe Kühner mit To My Family.

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1: Um 9 Uhr mit Felix Sprung. Nach neuen Hitzerekorden gestern sind in den Abend- und Nachtstunden teils schwere Gewitter über den Norden gezogen. Betroffen von Blitz und Donner war neben Schleswig-Holstein und Hamburg insbesondere Niedersachsen. Aus Oldenburg Thomas Stahlberg.
2: Das Gewitter kam in drei Wellen, sagt ein Sprecher der Polizei Aurich. Kurz vor Mitternacht schlug ein Blitz in eine Scheune im Südbrookmerland ein. Sie brannte. In der Gemeinde Ihloh traf der Blitz einen Mann, der leitendes Material angefasst hatte. Er ist laut Polizei für etwa eine Minute bewusstlos gewesen, kam dann ins Krankenhaus. Am Morgen dann Blitzeinschlag in Middels im Kreis Aurich. Dachstuhlbrand in einem Einfamilienhaus. Die Feuerwehren in Emden und Leer mussten Bäume von den Straßen räumen, die nach Blitzeinschlag umgeknickt waren. Vollgelaufene Keller, überflutete Straßen und umgeknickte Bäume hatte es am Nachmittag in Winsen im Kreis Harburg gegeben. Die Gewitter sollen im Tagesverlauf abziehen. Laut deutschem Wetterdienst bleibt es aber noch heute bei extremer Hitze. Nur im Nordwesten soll es etwas erträglicher sein.
1: Die USA haben erneut Ziele im Iran bombardiert. Man habe unter anderem Luftabwehrstellungen, Drohnenlager und Überwachungsinfrastruktur angegriffen, hieß es vom zuständigen US-Regionalkommando CENTCOM. Aus New York, Giselle Ucar.
3: Grund sei ein vorheriger iranischer Angriff auf einen Frachter gewesen. Der Öltanker unter panamaischer Flagge war auf der Straße von Hormuz unterwegs und wurde britischen Behörden zufolge von einem unbekannten Geschoss getroffen. Es ist bereits der zweite US-Angriff auf den Iran, seit beide Länder ein Rahmenabkommen unterzeichnet haben. Darin war eigentlich eine Waffenruhe vereinbart gewesen. Außerdem sollte der Iran Handelsschiffen eine sichere Durchfahrt durch die strategisch wichtige Wasserstraße gewähren. Auch Kuwait meldet in der Nacht zum Sonntag Attacken von Drohnen und Raketen. Wenig später bekennen sie

0: gefallen. Argentinien, Österreich und Algerien stehen in der nächsten Runde. Aus dem ARD-WM-Team Felix Gerhardt.
1: Österreich und Algerien haben sich durch ein in der Schlussphase dramatisches 3:3 hinter Gruppensieger Argentinien fürs 16-Finale qualifiziert. Die Argentinier gewannen mit 3:1 gegen Jordanien und spielen jetzt gegen das Überraschungsteam aus Kap Verde. Österreich trifft auf Spanien und Algerien auf die Schweiz. Durch die Ergebnisse aus der Nacht stehen Kolumbien, Portugal und die Demokratische Republik Kongo sowie England, Kroatien und Ghana ebenfalls im 16-Finale.
0: Das waren die Nachrichten.
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Genau, die Schule ist aus, entweder für diesen Sommer oder für immer, kann sich jeder selbst aussuchen. Die Hymne dieser Tage, School's Out von der amerikanischen Band Alice Cooper, und davor hatten wir noch mehr Musik aus Amerika von der Band Chanel Beats vom zweiten Album Your Day Will Come, der Song Drums Only. Und hier ist sie, eure Frühstücksfälle, Musik nur für Erwachsene und die, die es einmal werden wollen. Und was erwartet uns für Musik in der ersten Stunde? Wir lassen uns verwöhnen von Kelly Vendeva, von Django Django, Micah Miller, PJ Harvey, da gibt es eine neue Single, The Beach Boys, Takeshi Cashew und weitere neue und alte Tonträgerinnen. Eine neue Tonträgerin kommt von der amerikanischen Musiker Jeffrey Silverstein. Der Song heißt Out of Tune.

Faszinierende neue Musik von Kalia Vendeva Mana, beziehungsweise Kalia Vendeva, die Platte heißt Mana. Und wir hörten daraus jetzt den Track Tough Play und davor der amerikanische Musiker Jeffrey Silverstein mit Out of Tune. Und weiter geht es auch mit einer Single von Django Django. Die sind wieder da und die erste Vorab-Single zum neuen Album für euch heißt Cameos. Django Django.

Neue Musik hier in der Frühstückshölle für euch. Nacheinander hörten wir Django Django mit Cameos, neue Single. Dann Micah Miller, englische Soul-Sängerin mit See You on the Other Side, so heißt der Song, und zu finden auf ihrem neuen Album A Little Bit of Me. Und ich hatte es vorhin angekündigt, es gibt neue Musik von PJ Harvey, und das ist immer ein Grund zu feiern. 3 Jahre nach der Veröffentlichung ihres Albums Eye Inside the Old Year Dying meldet sie sich zurück mit einem ersten Einblick in ihr nächstes künstlerisches Kapitel, und die Single heißt Voyager. PJ Harvey für euch.

Großartig, PJ Harvey mit ihrer neuen Single, mit dem neuen Song Voyager. Die Musik unterstreicht das Zusammenspiel von anschwellenden Streicherarrangements und pulsierenden Synthesizer-Klängen, die sich hier in den Kosmos hinein erstrecken, wie die Voyager, eisig, ätherisch und nachdenklich und doch durchzogen von einer unverkennbaren Menschlichkeit, präsentiert eben von PJ Harvey. Und darin reflektiert sie unseren kleinen, zerbrechlichen Platz im Universum, einen blassblauen Punkt, eine Schneeflocke, Staub in einem Sonnenstrahl, und findet in dieser Weite ein den Appell, sich für das Licht und für die Liebe entscheiden. Oder für die Schule. Oder aus der Schule rausgehen.

Unverkennbar, The Beach Boys mit Be True to Your School, ausgegebener Veranlassung. Denn in Kürze winken in Niedersachsen die Sommerferien. Für manche nur diesen Sommer, für manche für immer, für den Rest der Zeit. Sozusagen Ferien für den Rest der Zeit, die noch bleibt. Ja, Be True to Your School. Hier ist eure Frühstückswelle, Musik nur für Erwachsene und die, die es einmal werden wollen. Weiter geht es mit einer Band aus Österreich, genauer gesagt aus Wien. Die hat den schönen Titel oder Namen Takeshi's Cashew und die kündigen ihr drittes Studioalbum an, Planet Odyssey 64 wird es heißen. Und vorab habe ich eine wirklich sehr gute Single für euch daraus, die heißt Operator.

Die Frühstückswelle für euch wieder mit einem musikalischen Verwöhnprogramm. Nacheinander hörten wir die Wiener Band Tekashi's Cashew mit dem krautigen Operator vorab Single zum kommenden Album. Das gleiche gilt auch für den danach folgenden Song von The Afghan Whigs. Der Song hieß Jungle Roos und soll das kommende Album Soft Control ankündigen. Und das Sullivan Fortner Trio kommt jetzt aus New Orleans. Auch die haben eine neue Platte in der Pipeline, die heißt Leave That In There. Und die verwöhnen uns vorab mit der Single Que Diablos.

Seit fast drei Dekaden sind Death Cab for Cutie der Inbegriff der Stabilität im Indie-Rock-Kosmos. Alle paar Jahre ein Album, das mindestens sehr gut immer mit leichten stilistischen Verschiebungen, ohne an Identität zu verlieren. Und das muss man erstmal hinkriegen. Die neue Platte heißt I Built You a Tower und für euch daraus The Flavor of Metal. Und davor hörten wir das Sullivan-Fortner-Trio aus New Orleans mit Que Diablos vom neuen Album. Und jetzt nochmal aus Amerika, genau gesagt aus San Francisco, Lucky Break mit Head Down featuring Melissa auf der Mauer. Als kennt man vielleicht als Bassistin von Smashing Pumpkins, hier sozusagen als Gästin unterwegs.

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Wir hörten nacheinander Lucky Break mit Head Down featuring Melissa auf der Mauer und anschließend unverkennbar Danger Dan, die erste Single aus dem neuen Danger Dan Album Keine Angst. Und das ist eine Art elegische Klavierballade. Die meisten meiner Freunde eine Ode an den Nonkonformismus. Und Nonkonformismus betrifft auch den folgenden Song. Gerne gehe ich zur Schule, gerne bin ich zur Schule gegangen. Am liebsten würde ich auf eine Rock'n'Roll High School gehen. Ihr wisst schon, die Ramones.

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1: Um 10 Uhr mit Felix Sprung. Extreme Hitze in Deutschland. Gestern wurde in Sachsen-Anhalt mit 41,5 Grad ein bundesweiter Allzeitrekord aufgestellt. Aus der Nachrichtenredaktion Thomas Frohwerk.
2: In Nürnberg fahren bis kommende Nacht keine Straßenbahnen. Das haben die Verkehrsbetriebe mitgeteilt und dabei auf den Straßenbelag verwiesen, der an einigen Stellen weich geworden ist. Auch in Leipzig kämpft man mit Hitzeschäden und auch dort stehen die Bahnen bis morgen früh still. Die hohen Temperaturen sorgen in Kombination mit der Trockenheit auch für eine erhöhte Waldbrandgefahr. An der Landesgrenze von Sachsen und Brandenburg hat die Feuerwehr in der Nacht versucht, einen Brand in der Gorischheide zu löschen. Das Gebiet gilt wegen der dort im Boden liegenden Altmunition als besonders schwierig für Löscharbeiten. Hilfe für die Feuerwehren soll von oben kommen. Für den Tagesverlauf sind weit verbreitet Gewitter vorausgesagt, die zum Beginn der Woche auch Abkühlung bringen sollen.
1: Fachleute fordern von der Politik, Konsequenzen aus der Hitzewelle zu ziehen. Der Geschäftsführer der Vereinigung für Intensiv- und Notfallmedizin Janssens sagte in der ARD, die Länder müssten die Krankenhäuser so finanzieren, dass sie Hitzeschutz bereitstellen könnten. Auch die Pflegeheime müssten schnell für künftige Hitzewellen ertüchtigt werden. Das fordert auch die Stiftung Patientenschutz. Der Verband der Hausärztinnen und Hausärzte warf der Bundesregierung Versagen beim Hitzeschutz vor. Die Spannungen zwischen den USA und dem Iran nehmen weiter zu. In der Nacht bombardierten die US-Streitkräfte nach eigenen Angaben mehrere Ziele im Iran, darunter Luftabwehrstellungen, Drohnenlager und Überwachungsinfrastruktur. Die iranischen Revolutionsgarden reagierten mit Gegenangriffen auf die Golfstaaten Kuwait und Bahrain, die mit den USA verbündet sind. Ziel dort waren offenbar ein US-Luftwaffen- und ein Marinestützpunkt. Erst vergangene Woche hatten Washington und Teheran ein Rahmenabkommen unterzeichnet. Darin war eigentlich eine Waffenruhe vereinbart. Heute geht die diesjährige Kieler Woche zu Ende. Zum Abschluss ist am Abend eine Licht- und Feuershow geplant. Trotz der hohen Temperaturen waren beim gestrigen Höhepunkt der großen Windjammerparade mehr als 185.000 Besucher vor Ort. Nach Veranstalterangaben waren zahlreiche Traditionsschiffe und Sportboote sowie diverse Zuschauerboote auf der Förde unterwegs. Bei der Fußballweltmeisterschaft sind die letzten Entscheidungen in der Gruppenphase gefallen. Kolumbien, Portugal und die Demokratische Republik Kongo stehen ebenso im Sechzehntelfinale wie England, Kroatien.

0: 3:3, beide Teams damit weiter. Gruppensieger ist Argentinien nach einem 3:1 über Jordanien. Am Abend steht schon das erste Sechzehntelfinale auf dem Spielplan. Um 21 Uhr deutscher Zeit trifft Südafrika auf Co-Gastgeber Kanada.
1: Das waren die Nachrichten.
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Was haben Wilco's, Jet Tweedy, MG Lanneman, Hayley Williams, Waxahachie, Snailmail oder auch Cameron Winter von Geese gemeinsam? Richtig, sie alle haben in letzter Zeit live oder auch im Studio Songs von Nate Amos gecovert. Besser bekannt als This is Lorelei. Und von This is Lorelei gibt es demnächst eine neue Platte. The Singer in My Band wird sie heißen. Und wir durften schon mal reinhören mit der ersten Single Billy Came Back. So beginnt die zweite Stunde dieser Sendung, dieses kleinen Fachmagazins. Hier ist sie, eure Frühstücksfelder Musik nur für Erwachsene und die, die es einmal werden wollen, denn nur gute Musik ist besser. Was erwartet euch in der zweiten Stunde? Es gibt Musik unter anderem von Margot Mann, von Family Stereo, Everything But The Girl, Editors, Supertramp, sogar Pokey Lafarge und weitere neue und alte Tonträger und Tonträgerinnen. Eine neue Tonträgerin gibt es von der famosen Musikerin Julia Jacqueline. Der Song heißt Get Away From Me, I Think I'll Love You Soon.

Hier ist eure Frühstückswelle. Schön, dass ihr noch dabei seid oder erst seit kurzem. Das sind nacheinander zwei beeindruckende Frauen gewesen. Julia Jacklin mit Get Away From Me, I Think I'll Love You Soon. Neue Single und danach Grace Cummings mit I'm Not Crazy. Auch das ist eine neue Single, die uns neugierig machen soll auf das Album Blood Horse, was demnächst rauskommt. Und so geht's auch weiter. Jetzt kommt Margot Mann mit Shapeshifter. Auch das eine Vorab-Single zu einem kommenden neuen Album.

Wir hörten nacheinander Margot Mann mit Shapeshifter und anschließend das Projekt des Musikers Blake Watt, Family Stereo mit der Single Fault Lines vom Debütalbum The Threat, kommt demnächst raus. Und ich habe noch eine weitere Single von diesem sehr spannenden Debütalbum für euch, und zwar die Single DLR, also drei Großbuchstaben, drei Majuskeln. Ein Song mit einem nachdenklichen Text über das Erwachsenenleben, begleitet von ziemlich beschwingter Indie-Rock-Musik und einer schönen Melodie. Hier also Family Stereo, das Projekt des Musikers Blake Watt, noch einmal mit diesem Song DLR.

Das also war nochmal Family Stereo, das Projekt des Musikers Blake Watt mit der neuen Single DLR, ein Song über das Erwachsenenleben. Und wenn ihr euch überlegt habt, na, woran erinnert euch der Sound von Family Stereo, könnte man, also nicht unbedingt auf die Idee kommen, das klingt wie Everything But The Girl und daran ist ja nun mal gar nichts falsch. Aber Blake Watt hat durchaus eigene Ideen entwickelt und grenzt sich ab von dem Sound. Aber wichtig ist, Blake Watt ist der Sohn von Tracy Thorn und Ben Watt von Everything But The Girl. Und da schließt sich der Kreis holistisch eben. Und wie es der Zufall will oder die Absicht oder der Hintergedanke, ich habe einen Song von Everything But The Girl mitgebracht für euch. Und zwar Lights of the Tour.

Hier ist eure Frühstückswelle Musik nur für Erwachsene und die, die es einmal werden wollen. Wir wurden verwöhnt mit Musik von Everything But The Girl und Lights Off The Touren und danach ganz neue Musik von den Editors. Und die haben eine neue Platte in der Pipeline, ihr achtes Studioalbum. Die Platte heißt dann Surface Echo and Sound. Kommt im Herbst raus und vorab hatten wir die Single The Rush. Und ja, jetzt gibt es wieder einen Song, der sich mit dem Thema Schule beschäftigt. Die Sommerferien sind zum Greifen nahe für viele, die wichtigste Zeit des Jahres und für manche auch die letzten Sommerferien überhaupt in ihrem Leben. Denn es gibt auch Sommerferien für immer. Hier ist die Band Supertramp mit, na klar, School.

0: In diesen Tagen geht für viele die Schule zu Ende, für viele auch für immer. Und auch deswegen gab es Supertramp's School zu hören und anschließend der eigenwillige amerikanische Musiker Poké Lafarge mit der neuen Single The Thing. Und diese Single soll uns aufmerksam machen auf das kommende Album Rent Money. Dauert noch ein bisschen, bis es erscheint. Und jetzt eine meiner deutschsprachigen Lieblingsbands derzeit. Auf jeden Fall ein genialer Bandname. Die nennen sich nämlich Endless Wellness. Und die neue Single für euch heißt Nie mehr sicher.
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Nacheinander Endless Wellness mit Nie mehr sicher und anschließend dicke Gitarren mit der Berliner Band, dem Berliner Trio Rumor, die hier Noise und Nostalgie verwebt zu ausladenden Gitarrensongs, zumindest dieser eine, Shoegaze und neugierige Klangforschung verdichten sich bei dieser Band, also bei Rumor. Und das kombiniert mit Gedankenfetzen aus vergessenen Tagebüchern, Klarheit und Nebel, Struktur und freier Flow. All das verbindet diese Band, diese faszinierende Band. Und die haben ein zweites Album am Start. Staircase Made of Rope wird es heißen. Und wir hörten daraus die erste Single, die heißt nämlich For Eve. Dazu gibt es auch ein sehr, sehr schönes Video. Und noch mehr neue Musik jetzt von Mark Oliver Everett, besser bekannt unter seinem Künstlernamen oder Pseudonym Eels. Und seine neue Single hört auf den Namen Cap in Hand.

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1: Um 11 Uhr mit Felix Sprung. Die Hitzewelle hat vielen Orten in Deutschland neue Allzeittemperaturrekorde beschert. 8 Bundesländer haben gestern die 40-Grad-Marke geknackt. Aus der NDR-Nachrichtenredaktion Petra Mittermeier.
2: Bundesweiter Spitzenreiter mit 41,5 Grad ist laut dem Deutschen Wetterdienst Drewitz in Sachsen-Anhalt. Aber heute könnte dieser Rekord schon wieder überholt werden, denn die Meteorologen sagen für die Lausitz im Osten Deutschlands bis zu 42 Grad voraus. Die hohen Temperaturen führen zu diversen Problemen. Unter anderem kommt es auf vielen Autobahnen zu Sperrungen und Tempolimits, weil sich infolge der Hitze der Beton ausdehnt und sich deshalb die Fahrbahn wölbt.
1: Und auch in der vergangenen Nacht hat es einen Temperaturrekord gegeben. Nach vorläufigen Angaben des Deutschen Wetterdienstes wurden im Osten Sachsens 29,4 Grad Celsius gemessen, so viel wie noch nie nachts in Deutschland. Der bisherige Rekord stammte aus Rheinland-Pfalz und lag mehr als 2 Grad darunter. Trotz der eigentlich geltenden Waffenruhe haben sich die Kriegsparteien USA und Iran erneut angegriffen. Die Friedensgespräche in Genf stehen auf der Kippe. Aus der NDR-Nachrichtenredaktion Christoph Tietz.
3: Das US-Militär meldete in der Nacht, man habe einen Vergeltungsschlag durchgeführt und dazu Stellungen der Flugabwehr, Radaranlagen und Drohnenlager im Iran attackiert. Die iranischen Revolutionsgarden reagierten und meldeten, man habe 8 wichtige Ziele auf Basen der USA in Kuwait und in Bahrain ins Visier genommen. Die Golfstaaten sind verbündet mit den USA. Kuwait meldete den Einsatz der Flugabwehr, in Bahrain wurde die oberste Etage eines Wohnhauses getroffen, es gab aber keine Verletzten. Die wechselseitigen Scharmützel wurden beiderseits mit markigen Worten begleitet. US-Präsident Trump sagte, es gebe einen Punkt, da könnten die USA nicht mehr vernünftig sein. Und dann werde der Iran, so Trump, aufhören zu existieren. Der Iran drohte seinerseits, US-Stützpunkte in der Region würden die Hölle erleben und der Iran werde bei weiteren US-Attacken die Friedensverhandlungen in der Schweiz abbrechen. Neue Gespräche sind dort bislang für kommende Woche geplant.
1: Nach den schweren Erdbeben in Venezuela ist die offizielle Zahl der Opfer auf über 1.400 gestiegen. Etwa 50.000 Menschen werden noch vermisst. Rettungsteams suchen unter den Trümmern weiter nach Verschütteten. 3 Tage nach den Beben schwindet aber die Hoffnung, noch Überlebende zu finden. Besonders betroffen von den 2 Beben am Mittwoch sind der Bundesstaat La Guaira, aber auch die Hauptstadt Caracas. Teils wurden ganze Straßenzüge mit Hochhäusern dem Erdboden gleichgemacht. Bei der Fußball-Weltmeisterschaft sind am frühen Morgen die letzten Entscheidungen in der Gruppenphase gefallen. Argentinien, Österreich und Algerien stehen in der nächsten Runde. Aus dem ARD-WM-Team Felix Gerhardt.
4: Österreich und Algerien haben sich durch ein in der Schlussphase dramatisches 3:3 hinter Gruppensieger Argentinien fürs 16-Finale qualifiziert. Die Argentinier gewannen mit 3:1 gegen Jordanien und spielen jetzt gegen das Überraschungsteam aus Kap Verde. Österreich trifft auf Spanien und Algerien auf die Schweiz. Durch die Ergebnisse aus der Nacht stehen Kolumbien, Portugal,

Schön, dass ihr dabei seid. Hier ist eure Frühstückswelle Musik nur für Erwachsene und die, die es einmal werden wollen. Denn nur gute Musik ist besser. Da gibt es keine 2,5 bis 3,5 Meinungen. Und wir hörten nacheinander Soak, S-O-A-K, mit Death Valley Fridge Magnet. Vor den Nachrichten und nach den Nachrichten war das eben nicht Smashing Pumpkins, aber die Stimme von Billy Corgan natürlich war hier zu hören als Sänger seines einmaligen Bandprojekts Zwan. Und da hörten wir von dem Album den Eröffnungssong Lyric. Und in dem Zusammenhang mit Zwan, da soll es demnächst eine Box geben mit bislang unveröffentlichten Songs im Zusammenhang mit diesem Projekt. Ich bin sehr gespannt, denn dieses einmalige Bandprojekt, also Zwan mit dem Album Mary Star of the Sea, ist durchaus spannend, interessant und gibt der Karriere von Billy Corgan nochmal einen ganz anderen Kick. So viel dazu. Ja, was erwartet uns hier in der dritten und leider schon wieder letzten Stunde der Frühstückswelle? Wir hören Musik unter anderem von Danielle Ponder von Startercar, der Assistent Pictish Trail, Steely Dan, Lisa LeBlanc, The Kings und weitere neue und alte Tonträger und Tonträgerinnen. Musik.

Nach Swan, der Band von Billy Corgan, geht es rock'n'rollig weiter mit der New Yorker Band Bodega. Die kündigt ihr viertes Album an, das heißt All Inside Aquarium. Und wir durften den Titelsong daraus genießen. Und jetzt geht es ein wenig ruhiger weiter mit Danielle Ponder mit dem Song Power.

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1: Ganz genau, das war Danielle Ponder mit der neuen Single Power. So ist richtig ausgesprochen. Jetzt kommt da eine Band, die in London angesiedelt ist. Der Bandchef kommt aus Schottland, aber ist nach London gezogen, um dort mit einer Band, die sich jetzt gegründet hat, Musik zu machen. Die nennen sich Starter Car. Und das Schöne ist, die erste Single, die allererste Single dieser Band erscheint beim deutschen Label Tapete Records. Ja, in kurzer Zeit entstand mit Starter Car ein Country-inspirierter Slacker-Sound, der vielleicht mit Teenage Fanclub, Wilco oder auch Neil Young zu vergleichen ist. Und die Band hat schon diverse Auftritte in 2025 hinter sich und hat an ihrem Sound gefeilt. Und demnächst soll es tatsächlich ein Debütalbum geben. Vorab lasst euch verwöhnen mit der ersten Single daraus. Die heißt Throwing Down. Hier ist die neue Band Starter Car.

So entspannt kommt dieser Sound rüber. Keine Ahnung, wie er das gemacht hat. Die Rede ist von Tom Hessler, alias der Assistent Ultramarin, heißt seine neue Platte. Und wir hörten daraus eben Voyage, Voyage. Und davor die neue englische Band Starter Car mit der Single Kicking. Da kommt einiges auf uns zu. Ja, jetzt hören wir einen Remix von einem Song von Pictish Trail, Life Slime, vom neuen Album. Und den hören wir jetzt im HMS Morris Remix. Ähnlich entspannt.

Einer der bekanntesten Songs von der amerikanischen Band Steely Dan, My Old School, I'm Never Going Back to My Old School. Ja, manche gehen nicht mehr gern oder nie mehr zurück zu ihrer alten Schule, obwohl, ja, es hat seinen Grund bei den beiden, denn dahinter steckt eine sehr bittere Lebenserfahrung. Die beiden mussten miterleben, wie an ihrer Schule oder an ihrer Highschool eine groß angelegte Drogenrazzia durchgeführt worden ist, um sich im Wahlkampf als Hardliner zu profilieren, inszeniert vom lokalen Staatsanwalt Gordon Liddy. Und dabei wurden 50 Studenten festgenommen, darunter Walter Becker und Donald Fagen und dessen damalige Freundin, also der Kern von Steely Dan. Und die Anschuldigungen basierten seinerzeit auf falschen Zeugenaussagen. Die beiden, also Donald Fagen und Walter Becker, fühlten sich von der College-Leitung hintergangen, da diese die Polizei bereitwillig einfach so auf das Gelände gelassen hatte. Und Donald Fagen war so wütend, dass er sich weigerte, an seiner eigenen Abschlussfeier teilzunehmen. Also keine guten Erinnerungen an die alte Schulzeit, an die Schulzeit von Donald Fagen und Walter Becker, hier präsentiert in dem Song My Old School. Und am Ende noch ein markantes Gitarrensolo von Jeff Skunk Baxter, das sich immer wieder zu hören lohnt. Da führten wir Pictish Trail mit Live Slime in einer Remix-Version von HMS Morris. Jetzt kommt eine Musikerin, die noch gar nicht ihr Thema war, in dieser Sendung, soweit ich mich erinnere, und zwar Lisa Leblanc, französische Musikerin, die kommt mit dem Song Whole Lotta Talking, eine gut gelaunte Rocknummer, die man einfach immer und immer wieder hören will. Jedenfalls geht's so mir, angetrieben von einem mitreißenden Surfrock-Gitarrenriff und einer hellen, nach den 60er Jahren klingenden Orgel im Stil der B-52s. Erinnert Whole Lotta Talking auf diese Art und Weise, auf spielerische Weise, an eine Situation, die wir alle kennen. Von jemandem in die Enge getrieben zu werden, der einfach nicht den Mund halten will.

Nacheinander der neue Song Whole Lotta Talking von Lisa LeBlanc und anschließend der Beat der frühen Jahre aus Gründen von The Kinks, School Days. Der Song stammt vom Album Schoolboys in Disgrace. Und School Days beginnt mit der nostalgischen Frage, ob man sich an die Schulzeit als die glücklichste Zeit des Lebens erinnert. Und der Text balanciert zwischen schönen Sommererinnerungen und regnerischen Novembertagen. Am Ende betont der Song jedoch das schmerzhafte Gefühl, dass man gute Zeiten oft erst zu schätzen weiß, wenn sie vorbei sind. Und für viele von euch ist die Schulzeit schon länger vorbei und für manche von euch vielleicht erst in diesem Sommer. Und ja, man blickt zurück und manches ist nostalgisch verklärt und manches war schön, manches war aber auch anstrengend oder auch bitter. Also ein bisschen Nostalgie heute in der Sendung. Jetzt wieder neue Musik von einem Projekt, das einfach Ed sich nennt, also wie dieses Unzeichen. Und dieses Projekt stammt aus Amerika und hat eine neue Platte draußen, beziehungsweise in der Pipeline wird demnächst erscheinen. Und vorab gibt es die Single Auto Smile von Ed.

Die beiden Musikerinnen kommen aus Philadelphia, heißen Victoria Rose und Stone Philipchuk, und die veröffentlichen ihr neues Album demnächst. Das heißt Auto Smile, und wir hörten daraus den Titelsong hier in eurer Frühstückswelle Musik nur für Erwachsene und die, die es einmal werden wollen. Heute mit einer Reihe von Schulsongs, vor allen Dingen auch, weil die Sommerferien in Niedersachsen anstehen. Nur noch 3 Tage, dann ist es endlich soweit, und viele und alle freuen sich eigentlich darauf. Nicht nur viele, sondern alle freuen sich auf die Sommerferien, speziell auch die Lehrer. Und Jess Total hat einen gleichnamigen Song gemacht.

Nacheinander der Beat der frühen Jahre mit Jethro Tull und Teacher aus Gründen und anschließend neue Musik aus Australien von der Band Girl and Girl, die Single Hell. Und das war sie schon wieder, fast die heutige Ausgabe der Frühstückswelle Musik nur für Erwachsene und die, die es einmal werden wollen. Schön, dass ihr dabei gewesen seid. Zum Schluss gibt es noch Musik von Air, auch passend zum Thema Schule und Ende der Schulzeit, Beginn der Sommerferien. Der Song heißt Playground Love, ein Song bei einem geheimnisvollen, gesungen von einem geheimnisvollen Gordon Trax. So viel nur am Rande. Damit möchte ich mich für heute verabschieden. Am Mikrofon war Andreas Lass. Wir sehen uns nächsten Sonntag wieder. Bis dahin alles Gute. Und jetzt für euch zum Schluss Air.

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1: Um 12 Uhr mit Martin Wilhelmi. Der Deutsche Wetterdienst meldet den nächsten Temperaturrekord. Die wärmste Nacht seit Beginn der Aufzeichnungen. In Kubschütz in Ostsachsen wurde es nicht kühler als 29,4 Grad. Im Norden gab es erste Hitzegewitter. Thomas Stahlberg berichtet aus Oldenburg.
2: Es gab einige Blitzeinschläge und Dachstuhlbrände in den Landkreisen Aurich, Rothenburg und Cuxhaven. In vielen Orten umgeknickte oder entwurzelte Bäume, überflutete Straßen und Keller in den Landkreisen Wittmund und Harburg. Und es gab 3 Badetote. Die Feuerwehr wurde auch zu ungewöhnlichen Einsätzen gerufen. Im Kreis Verden kühlten die Feuerwehrleute das Dach eines Hühnerstalls herunter und retteten damit wohl mehrere tausend Hennen im überhitzten Stall. Im Ammerland pumpten die Einsatzkräfte Frischwasser in die Teiche eines Angelvereins, damit die Fische nicht verenden. Im Tagesverlauf kann es noch vereinzelt Gewitter geben, dann ist die Hitze vorbei.
1: Trotz der eigentlich geltenden Waffenruhe haben sich die Kriegsparteien USA und Iran erneut angegriffen. Die Friedensgespräche in Genf stehen auf der Kippe. Aus der NDR-Nachrichtenredaktion Christoph Tietz.
3: Das US-Militär meldete in der Nacht, man habe einen Vergeltungsschlag durchgeführt und dazu Stellungen der Flugabwehr, Radaranlagen und Drohnenlager im Iran attackiert. Die iranischen Revolutionsgarden reagierten und meldeten, man habe 8 wichtige Ziele auf Basen der USA in Kuwait und in Bahrain ins Visier genommen. Die Golfstaaten sind verbündet mit den USA. Die wechselseitigen Scharmützel wurden beiderseits mit markigen Worten begleitet. US-Präsident Trump sagte, es gebe einen Punkt, da könnten die USA nicht mehr vernünftig sein. Und dann werde der Iran, so Trump, aufhören zu existieren.
1: Nach den schweren Erdbeben in Venezuela ist die offizielle Zahl der Opfer auf über 1.400 gestiegen. Etwa 50.000 Menschen werden noch vermisst. Rettungsteams suchen unter den Trümmern weiter nach Verschütteten. 3 Tage nach den Beben schwindet aber die Hoffnung, noch Überlebende zu finden. Besonders betroffen von den 2 Beben am Mittwoch sind der Bundesstaat La Guaira, aber auch die Hauptstadt Caracas. Teils wurden ganze Straßenzüge mit Hochhäusern dem Erdboden gleichgemacht. Bei der Fußball-Weltmeisterschaft sind die letzten Vorrundenentscheidungen gefallen. Kolumbien, Portugal und die Demokratische Republik Kongo stehen ebenso im 16. Finale wie England, Kroatien und Ghana. In einem dramatischen Spiel sicherten sich außerdem Österreich und Algerien das Ticket für die nächste Runde. Aus dem ARD-WM-Team Felix Gerhardt.
4: In 40 Jahren als Trainer könne er sich nicht im Ansatz an ein Spiel mit einem so dramatischen Verlauf erinnern, sagte Österreichs Nationaltrainer Ralf Rangnick nach dem Herzschlagfinale gegen Algerien. 2:2 stand es nach 90 Minuten. Beide Teams wären mit diesem Ergebnis weiter gewesen. Doch in der Nachspielzeit erzielte Algerien die Führung. Österreich damit vor dem Aus. Rangnick brachte noch Stürmer Kalajdzic und genau dieser traf in der 6. Minute der Nachspielzeit zum 3:3. Beide Teams damit weiter. Gruppensieger ist Argentinien nach einem 3:1 über Jordanien. Am Abend steht schon das erste 16. Finale auf dem Spielplan. Um 21 Uhr deutscher Zeit trifft Südafrika auf Co-Gastgeber Kanada.
1: Heute geht die diesjährige Kieler Woche zu Ende. Zum Abschluss ist am Abend eine Licht- und Feuershow geplant. Trotz der hohen Temperaturen waren beim gestrigen Höhepunkt der großen Windjammerparade mehr als 185.000 Besucher vor Ort. Nach Veranstalterangaben waren zahlreiche Traditionsschiffe und Sportboote sowie diverse Zuschauerboote auf der Förde unterwegs. Das waren die Nachrichten.
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Angebot viel größer, besonders was die Musik betrifft. Davon aber etwas später. Wir starten unsere Sendung mit Fritz Köster. Hier solo zu hören. Er hatte am 5. Juni mit Band die Veranstaltungsreihe eröffnet.

0: Fritz Küster hier solo. Das Power-Blues-Konzept der Band um Braunschweigs Bluesman Nummer 1, Fritz Köster, fasziniert das Publikum schon seit mehr als 3 Jahrzehnten. Und das war Grund genug, die Saison am Dovesee mit diesem großartigen Act am 5.6. zu eröffnen. 2 Tage später wurde mit Osterloh und Behrens im Gewächshaus gelesen und gejazzt. Jürgen Osterloh, gut bekannt als Bassist und Komponist und seit einigen Jahren auch als Autor aktiv, er stellte seinen neuen Prosaband an diesem Sonntag vor. Abgerundet wurde die Lesung durch musikalische Zwischenspiele mit dem bekannten Pianisten Jan Behrens, mal im Duo mit Jürgen Osterloh, Bass, mal als Piano-Solo. Und ich war mit dem Mikrofon dabei und Sie hören jetzt das Ergebnis. In einem Ausschnitt die Begrüßung überlasse ich Axel Uhde, der für das abwechslungsreiche Programm und die gepflegte Gastronomie am Dovesee neuerdings verantwortlich ist.
1: Ich freue mich sehr über die Resonanz, wirklich sehr, weil ich gedacht hatte, als ich aufs Wetter geguckt habe, oh, oh, oh. Und wenn wir jetzt auch noch reingehen müssen in Häkchen, dann ist das ja vielleicht auch noch für ein paar Leute im Grund, zu Hause zu bleiben. Aber Sie sehen, wir geben uns also Mühe, dass Sie im Zweifel unter Dach sind. Schön warm ist es ja auch, ne? Also, mein Name ist Axel Uhde, ich bin der Veranstalter hier fürs nächste Vierteljahr mit den ganzen Sachen, die hier passieren. Und mein Freund Uwe Schönecke, der macht die Gastronomie hier. Wir sind bis zum 13. September sind wir an jedem Wochenende hier mit Veranstaltungen. Ich kann nur hoffen, dass da ein paar Veranstaltungen bei sind, die ihren Geschmack und ihr Interesse finden. So, das war der praktische Teil. Und jetzt kommen wir zum rein

0: Inhaltlichen. Ich freue mich sehr, die beiden Künstler begrüßen zu dürfen. Wir hatten das Vergnügen, mit beiden schon gemeinsam und einzeln selber spielen zu dürfen. Ich weiß, dass da eine ganz hohe Qualität kommt. Darum bitte ich jetzt gleich um einen kräftigen Applaus für Jürgen Busterloh und Jan Behmens.
1: Ich habe ein neues Buch geschrieben, das heißt Die alte Allee und ihre Stadt. Aber die einzelnen literarischen Stellen, die ich hier vortragen möchte, werden immer unterbrochen und unterstützt, wenn man so will. Es wird auch Abwechslung dadurch geboten, indem Jan und ich zusammen Musik machen. Jan wird auch ein Solostück nachher noch spielen. Und ich freue mich sehr, dass wir das hier mal wieder so zusammen machen können. Wir beginnen auch gleich mit Musik, mit einem ersten Stück. Das ist ein ganz bekannter Jazzstandard, den Sie bestimmt kennen, Take the A-Train.

Okay, wir sind alle angekommen. A-Train hat den Bluesee erreicht. Und ich möchte mich gerne diesem neuen Buch von dir widmen. Ganz so neu ist es noch nicht mehr, aber ich habe es noch gar nicht so richtig vorgestellt. Und heute ist das erste Mal. Die alte Allee und ihre Stadt, das ist meine persönliche Referenz an das Leben in der Stadt. Ich habe eine Zeit lang am Rande der Stadt auf dem Land gewohnt, das war auch schön, geht gar nicht in Konkurrenz. Aber ich habe irgendwann gemerkt, ich muss irgendwie in die Stadt zurück, in die Uninähe, irgendwie so. So ist es dann auch gekommen. Das erste Stückchen, was ich lesen möchte, heißt Der Marktplatz. Wir laufen so verschiedene Orte an und hier ist es eben der Marktplatz. Spät am Abend. Goldwarme Leuchtinseln im kopfsteinernen Pflaster des Platzes. Wie Sternbilder unterhalb des nachtblauen Himmels. Mitten der Brunnen. Eine vierstöckig aufragende eigene Welt. Ornamente, Verzierungen, umlaufende, abfallende Wasserrinnen. In ihnen oszillieren winzige, silbrige Nachtwesen, zu entdecken nur, wenn man länger verweilt. Abendwind streicht dahin, verwehtes Papier raschelt leise, ein Flüstern macht sich auf. Sind es Stimmen nächtlicher Geister der Vergangenheit? Am Tage, im Sonnenschein, Menschen, Junge, Alte, kreuzen den Platz, drängen aneinander vorbei, stehen in eine Unterhaltung vertieft, umspült von den anderen. Der Brunnen erscheint sich zu verstecken, an den Marktständen umrandet von blau-weißen Planen und hölzernen Kisten, fest und massiv wie Halligen in den Fluten, wird mit lauter Stimme feilgeboten, was das Herz begehrt. Obst, Gemüse, Fleisch und Fisch, Snacks, Kaffee, Blumen und auch Brot und Kuchen. Sogar Ledergürtel, Schuhe, Kleidung flatternd im Wind. Zwei Straßenmusiker, Saxophon und Akkordeon, spielen die Musik zu diesem Filmausschnitt. Tango voller Leben, ohne Schwermut. Winter. Grüne Tannen sind nun auf dem Platz verstreut wie ein plötzlich gewachsener Märchenwald. Lichterschmuck, Lichterketten umwandeln, schmiegen sich an das winterliche Grün. Schnee an manchen Tagen überzieht Tannen, Holzbuden, auch den Boden zuckrig weiß. Die Menschen stehen dicht an dicht, essen, trinken Heißes und lassen dabei die Seele baumeln. Die Attraktion, keine Frage, ist die Eisbahn, gespickt mit Läuferinnen und Läufern. Erwachsenen und deutlich die Mehrheit, Kindern und Jugendlichen. Zur winterlich-weihnachtlichen Musik schlittern sie auf Kufen übers eisige Parkett, erledigen das gekonnt, gleiten mit Anmut dahin. Andere amüsieren sich jauchzend über ihre wackligen Figuren des Misslebens. Spaß und Freude steht allen ins Gesicht geschrieben. Der Marktplatz, drei Gesichter. Wie viele mag er noch haben? Im Regen, im Sturm, in der Mittagsglut. Wandern wir vom Marktplatz mal zum Park. Im Park. Passt vielleicht auch zum heutigen Tag. Die Wasseroberfläche des Teichs leicht bewegt. Unebener Spiegel für ziehende Wolken. Am Ufer stehen Bänke, dem Wasser ausgesetzt. Schmiedeeisern, harter Guss. Sitz und Lehne aus abgenutztem Holz, das Braun verblichen. Der Zahn der Zeit ernagt. Gruppen von jungen Menschen lesen, dösen, reden miteinander. Alle saugen den Sonnenschein förmlich in sich auf.
Wärme spüren, speichern für unwirkliche Zeiten. Es wird Federball gespielt. Eine junge Frau versucht, rote, grüne, gelbe, blaue Jonglierbälle nach dem Aufwärtswurf im kreisenden Umlauf zu halten. Kinder erobern Klettergerüste, spielen im Sand, bewacht von Müttern oder Vätern, die von Zeit zu Zeit ihre Handys befragen. Ältere gehen umher, besiedeln die Bänke, beobachten, was um sie herum passiert. Eine Bank ist unbesetzt geblieben, wenn man von dem roten Stockschirm absieht, der an ihrer Rückseite lehnt. Ein Mann mittleren Alters, das Haar ein wenig angegraut, strebt zielsicher darauf zu, greift den Schirm, der offenbar seiner ist, lässt sich nieder. Ein braun-rotes Sakko mit burgunderfarbenem Einstecktuch tragend, entfaltet er eine frisch erworbene Zeitung, die er zusammengerollt in der Hand hielt, blättert und liest sich fest. Oskar. Die Aktentasche aus dunklem, abgewetztem Leder neben sich abgestellt, genießt er nicht nur heute die Nachmittagsstunde im Park. Sieht an und an auf, ruht seine Augen im Grün und Bunt der Pflanzen aus, lauscht auf das Wehen, Zischeln der Büsche, Bäume, die sich im lauen Frühlingswind wiegen. Diese müßige Stunde vor der beginnenden Abendzeit ist es, die Oskar liebt. Im Park wohl mehr als anderswo. Anteil am Leben haben und doch für sich sein. Und so bleibt er noch eine Weile mit sich und der Welt zufrieden. Der Park, eine Oase. Für all diejenigen, die Wände, Mauern der Stadt für einen Moment hinter sich lassen wollen, die Bewegungsfreiheit, Luft zum Atmen, Frische und Geselligkeit suchen. Unverzichtbar, wie auch Oskar meint. Es gibt in diesem Büchlein auch Phänomene, Situationen, Vorkommnisse der Stadt, die nicht so schön sind. Also das im Park war ja schön und angenehm. Es gibt aber eben auch anderes, was wir alle wissen. Und das habe ich nicht ganz ausgespart, wenn auch nicht so direkt in den Vordergrund gestellt, weil ich keine sozialkritische Studie über Urbanität schreiben wollte, sondern Impressionen der Stadt. Deshalb ist es schön, in der Stadt zu sein, trotz diesem und jenem, das es auch gibt. Und dazu gehört die Rush Hour. Hauptverkehrszeit, Hochbetrieb, morgens wie abends. In der Früh. Automobile schieben sich Stoßstange an Stoßstange der Hauptstraßen entlang, gebieterisch, periodisch gestoppt, zum Halten gezwungen von Apparaturen, deren Lampen von Grün auf Orange auf Rot schalten. Kommt Grün, setzt sich die Karawane behäbig wieder in Bewegung. Motoren brummen, heulen kurz auf. Abgase, das Odeur einer motorisierten Gesellschaft. Missmut, ihr mimischer Ausdruck, ablesbar in jedem Gesicht der sich staunenden Automobilisten. Wo Freiheit, jedoch um diese Tageszeit eher zügiges Vorankommen ihr eigentliches Begehr ist. Am Abend, in der Dunkelheit aus der Hubschrauberperspektive, schlängeln rot-orangefarbene und weiße Lichterketten aufeinander zu, aneinander vorbei. Einige Lichter blinken gelb, das Abbiegen anzeigend, andere rot-grün-gelb den Lichterstrom regelnd. Abgase hier oben dem Himmel nah nicht spürbar, Motorenlärm nicht wahrzunehmen. So betrachtet wirkt die bewegte Lichterwelt abgeklärt, wie ein cineastisches Wunder,
Lavaströmen gleich ziehen die Lichtflüsse dahin. Freilich weniger gefährlich und zerstörerisch. Ist das so? Was ist mit den Schadstoffen, die die Lichtmobile in die Luft entlassen? Mit den Auswirkungen, den Folgen für Umwelt und Natur? Dies ist auch ein Gesicht der Stadt, ihre zerstörerische Fratze. Doch da, ein feiner Glöckchenton ist zu hören, unten neben dem stockend sich bewegenden Verkehr. Es nähert sich eine Klingel mit Rad. Gefahren von einem Mann im braunroten Sakko mit Einstecktuch. Ohne Mühe radelt er an den aufgereihten Autos vorbei, gesellt sich wie zufällig anderen Radfahrern zu und sie entschwinden. Geräuschlos, schadstofffrei, Fitness und Geist befördert. Ich möchte an dieser Stelle noch sagen, dass in diesem Büchlein vier Figuren auftauchen. Einmal Oskar, das haben Sie schon gemerkt, da gibt es so einen Oskar, der da sitzt und Zeitung liest oder fröhlich mit dem Fahrrad an den gestauten Autos vorbei flitzt. Und es gibt noch eine andere Person, das werden Sie nachher erfahren. Und es gibt ganz an einigen Stellen zwei schwarze Raben, pechschwarz, die kommen da auch noch drin vor. Und was die dann genau näher tun, das können Sie erfahren, wenn Sie dieses Buch erwerben. Da steht das wirklich mit. Jetzt hingegen machen wir mal wieder ein musikalisches Intermezzo. Und zwar Memories of Tomorrow. Ein wundervolles Jazzstück, Musikstück von Keith Jarrett, gespielt von Jan.

Na, was gehört noch zu einer Stadt, ob klein oder groß? Dieses Stückchen heißt Im Kino. Streamen hin, Netflix her, der Zauber des Kinos ist ungebrochen. Der Kinosaal mit rotplüschigen, sesselähnlichen Sitzen ausgestattet, ist gut gefüllt. Die Werbetrailer laufen, Handwerksbetriebe stellen sich vor, Supermärkte, Apotheken, Kurzfilmchen oder posterartige Einblendungen mit markigen Stimmen und gefälliger, etwas läppischer Musik unterlegt. Der ein oder andere im Saal amüsiert sich über unbeholfene Werbung. Bist du zum Tapezieren nicht bereit? Macht nichts. Hol dir Maler wohlgereiht. Das ist erfunden. Musikalisch interessanterweise mit Take 5, gespielt von Dave Brubeck, unterlegt. Die Vorschau auf die nächsten Kinohits, der Vorfilm. Und dann, bevor der Hauptfilm startet, das Intermezzo, auf das alle warten und das es immer schon gab. Ich glaube heute in anderen Varianten. Eine adrett gekleidete junge Dame, früher mit weißem Häubchen auf dem Kopf, erscheint zwischen den Reihen, ruft fragend ins leicht belustigte cineastische Auditorium. Möchte jemand ein Eis? Genau. Und siehe, nicht nur einer hebt den Finger, Popcorn, Cola, Bier und Gummibärchen, gut und schön, aber das angepriesene Eis können sie nicht ersetzen. Der Film beginnt. Licht, Bild und Tonspiele verschmelzen zu einem Ganzen. Kaum jemand, der nicht in den Sog der filmischen Ereignisse gezogen wird, gleichsam in den Film hineingerät, mitfühlt, mitlacht, mitleidet, mitspielt. Einige im Publikum haben sich aneinander gekuschelt, die Pärchen natürlich. Vielleicht auch solche, die sich hier im zwielichtigen Halbdunkel als Paare geben können. Andere machen sich geistesabwesend über ihre Popcorn-Tortilla-Chip-Vorräte her. Kollektives Seufzen, Lachen brandet zuweilen auf. Filmende. Der Abspann läuft. Nicht wenige bleiben sitzen, noch gefangen vom soeben Erlebten, wollen noch nicht aufbrechen. Andere packen ihre Utensilien und schleichen behutsam aus dem Saal. Als das Licht angeht, ist das Spiel endgültig aus. Die meisten schweigen oder murmeln Banales wie da entlang, noch unfähig, sich über das Gesehene auszutauschen. Die Macht der Bilder, der Geschichte, der Musik- und Schauspielwirkung. Das Kino, ein modernes Amphitheater, das Kolosseum von heute? Naja, mahnt Oscar, vielleicht geht's ein bisschen kleiner.

0: Wir sind in unserer Pandora-Spezialausgabe auf Radio Okerwelle im Gewächshaus am Dovesee bei Kultur unter Glas. Und da waren Jan Behrens, Piano und Jürgen Osterloh zu Gast. Und der hatte in einigen Ausschnitten sein Buch »Die alte Allee und ihre Stadt« vorgestellt. Wenn Sie Lust auf mehr bekommen haben, schauen Sie doch einmal unter www.lyrik.jürgenosterloh in einem Wort mit OE, jürgenosterloh.de nach. Im Übrigen tritt der Autor bei zwei Veranstaltungen als Bassist auf, und zwar am 10. Juli gemeinsam mit Gesa Grall um 19 Uhr im Restaurant Troja oder davor, Bültenweg 6, und dann am 28. August zur gleichen Zeit am gleichen Ort mit Fabian Schaffig. Da gibt es dann Rock und mehr. Wir sind in unserer Spezialausgabe immer noch im Gewächshaus des Schulgartens und nach Osterloh's Braunschweiger Geschichten und mitreißendem Jazz mit ihm und Jan Behrens wurde am 20. und 21. Juni die Ausstellung Bonsai für jedermann angeboten. Ein Rundgang durch die Baumpracht im Miniformat ist gerade im Schulgarten so attraktiv, da es Spaß macht, bei einem Ausflug um den inzwischen stark ergrünten See Parallelen in Maxiform zu entdecken. Veranstalter der Bonsai-Ausstellung war der Arbeitskreis Bonsai 830 und einer der vielen sehr aktiven Mitarbeiter ist Rainer Kupitz. Und von dem habe ich sehr viel erfahren über die Baumbearbeitungskunst und das Bemühen des Arbeitskreises, für Nachwuchs zu sorgen. Herr Kupitz, formulieren wir es erst einmal ganz allgemein. Hier im Schulgarten ist eine Bonsai-Ausstellung zu sehen. Und bei Bonsai fällt man natürlich sofort irgendwas ein mit Baum und Japan. Kann das sein?
1: Ja, ursprünglich kommt die Bonsai-Technik oder die Bonsai-Züchtung aus China, wurde dann nach Japan gebracht. Und erst im Jahre 1912 zur Weltjahresausstellung in Paris wurden erstmal Bonsai-Bäume bekannt in Europa. Von der Zeit hat, sag ich mal, die Geschichte der Bonsai-Verbreitung in Europa und USA seinen Werdegang genommen.
0: Bonsai, ich sagte es gerade, erinnert an Baum, aber Sie sprechen von Technik. Wie kommen wir denn da zusammen zwischen Baum und Technik?
1: Naja, die Technik ist eigentlich die Gestaltungstechnik. Es gibt verschiedene Stilformen, wie ein Baum. Das haben die Japaner, die ja alles zum Kult entwickeln, erfunden in Häkchen. Die Chinesen haben einfach nur den Baum, haben sich dran gefreut. Die Japaner selber haben das sehr stilistisch ausgelegt, verschiedene Gestaltungsformen, sag ich mal, gemacht. Daraus sind Regeln entstanden, daraus sind Werkzeuge entstanden. All das, sag ich mal, ist das, was wir als Technik benutzen. Wie pflege ich einen Baum? Ist ja Schnitttechnik, ist Drahtungstechnik. All das ist eigentlich Handwerk. Ja? Drahten, schneiden, topfen, all das ist Handwerk. Das kann man lernen. Das Wichtigste bei Bonsai ist, ein Auge zu entwickeln. Sich vorstellen zu können, wie dieser Baum, den ich jetzt vor mir habe, in 10 Jahren aussehen soll. Zumindest ungefähr, weil ich muss den in die Richtung wachsen und schneiden lassen, dass er, sag ich mal, diese Form, die ich im Kopf habe, erreiche.
0: Nun ist so ein Baum 10 Meter hoch, 20 Meter hoch. Wie schaffen Sie das, den so klein zu kriegen?
1: Ja gut, 10 Meter Bäume werden sich schlecht als Bonsai-Bäume machen lassen. Aber wir nehmen Jungbäume oder Bäume aus den Schweizer Alpen zum Beispiel, wenn man eine Grabeerlaubnis hat, einfach ausgraben darf man nicht. Da hat man Bäume, die sind seit Jahrzehnten in irgendwelchen Felsspalten, die schon 60, 70 Jahre alt sind. Und wenn man die dann der Natur entnimmt und sie entsprechend akklimatisiert in tieferen Gegenden, dann kann man die wunderbar zur Gestaltung der Bäume nehmen.
0: Also Sie verbringen eine Zeit natürlich im Gewächshaus oder im Naturatelier, aber Sie müssen auf alle Fälle auch viel draußen in der Natur sein.
1: Ja, wie gesagt, meine ganzen Bäume befinden sich immer draußen, Winter wie Sommer. Weil ich habe in der Masse Bäume, die hier in der normalen Natur, also Lärchen, Hainbuchen, Blutbuchen, Eichen, alles Bäume, die hier bei allen Witterungsverhältnissen zurechtkommen. Deswegen können die ruhig im Frost, im Winter stehen. Man muss sie nur ein bisschen windgeschützt aufstellen. Ansonsten bleiben die draußen. Es gibt natürlich auch Bonsai, fürs Zimmer. Das sind meistens Tropenbäume, die aus Asien kommen. Die sind natürlich dann anders zu pflegen. Aber ich kenne hier nicht viel im Arbeitskreis, die Indoors haben.
0: Also wenn ich jetzt ein Kunstwerk, sage ich mal, ein Bonsai-Kunstwerk mir anschaffe und noch jung bin, 20, 30 Jahre, dieses Kunstwerk, das bleibt ja lebendig. Das heißt, das entwickelt sich, ist dann auf einmal nach 30, 40 Jahren aus meinem nochmal in Häkchen Kunstwerk ein großer Baum geworden.
1: Ich sag mal, solange er in einer Schale ist, kann er ja klein gehalten werden. Wenn ich aber jetzt einen Baum ganz normal, was weiß ich, eine Lärche nehme ihn aus der Schale raus und pflanze mir in den Garten. Dann ist er in zig Jahren plötzlich 5, 6, 8 Meter hoch und entwickelt sich zu einem ganz normalen Baum. Wir schaffen ja ein künstliches Lebensverhältnis. Das heißt nicht, dass wir die Bäume quälen oder schädigen. Die werden besser gepflegt als jeder Waldbaum draußen in der Natur. Ja? Also das muss man ganz klar so sagen. Das sind Familienmitglieder, sage ich da immer zu. Also man kümmert sich sehr intensiv. Man düngt, man schneidet, man wässert über das ganze Jahr.
0: Also wenn ich ein Kunstwerk anschaffe, das, sage ich mal, preiswert 500, 800 Euro kosten würde, dann hatte ich was für den Rest meines Lebens. Wie muss ich diese Kunstwerke pflegen, damit die auch ihren Preis in Häkchen behalten?
1: Das ist, sage ich mal, das Wissen, was man ermitteln kann. Ich gebe ja Kurse für Anfänger, für Fortgeschrittene, für Waldpflanzung, alle die Felsenflanken, all diese Art. Da kann man bei mir lernen, wie man sowas tut. Wie man die Bäume schneidet, pflegt und auch dafür sicherstellt, dass sie die nächsten Jahrzehnte überleben. Es kann natürlich auch mal irgendwas passieren, dass ein Baum einfach so wegstirbt. Da stecken wir nicht drin. Aber in der Masse, also wir haben hier Bonsaianer, die sind über 80 Jahre alt und machen seit 50 Jahren Bonsai. Da sind die Bäume, sag ich mal, genauso alt wie die Menschen. Wir haben natürlich auch junge Menschen, Anfänger, die haben sie gesehen hier, die Bäume, die nach anderthalb Jahren, einem Jahr schon hier gute Gestaltungen machen. Die haben natürlich eine andere Zukunft. Die können die nächsten 50 Jahre machen. In meinem Alter, ich werde jetzt 75 und mache seit 40 Jahren Bonsai, da ist das irgendwann endlich. Ich will natürlich sehen, so lange wie möglich weiterzumachen, weil es einfach ein Stück meiner Lebensphilosophie ist, sich mit der Natur zu beschäftigen.
0: Wo wir schon beim Alter sind, wenn ich überlege, man würde mich vergleichen mit einem Baum, den ich angeschafft habe, da komme ich, glaube ich, nicht so gut bei weg.
1: Naja gut, das kann man sehen, wie man will. Ich meine, Sie können Bäume finden in den Schweizer Alpen zum Beispiel. Wildverbiss durch Steinschlag kurz gehalten werden. Na, jetzt hier eine Lärche, die erstmal auf 100 Jahre zu kriegen, das ist schon eine spannende Herausforderung.
0: Also wenn man hier die Bonsai-Bäume in der Ausstellung sieht, dann sind das ja nicht alles neu geschaffene, sondern die haben ja ein sehr unterschiedliches Alter.
1: Ja, der älteste ist ein Wein. Der ist, glaube ich, 176 Jahre oder so alt, weil dieser Wein war der Hauptpflanze auf einem alten Bauernhof an der Wand hoch. Und der ist saniert worden, der Hof. Und der Kollege, der da zufällig auch tätig war, hat einen Teil des Dings ausgegraben und hat den jetzt bei sich hier, und den finden Sie auch in der Ausstellung, kann man den sehen. Und der ist tatsächlich, weil die Bauernfamilie hat gesagt, solange der Hof besteht, solange ist dieser Wein da.
0: Also Sie sind Künstler, Sie sind Naturhandwerker, aber Sie sind auch Lehrer, sage ich einmal. Und damit kommen wir zu dem Namen der Ausstellung, den ich extra noch nicht erwähnt habe. Das heißt Bonsai für jedermann. Und das ist das, was Sie im Grunde auch, glaube ich, ganz wichtig betonen möchten bei dieser Ausstellung. Es geht nicht um irgendwelche Bäume, Kunstwerke sich anzuschauen, sondern es geht um viel mehr.
1: Ja, selbstverständlich. Wie gesagt, wir wollen mit der Natur arbeiten und uns damit beschäftigen. Und das ist eine Sache, wenn ich ein Maler bin und, sag mal, ein Bild male, irgendwann ist es fertig und dann hänge ich es auf. Ein Bonsai, wenn ich den heute beginne, arbeite ich in 30, in 40 Jahren immer noch damit. Es hört nie auf, sag mal, bis der Baum stirbt oder ich sterbe, sag ich mal, und gebe ihn den Baum weiter. So lange ist der immer in der Gestaltung. Es hört nie auf.
0: Jetzt sind wir wieder beim Alter, wollen wir mal bei der Jugend bleiben. Wie gesagt, Sie unterrichten auch, haben auch Kunstwerke, Bäume ausgestellt, die von Schülern, Schülerinnen sind. Das Ganze entstammt ja, und das müssten wir vielleicht auch mal erwähnen, einem Arbeitskreis.
1: Ja, der ursprüngliche Arbeitskreis hat sich 1988 gegründet in Stidien bei Dietmar Ansorge, ist einer der Braunschweiger Urbonsaianer. Der hat sich aber aus gesundheitlichen Gründen dann Ende der 90er zurückgezogen. Und dann sind wir, viele sind auch von den Bonsaianern verstorben, weil sie einfach ein hohes Alter erreicht haben. Und jetzt sind eigentlich aus dem alten Kreis bestehen noch 3 Leute, die noch dabei waren von damals. Und das andere, die alle sind später gekommen. Und wir sind ja in Wolfenbüttel bei der Gärtnerei Dürkop an jedem zweiten Samstag im Monat. Von morgens um 10 dort, wo wir dann allen Interessierten, also wir sind kein Verein, sondern ein Arbeitskreis, zeigen, was Bonsai heißt, was damit verbunden ist, wie man das machen kann. Und jeder kann kommen und Fragen stellen. Und wer Interesse hat, kann natürlich immer kommen, eben sich mit dem Hobby beschäftigen. Wir versuchen, dieses Wissen einfach weiterzugeben. Ich sagte vorhin, wir haben Mitglieder, die sind über 80 und Mitglieder sind etwas über 20. Da ist der Wissensstand natürlich ungeheuer verschieden. Aber bei uns ist die Sitte, dass die Alten das an die Jungen weitergeben. Das heißt, wir versuchen, die jüngeren Mitglieder, die noch nicht so weit, die am Wissen sind, das Wissen, was wir Alten haben, zu vermitteln. Das ist ganz wichtig. Wir wollen diese Sache weitertragen und hoffen, dass das die Jungen irgendwann auch machen.
0: Und über all das, was Sie uns eben erzählt haben, kann man sich natürlich im Internet informieren.
1: Ja, Sie können uns im Internet unter www.bonsai-38.de jederzeit aufsuchen. Da stehen die Termine unserer Treffen bei. Da sind auch Termine für Kurse, die ich gebe. Sei es nun Grundkurse, fortgeschrittenen Kurse, Waldkurse, alle, wo Interesse ist. Die können sich über die Kontaktstelle der Internetseite melden. Dann können wir das vereinbaren. Für dieses Jahr sind eigentlich die Kurse abgeschlossen, weil das mache ich meistens im Frühjahr. Wenn der Austrieb beginnt und solche waren, da ist die mehr Gestaltungsmöglichkeit. Man sieht mehr vom Baum, als wenn der voll belaubt ist. Zum Ende des Jahres gebe ich die im Internet die neuen Kurstermine frei. Und das ist so ein Kurs, dauert immer einen Tag, geht morgens früh los mit Theorie. Dann geht es in die Praxis. Das heißt, jeder, der einen Baum mitbringt, der wird besprochen. Unter Umständen kann auch derjenige, der keinen Baum gefunden hat, kann auch bei mir einen Rohling kaufen. Und dann wird gestaltet. Ich nehme grundsätzlich nie mehr als 6 Leute, weil ich intensiv mich um jeden einzelnen Teilnehmer kümmern will und dass er abends auch nach Hause geht, zufrieden, was gelernt zu haben und einen, sag ich mal, grundgestalteten Jungbonsai mit nach Hause nimmt.
0: Schauen wir nochmal zurück auf diese Ausstellung, die ja, wenn wir senden, dann ausgelaufen ist. Aber der Ort hier als Möglichkeit, die Ausstellung zu präsentieren, der Schulgarten, ist im gewissen Sinne ideal, oder?
1: Ist ungeheuer gut. Glücklicherweise hatte ich Kontakt zu Herrn Rickert, dem Vorsitzenden des Fördervereins. Und als ich ihn ansprach, sage ich, Mensch, wir wollen eine Bonsai-Ausstellung machen. Aber die sollte ein bisschen in der Natur sein, im Umfeld. Nicht irgendwo in einer Sporthalle oder in einer Schulturnhalle, wo nichts damit verbunden ist. Und er sagt, das ist eine tolle Idee, das passt bei uns genau rein. Und so haben wir letztendlich vor 2 Jahren die erste Ausstellung gemacht mit großem Erfolg. Und wir werden immer alle 2 Jahre, also 2028, ist die nächste. Wieder Anfang Juni, erste oder zweite Wochenende, werden wir wieder hier sein und unsere Bäume präsentieren.
0: Und wenn man dann noch so ein tolles Wetter hat, dann ist das wirklich das Schöne, dass man hier kleine Bäume sieht, die bearbeitet worden sind, die zu Kunstwerken gemacht worden sind. Und wenn man aus dieser Halle heraustritt, ist man unter Bäumen, die entsprechend ganz anderes Format haben, aber auch eben wunderschön aussehen.
1: Ja, genau. Man hat den Vergleich zwischen Natur in klein und Natur in groß.
0: Ein sehr passendes Musikstück habe ich auch gefunden. Alt wie ein Baum sangen die Pudis bei ihrem Auftritt am 11.11.1978 in der aktuellen Schaubude.

Wenn man nach diesem informativen Gespräch durch den Schulgarten wandert, bekommt man, ich sagte es eingangs schon, einen ganz anderen Blick nach dem Motto, so einen prächtigen Baum hätte ich gern im angemessenen Format zu Hause, vielleicht sogar im Wohnzimmer. Noch sind wir aber im traumschönen Schulgarten am Dovesee und da möchte ich allen Natur-, aber auch Musikfans einen Besuch ans Herz legen. Dort wartet neben der schönen Natur ein sehr buntes Programm mit viel Musik, auch mit lokalen Gruppen, weit über 30 Veranstaltungen laden in den Sommermonaten am Wochenende zu bester Unterhaltung ein. Verlässlich dazu werden Sie am Freitag bis Sonntag zu gepflegter Gastronomie eingeladen. Mehr darüber erfahren Sie im Programm, das überall ausliegt, natürlich auch im Schulgarten. Wir kommen damit zum Ende unserer Sendung mit dem Ausflug zu Kultur unter Glas. Mir verbleibt nur noch Tschüss zu sagen, machen Sie es gut und sollte es zu warm werden, ein Griff zur Heizung zeigt, die ist nicht schuld. Aber es wird angenehmer und das gilt nicht für Radio Okerwelle, denn die ist eigentlich immer sehr angenehm, oder? Ich merke schon, die Hitze hat ihre Folgen und darum ganz schnell und kurz gesagt, bleiben Sie gesund und bis bald, Ihr Kurt Volland. Und unsere Musik ist jetzt eine Vorausschau auf den 11. Juli. Natürlich ist damit wieder das Schulgartenprogramm gemeint, denn dort tritt auf die Band John Fogerty Coveration und wir machen Appetit darauf mit einem kleinen Stück dieser Band, aufgenommen bei einem Auftritt vor 1,5 Jahren in der Kuba-Halle Wolfenbüttel. Viel Spaß damit!

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1: Um 13 Uhr mit Martin Wilhelmi. In Deutschland hat es gestern nicht nur am Tag Hitzerekorde gegeben. Im Osten Sachsens wurde es auch in der Nacht nicht kühler als 29,4 Grad. Und auch heute werden wieder Rekorde erwartet. Dazu der ARD-Wetterexperte Tim Säger.
2: Also die Hitzerekorde traten ja Sachsen-Anhalt, aber auch in dem Rhein-Main-Gebiet im Saarland auf. Da wird es heute möglicherweise auch noch sehr heiß, aber die 40 Grad wird dort in diesen Regionen nicht mehr erreicht werden. Der Hitzeschwerpunkt hat sich ostwärts verlagert. Das bedeutet heute vor allem Südbrandenburg, Ostsachsen, Temperaturen über 40 Grad in der Lausitz könnten tatsächlich die 42 Grad überschritten werden. Und das wäre dann quasi der dritte Rekord in Folge. Gestern wurden ja 41,5 erreicht. Also dort in diesen Regionen könnte es tatsächlich heute sogar noch ein bisschen heißer werden.
1: Die Grünen drängen auf einen Aktionsplan gegen Hitze. Vor allem Städte müssten sich stärker schützen. Einzelheiten von Dietrich Karl Meurer.
3: Grünen-Fraktionschefin Katharina Dröge verweist auf wachsende Risiken für ältere Menschen und Kinder, vor allem in Städten. Einrichtungen wie Krankenhäuser, Pflegeheime, Kitas und Schulen sollen besser gekühlt werden. Dafür sollen Klimaanlagen eingebaut und mit Solaranlagen verbunden werden. So entstehe günstiger Strom. Zugleich sollten Städte so gestaltet werden, dass sie kühler werden. Dröge fordert mehr Bäume und begrünte Fassaden. Außerdem sollten Kommunen verbindliche Hitzeschutzpläne aufstellen.
1: Das Abkommen für eine Waffenruhe in der Golfregion hält nicht. Nach neuen Luftangriffen der USA hat der Iran Ziele in Bahrain und Kuwait beschossen. In beiden Emiraten hat das US-Militär große Stützpunkte. Beide Seiten werfen sich vor, das geltende Abkommen zu brechen. Auch politisch verschärft sich der Ton wieder. US-Präsident Trump drohte dem Iran erneut mit kompletter Vernichtung. Die Revolutionsgarden kündigten an, jedes Schiff zu attackieren, das ohne Erlaubnis durch die Straße von Hormus fährt. Eigentlich hatten USA und Iran vereinbart, innerhalb von 60 Tagen ein endgültiges Friedensabkommen auszuhandeln. Tech-Firmen wie ByteDance, Meta oder Google müssen mit höheren Strafen rechnen, wenn sie Australiens Social-Media-Altersgrenze nicht umsetzen. Die Höchststrafe für systematische Verstöße soll sich auf umgerechnet etwa 60 Millionen Euro verdoppeln. Außerdem soll die zuständige Behörde mehr Befugnisse bei der Kontrolle der Anbieter von YouTube, Instagram und TikTok erhalten. Australien hat vor 6 Monaten die Altersgrenze von 16 Jahren eingeführt. Sie ist aber nach wie vor leicht zu umgehen. In Deutschland hat eine Expertenkommission des Bundesbildungsministeriums empfohlen, eine generelle Altersgrenze von 13 Jahren für Social Media einzuführen oder bestimmte Funktionen in den Apps für Kinder und Jugendliche einzuschränken. Die Schriftstellerin Lena Schette hat den Ingeborg-Bachmann-Preis gewonnen. Die 32-Jährige aus Nordrhein-Westfalen setzte sich in dem Wettlesen gegen 13 Mitbewerber durch mit ihrem Text »Was wir tragen«. Schette schildert darin die Freundschaft zwischen zwei übergewichtigen Hauptschülerinnen, die sich als soziale Außenseiterinnen durchs Leben schlagen. Der Ingeborg-Bachmann-Preis der Stadt Klagenfurt ist in diesem Jahr mit 30.000 Euro dotiert. Das waren die Nachrichten. Das Wetter in Norddeutschland, mal Sonne, mal Wolken, vereinzelt sind kräftige Schauer und Gewitter möglich. Die Höchsttemperaturen 25 Grad auf Norderney und bis 38 Grad im Osten von Vorpommern. Morgen bewölkt mit gewittrigen Schauern, später mehr Sonne, Höchstwerte 22 bis 28 Grad. Am Dienstag gebietsweise etwas Regen, zwischen Nord- und Ostsee häufiger trocken, bei dann 21 bis 27 Grad. Und am Mittwoch örtlich Schauer und Gewitter, zur Nordsee hin freundlicher, bei Temperaturen von 20 bis 25 Grad. Es ist 13.04 Uhr.
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Hallo und herzlich willkommen, liebe Freunde. Ich lade Sie ein zu einer nostalgischen Reise in die Swing-Musik. Swing ist nicht tot zu kriegen. Das erfahren wir fast täglich in der Werbung. Und auch junge Musiker wie zum Beispiel Robbie Williams widmen ganze Alben der Musik ihrer Vorfahren. Am Mikrofon für Sie ist Helmut Priedigkeit. Als in Europa noch zickige Musik gespielt wurde,

machte man in Amerika schon Jazz. Wie hier Fletcher Henderson, der Vater der Big Band Musik, des Big Band Swing mit dem King Porter Stomp.

Naja, das ist natürlich noch nicht richtiger Swing. Aber der Bacillus griff über. 5 Jahre nach Carusos Tod. Konrad Adenauer zählte gerade 50 Lenze. Spielte Julian Fuß mit seiner Follies Band im großen Schauspielhaus in Berlin in einer Revue mit Claire Waldoff und Willem Bendo und räumte ab mit dem Black Bottom.

Kansas City zeigte dann ein Mann namens Bill Basie, der später den Titel Count Basie von seinen Kollegen verliehen bekam, wo es lang geht. Jumping at the Woodside.

Das ließ die Europäer natürlich nicht ruhen. 1928 kam ein junger Amateurmusiker aus Bern in der Schweiz nach Berlin. Fast verhungert und kurz vor dem Verkauf seiner Instrumente ergatterte er mit seinen Jungs sein erstes Engagement in Gleiwitz. Die Gleiwitzer mochten das, was Teddy Staufer, so hieß der junge Mann, mit seinen Original Teddys da machte. Und von da an ging die Karriere des jungen Mannes steil bergauf. Später widmete sich Teddy Staufer dem Alkoholgeschäft und dem Hotelgewerbe, aber für uns spielt er hier noch einmal Christopher Columbus.

0: 1933 kamen die Leute, die keinen Humor hatten und keinen Jazz mochten. Statt Sandalen empfahlen sie Knobelbecher, statt Swing verordnen sie Zwang. 4 Tage bevor in Berlin alle im Gleichschritt marschierten, marschierte am 26. Januar 1933 in Chicago ein junger schwarzer Musiker namens Louis Armstrong mit seiner Band swingend durch die feine Gesellschaft, High Society.
1: Now, ladies and gentlemen, we're gonna take you all the way down in New Orleans this time, my good old hometown. Here's one of them Creole arrangements we're gonna swing for you. Get a load of this one. We're gonna give you an idea of one of them street parades down there. Look out there, son. Let's go. One.

ein blonder Hühne aus Landau in der Pfalz, der sich Louis Ruth nannte, spielte mit seiner Berliner Tonfilmband in der Uraufführung der Drei-Groschen-Oper im Theater am Schiffbauer Damm 1929. 7 Jahre später musste er sich wieder Ludwig Rüth nennen und seine Band eine Drei-Groschen-Band. Einer seiner 400 Titel war Charders.

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1: 1934 kam der große Saxophonist Coleman Hawkins auf Einladung Jack Hiltons nach Europa. In London spielte er mit Symphonieorchestern, in Paris trat er mit Django Reinhardt und Benny Carter auf. Honeysuckle Rose 1935.

Nathaniel Nat Gonella, Sohn eines Londoner Taxichauffeurs, Britanniens Satchmo, machte in den 30er Jahren mit über 600 Schallplattentiteln Gottes Kinder verrückt. In einem seiner Hits behauptete er, nicht tanzen zu können, weil er Ameisen in den Hosen hatte. I can't dance.

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2: Adolf Wilhelm Glahe wurde 1902 in Wuppertal geboren. Später nannte er sich Will Glahe mit langem E hinten. Aber das mochten die Nazis überhaupt nicht. Er spezialisierte sich auf das Akkordeon und zwar auf einen Stil, der in die Füße ging. Nach dem Krieg war er übrigens der Polka-König in den USA und verdiente Millionen. Hier aber spielt er seine Eskapaden.

Winter 1937. Jeden Abend um 6 Uhr spielte die Londoner Band von Harry Roy in der BBC. Fast überall in Europa rannten die Fans ans Radio, auch in Deutschland. Hier hören Sie Harry Roy einmal ohne Störsender.

Als in Europa der Wahnsinn begann und die Lichter ausgingen, fragte sich in Chicago Count Basie, wie lange das wohl dauern würde. Und er spielte im Juni 1939 mit dem Sänger Jimmy Rushing, genannt Mr. 5x5 oder auch quadratisch praktisch gut, den How Long Blues ein.

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Heute Swing-Legenden. Mitten im Krieg spielte Foot Candridge seine Musik für Erika ein. Dabei hatte die Reichsmusikkammer doch die angelsächsisch-jüdische Hotmusik verboten.

Paris hatten es die Jazzer nach der deutschen Besetzung natürlich auch schwer. Und so mussten die klassischen Swing-Nummern französische Namen haben. Also spielte der große Gitarrist Django Reinhardt La Tristesse de Saint-Louis, was natürlich der Saint-Louis-Blues war. Ja.

Wiener Imperator, dem Haus der 1000 Clubsessel, trat Kutte Wittmann auf. Ein herrlicher Showman mit Posaune à la Tommy Dorsey. Unter dem Schild Swing-Tanzen verboten spielte er

Als der Krieg sich dem Ende zuneigte, begann man, ein Licht am Horizont zu entdecken. I'm beginning to see the light, 1944. Für Experten und Kenner, es ist hier nicht die Version von Vera Lynn, sondern Joya Shirill.

Diese Aufnahme aus dem Jahre 1946 von Lionel Hampton soll unsere Swing-Legenden beenden. Trotz Reichskulturkammer und Verbot war der Swing nie tot. Keiner hat Grund zu lästern, es lebe der Swing von gestern. Wie man hört, lebt er immer noch. Das war's für heute. Wenn es Ihnen gefallen hat, dann schalten Sie doch mal wieder ein. Natürlich Radio Okerwelle 104,6. Am Mikrofon für Sie war wie immer Ihr Helmut Priedigkeit. Tschüss und passen Sie auf sich auf.

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1: Um 14 Uhr mit Martin Wilhelmi. Nach den Temperaturrekorden gestern warnt der Deutsche Wetterdienst auch für heute vor starker bis extremer Hitze. Vereinzelt kann es auch Gewitter geben. Aus der NDR-Nachrichtenredaktion Daniel Runge.
2: Trotz der Unwetter der vergangenen Nacht, die Hitze hat den Norden weiter fest im Griff. Zahlreiche Veranstaltungen wurden abgesagt, wie zum Beispiel der Halbmarathon in Hamburg oder die Parade der Harley Days. Ostseestrände sind brechend voll, manche Freibäder lassen wegen Überfüllung niemanden mehr rein. Und auch den Straßen macht die Hitze zu schaffen. Auf der A7 ist zwischen Bad Fallingbostel und Dorfmark die Fahrbahn aufgeplatzt. Zwei Autos wurden beschädigt. Schon gestern waren in Norddeutschland an vielen Orten Rekordtemperaturen gemessen worden. In Lüchow in Niedersachsen von 40,2 Grad, in Sukow in Mecklenburg waren es sogar knapp 41 Grad.
1: An mehreren Orten in Deutschland sind Waldbrände ausgebrochen. Der größte Einsatz läuft in Rheinland-Pfalz. Im Kreis Bad Kreuznach ist ein Feuer in einem Naturschutzgebiet außer Kontrolle geraten. Das Gebiet ist mit Munition belastet. Laut SWR waren Explosionen zu hören. Eine anliegende Ortschaft wurde teilweise geräumt. Auch der Feuerwehreinsatz bei Neustrelitz in Mecklenburg-Vorpommern läuft noch. Auf dem ehemaligen sowjetischen Panzerschießplatz liegen ebenfalls Munitionsreste. Drohnen sollen helfen, mögliche Glutnester zu finden. Das Abkommen für eine Waffenruhe in der Golfregion hält nicht. Nach neuen Luftangriffen der USA hat der Iran Ziele in Bahrain und Kuwait beschossen. In beiden Emiraten hat das US-Militär große Stützpunkte. Beide Seiten werfen sich vor, das geltende Abkommen zu brechen. Auch politisch verschärft sich der Ton wieder. US-Präsident Trump drohte dem Iran erneut mit kompletter Vernichtung. Die Revolutionsgarden kündigten an, jedes Schiff zu attackieren, das ohne Erlaubnis durch die Straße von Hormuz fährt. Eigentlich hatten USA und Iran vereinbart, innerhalb von 60 Tagen ein endgültiges Friedensabkommen auszuhandeln. In Venezuela suchen Rettungsmannschaften weiter nach Überlebenden der beiden schweren Erdbeben. Bei der Katastrophe sind nach offiziellen Angaben mehr als 1.400 Menschen ums Leben gekommen. Zehntausende werden noch vermisst. Aus Caracas, Anne Dämmer.
3: Verzweifelte Angehörige suchen in medizinischen Einrichtungen von Caracas und im besonders schwer getroffenen Küstenbundesstaat La Guaira nach Lebenszeichen. Und weil die Kapazitäten erschöpft sind, wurden selbst auf Krankenhausparkplätzen provisorische Krankenstationen eingerichtet. Die Lage vor Ort ist extrem chaotisch. Zwischenzeitlich sperrten die Behörden den Zugang nach La Guaira mit dem Argument, lange Autoschlangen würden die Rettungskräfte behindern. Die dramatischen Szenen machen deutlich, wie unvorbereitet die venezolanische Regierung auf eine Katastrophe dieses Ausmaßes war.
1: Rund 3 Millionen Menschen haben in diesem Jahr die Kieler Woche besucht. 300.000 weniger als im vergangenen Jahr. Dennoch zeigte sich Oberbürgermeister Yilmaz zufrieden. Es freue ihn, wie bei hochsommerlichen Temperaturen friedlich und rücksichtsvoll miteinander gefeiert worden sei, sagte der grünen Politiker. Das Sicherheitskonzept habe sich bewährt. Heute Abend geht die Festwoche an der Kiellinie zu Ende. Geboten wird das traditionelle Höhenfeuerwerk mit Musik, Laser und Drohnenshow. Das waren die Nachrichten. Das Wetter in Norddeutschland. Mal Sonne, mal Wolken. Vereinzelt sind kräftige Schauer und Gewitter möglich. Die Höchsttemperaturen 25 Grad auf Norderney bis 38 Grad im Osten von Vorpommern. Morgen bewölkt mit gewittrigen Schauern, später mehr Sonne. Höchstwerte 22 bis 28 Grad. Am Dienstag gebietsweise etwas Regen, zwischen Nord- und Ostsee häufiger trocken, 21 bis 27, am Mittwoch 20 bis 25 Grad. Und es ist 14.04 Uhr.
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Guten Tag, liebe Bluesfreunde, hier ist Fritz Köster. Ich begrüße Sie zu meiner Sendung, freue mich, dass Sie dabei sind und wünsche Ihnen für die kommende Stunde viel Spaß beim Blues. B.B. King liegt auf, liebe Bluesfreunde. Geboren am 16. September 1925, Mississippi, als Riley B. King. Von uns gegangen am 14. Mai 2015. Ja, wir setzen uns in den offenen Sportwagen und dann fahren wir ab. Riding with the King.

Run with the King, B.B. King und Mr. Eric Clapton zusammen in einem Fahrzeug. Ja, also das eigentliche Stück ist ja von John Hyatt und man hat den Text ein wenig entschärft. Ich glaube sogar, man hat mit John Hyatt gesprochen und der hat das selbst gemacht. Na, okay, wir bleiben noch einmal bei diesem Album, haben noch einen schönen Titel, The Key to the Highway.

Key to the Highway. Ja, das schaukelt so richtig los. Aber es liegt natürlich auch an der Rhythmusgruppe Steve Gadd und Nathan East. Also die machen da nichts falsch. Ja, es geht los. Okay, wir haben noch von diesem Album einen Titel und das ist der 3 o'clock Blues, alter Titel von B.B. King.

3 O'Clock Blues, Eric Clapton und B.B. King oder B.B. King und Eric Clapton, kann man sagen, wie man will. Übrigens stammt das Album aus dem Jahre 2000. Wir gehen ein wenig zurück in der Zeit. Blues Summit aus dem Jahre 1993 und daraus hören wir Playing With My Friends.

Playing with my friends vom Album Blue Summit. Ein Album mit vielen Gaststars, unter anderem Robert Cray, eben halt bei dieser Aufnahme, Katie Webster bei der nächsten, Buddy Guy, Edda James, Lowell Fulson, Albert Collins. Ja, da gehen wir rein. Since I Met You, Baby.

Since I Met You, Baby, ein richtig kraftvoller Titel. B.B. King und Katie Webster, ja, das reagiert richtig, da kommt Energie raus. Ja, beim nächsten sicherlich auch You Shook Me. Und hier hören wir Mr. Blues Boy, B.B. King, zusammen mit John Lee Hooker.

Shook Me, zwei Urgesteine der Bluesmusik, B.B. King und John Lee Hooker. Ja, und wir bleiben bei diesem Album. Und zwar hören wir jetzt B.B. King und Coco Taylor, Something You Got.

Ja, da gehen sie hin. B.B. King und Coco Taylor. Ja, richtig guter Stoff, kann man sagen. Ja, und den gibt es jetzt auch nochmal. Und das ist ein ziemlich außergewöhnliches Duo. B.B. King und Albert Collins. Zwei richtig gute Gitarristen. Also B.B. King mit seiner 355 Gibson und Mr. Telecaster, der Iceman. Albert Collins. Call it Stormy Monday. Auf geht's. Stormy Monday.

Monday Blues, der Iceman Albert Collins zusammen mit Mr. B.B. King. Ja, liebe Blues-Freunde, wir spielen hier nicht Monopoly, wir gehen noch nicht über los, aber wir gehen jetzt ins Gefängnis. Und zwar live at St. Quentin, B.B. King. Und da gibt es einen Titel, den haben wir auch im Programm, und in meiner Anmoderation sage ich dann immer, wir haben mit B.B. King zusammen in der Braunschweiger Stadthalle gespielt. Und das stimmt natürlich auch. Seinerzeit, ich denke so um 95 rum, wir waren im Foyer, muss ich dazu sagen, nicht im großen Saal. Und im großen Saal hat dann B.B. King gespielt. Wir durften auch in seine Garderobe und haben mit ihm ein bisschen Smalltalk gehabt. Und ich sage dann immer in meiner Anmoderation für den Song, wenn wir ihn mit der Blues Power Band spielen, ich hatte ein wenig Zeit, mit B.B. King spazieren zu gehen. Das ist natürlich gelogen, aber bitte nicht weiter sagen. Ich ging mit ihm eben halt an der Oker spazieren und sagte, also B.B., das ist unser Mississippi hier. Und so, oh man, great, come on. Und dann sahen wir drei hübsche Mädchen, die dort angelten. Das stimmt natürlich alles nicht. B.B. King kam übrigens erst kurz vor dem Auftritt. Er war noch nicht mal beim Sound Check da, war dort noch im Hotel. Ja, aber wenn man sich diese Moderation irgendwie anhören, wie wir sie bei Blues Power machen, dann werden sie hier am Ende des Stückes wiederfinden. Never make a move too soon. Wir hören jetzt Mr. B.B. King. You can stand it, you can stand it, you can stand it.

0: Never make a move too soon, BB King. Ja, liebe Bluesfreunde, das war's schon wieder fast einmal. Ich komme noch nicht mal dazu, ein eigenes Stück zu spielen. Die Zeit ist schon wieder rum. Ja, ich sage Dankeschön fürs Zuhören. Schalten Sie in 14 Tagen wieder ein. Ich würde mich sehr darüber freuen. Wie immer empfehle ich
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2: Um 15 Uhr mit Martin Wilhelmi. Nach den Temperaturrekorden gestern warnt der Deutsche Wetterdienst auch für heute vor starker bis extremer Hitze. Vereinzelt kann es auch Gewitter geben. Aus der NDR-Nachrichtenredaktion Daniel Runge.
3: Trotz der Unwetter der vergangenen Nacht, die Hitze hat den Norden weiter fest im Griff. Zahlreiche Veranstaltungen wurden abgesagt, wie zum Beispiel der Halbmarathon in Hamburg oder die Parade der Harley Days. Ostseestrände sind brechend voll, manche Freibäder lassen wegen Überfüllung niemanden mehr rein. Und auch den Straßen macht die Hitze zu schaffen. Auf der A7 ist zwischen Bad Fallingbostel und Dorfmark die Fahrbahn aufgeplatzt, zwei Autos wurden beschädigt. Schon gestern waren in Norddeutschland an vielen Orten Rekordtemperaturen gemessen worden. In Lüchow in Niedersachsen von 40,2 Grad, in Sukow in Mecklenburg waren es sogar knapp 41 Grad.
2: An mehreren Orten in Deutschland sind Waldbrände ausgebrochen. Der größte Einsatz läuft in Rheinland-Pfalz. Im Kreis Bad Kreuznach ist ein Feuer in einem Naturschutzgebiet außer Kontrolle geraten. Das Gebiet ist mit Munition belastet. Laut SWR waren Explosionen zu hören. Eine anliegende Ortschaft wurde teilweise geräumt. Auch der Feuerwehreinsatz bei Neustrelitz in Mecklenburg-Vorpommern läuft noch. Auf dem ehemaligen sowjetischen Panzerschießplatz liegen ebenfalls Munitionsreste. Drohnen sollen helfen, mögliche Glutnester zu finden. Das Abkommen für eine Waffenruhe in der Golfregion hält nicht. Nach neuen Luftangriffen der USA hat der Iran Ziele in Bahrain und Kuwait beschossen. In beiden Emiraten hat das US-Militär große Stützpunkte. Beide Seiten werfen sich vor, das geltende Abkommen zu brechen. Auch politisch verschärft sich der Ton wieder. US-Präsident Trump drohte dem Iran erneut mit kompletter Vernichtung. Die Revolutionsgarden kündigten an, jedes Schiff zu attackieren, das ohne Erlaubnis durch die Straße von Hormus fährt. Eigentlich hatten USA und Iran vereinbart, innerhalb von 60 Tagen ein endgültiges Friedensabkommen auszuhandeln. In Venezuela suchen Rettungsmannschaften weiter nach Überlebenden der beiden schweren Erdbeben. Bei der Katastrophe sind nach offiziellen Angaben mehr als 1.400 Menschen ums Leben gekommen. Zehntausende werden noch vermisst. Aus Caracas, Anne Dämmer.
4: Verzweifelte Angehörige suchen in medizinischen Einrichtungen von Caracas und im besonders schwer getroffenen Küstenbundesstaat La Guaira nach Lebenszeichen. Und weil die Kapazitäten erschöpft sind, wurden selbst auf Krankenhausparkplätzen provisorische Krankenstationen eingerichtet. Die Lage vor Ort ist extrem chaotisch. Zwischenzeitlich sperrten die Behörden den Zugang nach La Guaira mit dem Argument, lange Autoschlangen würden die Rettungskräfte behindern. Die dramatischen Szenen machen deutlich, wie unvorbereitet die venezolanische Regierung auf eine Katastrophe dieses Ausmaßes war.
2: Rund 3 Millionen Menschen haben in diesem Jahr die Kieler Woche besucht. 300.000 weniger als im vergangenen Jahr. Dennoch zeigte sich Oberbürgermeister Yilmaz zufrieden. Es freue ihn, wie bei hochsommerlichen Temperaturen friedlich und rücksichtsvoll miteinander gefeiert worden sei, sagte der grünen Politiker. Das Sicherheitskonzept habe sich bewährt. Heute Abend geht die Festwoche an der Kiellinie zu Ende. Geboten wird das traditionelle Höhenfeuerwerk mit Musik, Laser und Drohnenshow. Das waren die Nachrichten. Das Wetter in Norddeutschland, mal Sonne, mal Wolken, vereinzelt Schauer und Gewitter möglich. Höchstwerte 25 Grad auf Norderney bis 38 Grad im Osten von Vorpommern. In der Nacht örtlich Starkregen, Hagel und Sturmböen bei Tiefstwerten von 20 bis 16 Grad. Morgen gewittrige Schauer, später mehr Sonne, 22 bis 28 Grad. Am Dienstag wechselhaft mit etwas Regen, 21 bis 27, am Mittwoch 20 bis 25 Grad. Es ist 15.04 Uhr.
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Hallo und herzlich willkommen zu einer Stunde Worldbeat hier auf der UKA-Welle. Am Mikrofon ist wieder Florian Damm. Und bei mir gibt's wieder eine ganze Menge Reggae, alten und neuen. Und mit ein paar Klassikern will ich die Sendung beginnen. Und zwar mit Aufnahmen von Peter Tosh, aufgenommen in Lexington 1978. Da hören wir drei Stücke, und zwar African, dann Don't Look Back und Get Up, Stand Up. Hier kommt Peter Tosh. Viel Spaß dabei.

Ja, Peter Tosh, anno 1978 in Lexington in etwas suboptimaler Klangqualität, so würde ich es mal sagen. Aber er hat natürlich historischen Wert. Und so begann dann die heutige Worldbeat-Sendung, bevor ich jetzt zur jetzigen Reggae-Szene komme. Und da macht Alicia Scott Schlagzeilen, denn es gibt eben nicht viele Künstler, die auf Walisisch singen und schon gar kein Reggae. Aber Alicia Scott ist da eben ganz vorne drauf. Ja, die Stücke haben etwas schwierig aussprechbare Namen. Gwaidiyau heißt das Stück, was ich jetzt hier auflegen habe. Wer es mal genau lesen will, am besten einfach mal auf unsere Homepage gehen unter Worldbeat. Da sind dann auch die Playlisten abgespeichert. Hier kommt Alicia Scott.

Das war Azar Lineage mit No Vagabond featuring Jesse Rowell and Brandon Roots. Und weiter geht es mit 660. Das ist eine Pop-Reggae-Band aus New Zealand. 2008 hat die sich gegründet und die kommen jetzt auf Tour. Allerdings gibt's hier in Deutschland, so wie ich das richtig sehe, nur ein Konzert, und zwar am 16. Juli in Köln im Luxor. Ansonsten sind sie im Juli dann auch noch im Melkweg in Amsterdam, in Barcelona sind sie unterwegs und in Glasgow. Und im Oktober folgt dann nochmal eine Tour mit Terminen in England, Irland, Frankreich, der Schweiz und der Tschechien. Drei Stücke habe ich mitgebracht, nicht alle so reggae-affin, aber zumindest die ersten beiden. Und los geht's mit We Made It, dann kommt Enjoy the View und schließlich noch Endlessly, hier kommt 660.

Soweit also 660 mit Endless Lee haben wir zum Schluss gehört und die spielen dann eben im Juli in Europa, unter anderem auch in Köln. Weiter geht's mit Frankie Paul, Love Sang heißt das Stück und da hören wir das Original und die Version gleich hinterher.

Soweit also Frankie, Paul, ja, und bis zum Schluss der Sendung gibt's noch drei Stücke von Johnny Osbourne. What About Me, Come A Bit Closer und Groovy Kind of Love, denn das war dann schon wieder Worldbeat mit Florian Damm. Ich hoffe, euch hat's ein bisschen gefallen. Bis die Tage.

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1: Um 16 Uhr mit Martin Wilhelmi. Nach den Temperaturrekorden gestern warnt der Deutsche Wetterdienst auch für heute vor starker bis extremer Hitze. Vereinzelt kann es Gewitter geben. Aus der NDR-Nachrichtenredaktion Daniel Runge.
2: Trotz der Unwetter der vergangenen Nacht, die Hitze hat den Norden weiter fest im Griff. Zahlreiche Veranstaltungen wurden abgesagt, wie zum Beispiel der Halbmarathon in Hamburg oder die Parade der Harley Days. Ostseestrände sind brechend voll, manche Freibäder lassen wegen Überfüllung niemanden mehr rein. Und auch den Straßen macht die Hitze zu schaffen. Auf der A7 ist zwischen Bad Fallingbostel und Dorfmark die Fahrbahn aufgeplatzt. Zwei Autos wurden beschädigt. Schon gestern waren in Norddeutschland an vielen Orten Rekordtemperaturen gemessen worden. In Lüchow in Niedersachsen von 40,2 Grad, in Suckow in Mecklenburg waren es sogar knapp 41 Grad.
1: An mehreren Orten in Deutschland sind Waldbrände ausgebrochen. Der größte Einsatz läuft in Rheinland-Pfalz. Im Kreis Bad Kreuznach ist ein Feuer in einem Naturschutzgebiet außer Kontrolle geraten. Das Gebiet ist mit Munition belastet. Laut SWR waren Explosionen zu hören. Eine anliegende Ortschaft wurde teilweise geräumt. Auch der Feuerwehreinsatz bei Neustrelitz in Mecklenburg-Vorpommern läuft noch. Auf dem ehemaligen sowjetischen Panzerschießplatz liegen ebenfalls Munitionsreste. Drohnen sollen helfen, mögliche Glutnester zu finden. In Venezuela suchen Rettungsmannschaften weiter nach Überlebenden der beiden schweren Erdbeben. Bei der Katastrophe sind nach offiziellen Angaben mehr als 1.400 Menschen ums Leben gekommen. Zehntausende werden noch vermisst. Aus Caracas, Anne Dämmer.
3: Verzweifelte Angehörige suchen in medizinischen Einrichtungen von Caracas und im besonders schwer getroffenen Küstenbundesstaat La Guaira nach Lebenszeichen. Und weil die Kapazitäten erschöpft sind, wurden selbst auf Krankenhausparkplätzen provisorische Krankenstationen eingerichtet. Die Lage vor Ort ist extrem chaotisch. Zwischenzeitlich sperrten die Behörden den Zugang nach La Guaira mit dem Argument, lange Autoschlangen würden die Rettungskräfte behindern. Die dramatischen Szenen machen deutlich, wie unvorbereitet die venezolanische Regierung auf eine Katastrophe dieses Ausmaßes war.
1: Die Schriftstellerin Lena Schetten hat den Ingeborg-Bachmann-Preis gewonnen. Die 32-Jährige aus Nordrhein-Westfalen setzte sich in dem Wettlesen gegen 13 Mitbewerber durch mit ihrem Text »Was wir tragen«. Schette schildert darin die Freundschaft zwischen zwei übergewichtigen Hauptschülerinnen, die sich als soziale Außenseiterinnen durchs Leben schlagen. Der Ingeborg-Bachmann-Preis der Stadt Klagenfurt ist in diesem Jahr mit 30.000 Euro dotiert. Bei der Fußball-WM beginnt heute Abend die K.O.-Phase. Im ersten Sechzehntelfinale stehen sich Südafrika und Co-Gastgeber Kanada gegenüber. Das deutsche Team ist morgen dran. Heute gab es das Abschlusstraining. Aus dem ARD-WM-Team Jakob Rüger.
4: Um 21.30 Uhr fliegt das Team dann nach Boston. Gegner Paraguay ist seit 2010 wieder bei einer WM-Endrunde dabei und gibt sich selbstbewusst. Wir werden bis zum Ende kämpfen. Wir haben Paraguay auf die Weltbühne gebracht, schrieb Kapitän Gomez auf Instagram. Unterdessen hat der Fußballverband der bereits ausgeschiedenen Uruguayer laut Medienberichten den privaten Charterflug in die Heimat gestrichen. Die Spieler sollen stattdessen mit normalen Linienflügen zurückfliegen.
1: Das waren die Nachrichten. Das Wetter in Norddeutschland, mal Sonne, mal Wolken, vereinzelt Schauer und Gewitter möglich. Höchsttemperaturen 25 Grad auf Norderney bis 38 Grad im Osten Vorpommerns. In der Nacht örtlich Starkregen, Hagel und Sturmböen bei Tiefstwerten von 20 bis 16 Grad. Morgen gewittrige Schauer, später mehr Sonne, 22 bis 28, am Dienstag wechselhaft mit 21 bis 27 Grad. Und die Zeit, es ist 16.04 Uhr.
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6: Herzlich willkommen bei der Sendung Blickpunkt Glaube. Mein Name ist Martin Renke. Heute mit einer neuen Ausgabe des Podcasts Sinnsuche der Kirche im NDR vom 21. August 2023. Diesmal mit Sandra Bilz und Birgit Matausch von United for Rescue mit Radiopastor Oliver Vorwahl zum Thema Seenotrettung tut Not. Alle Infos zur Sendung gibt es auf unserer Homepage, auf der Sendungsseite von Blickpunkt Glaube und auf der Seite der Kirche im NDR, radiokirche.net. Seenotrettung im Mittelmeer tut Not. Das zivilgesellschaftliche Bündnis United for Rescue, gemeinsam retten, engagiert sich dafür. Vorständin Sandra Bilz gibt diesem Engagement Stimme und Gesicht. Mit Radiopastor Oliver Vorwald sprechen Birgit Mattausch und Sandra Bilz über Seenotrettung, Flucht, konkrete Hilfen. Und natürlich gehen sie gemeinsam auf Sinnsuche in ihren Biografien und dem, was da auf dem Mittelmeer vor Europa geschieht. Ich wünsche Ihnen nun gute Unterhaltung bei einer Stunde Blickpunkt Glaube hier bei Radio Okawelle.
7: Jeder Mensch hat ein Recht, nicht zu ertrinken. 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
9: Heute mit gleich zwei Gästen bei Sinnsuche, zwei Frauen, Gästinnen. Die eine hat einen oft und viel zitierten Satz geprägt im Fußballstadion von Dortmund. Kirchentag, evangelisch, 32.000 Menschen auf den Rängen, 2019 ist das gewesen, 1 Million oder mehr Menschen an den Fernsehern. Man lässt keine Menschen ertrinken. Punkt. Herzlich willkommen, Sandra Bilz, Professorin, Pastorin und Vorständin bei United for Rescue.
10: Hallo, schön da zu sein.
9: Und ich freue mich, dass Birgit Mattausch da ist. Sie ist auch Pastorin, genau wie Sandra Bilz. Und sie ist Autorin, gerade erscheint ihr erster Roman. Und sie ist Influencerin. Auf Instagram ist sie als Frau Auge aktiv. Und ihr Profilbild

0: Gottes geliebte Gurkentruppe sein wird. Das ist also ein Bild für die Gemeinde Jesu, die vieles, vieles nicht auf die Reihe kriegt und sehr gurkig ist, aber dennoch Dinge schaffen kann. Und ein Ding war eben, dass dieses Schiff gekauft werden konnte, um Menschenleben zu retten. Und ich habe es immer noch als Profilbild. Es war ein wahnsinnig emotionaler Tag für mich. Ich bin dahin und habe es echt erstmal angefasst, um zu merken, und dachte, es ist wirklich, wirklich wahr. Es existiert. Es existiert wirklich.
1: Das ging ja für Kirche in einer rasanten Geschwindigkeit, muss man sagen. Also es fällt dieser Satz, man lässt keine Menschen ertrinken. Punkt. Und dann entsteht innerhalb der EKD die Initiative, ein Rettungsschiff zu kaufen, um im Mittelmeer Menschenleben zu retten. Für die Menschen, die sich auf den Weg machen, die über das Mittelmeer fliehen. Und dann schon im Februar 2020, also ein halbes Jahr später, kann man auf einmal ein Schiff kaufen. Das war die Poseidon, ehemaliges Forschungsschiff, was dann umgebaut worden ist. Und Träger oder Spender ist United for Rescue. Wer ist United for Rescue, Sandra?
2: Ja, United for Rescue ist mittlerweile Europas größtes Bündnis zur Unterstützung der zivilen Seenotrettung. Und ich glaube, das reiht sich so ein bisschen ein in die verschiedenen Punkte, die so ganz unwirklich sind, wie du sagst, weil das ging ja auch alles relativ schnell, wie man innerhalb von jetzt 3-4 Jahren so ein größeres Bündnis aufbauen kann. United for Rescue ist das, was im Grunde genommen im Nachklapp zu diesen Entwicklungen rund um den Kirchentag und auch viele andere kleine Schritte, die vorher schon stattgefunden haben im Hinblick auf die zivile Seenotrettung, eine Reaktion gewesen, die Leute zusammenzubringen, die für sich gesagt haben, wir wollen nicht länger tatenlos zusehen, dass vor den Toren Europas so viele Menschen ertrinken. Und die EKD hat damals eben gesagt, wir wollen selber keine Reederei sein. Wir können auch als EKD natürlich selber jetzt kein Schiff bauen oder schicken. Aber wir können als große Volkskirche unsere Stellung nutzen, um ein Gespräch anzuregen unter den Leuten, die Lust haben, sich in dem Feld zu engagieren und vor allen Dingen die Ahnung haben. Und Kirche hat da mal was Besonderes gemacht, nämlich nicht gesagt, wir haben schon die Antwort und wir laden herzlich ein und so geht's. Sondern man hat einfach die Leute an den Tisch geholt, die Ahnung haben. Das heißt, da saßen Leute mit dabei, die wirklich in zivilen Seenotrettungsorganisationen selber schon ganz viele Einsätze gefahren haben. Das heißt, wir hatten von Anfang an Leute mit dabei, die unheimlich viel Expertise hatten. Und wir haben dann gemeinsam gesagt, eigentlich müssten wir uns zusammentun. Und somit war Kirche vielleicht eine maßgebliche Anstoßgeberin. Aber faktisch im Moment ist Kirche ein quasi Player innerhalb dieses Netzwerks United for Rescue. Und wir haben im Laufe der Zeit über 891 sind wir gerade, Bündnisorganisationen, die quasi unsere gemeinsame Arbeit unterstützen.
1: Wer gehört denn dazu? Also ich weiß, dass der Kirchenkreis Norden zum Beispiel dazugehört in Ostfriesland. Wer gehört noch dazu? Gibt es so ein paar namhafte Player, Institutionen, die mit dabei sind?
2: Ja, genau. Also es gibt ganz große Sachen wie der Deutsche Gewerkschaftsbund oder wie Ärzte ohne Grenzen oder Ben und Jerry's Eiscreme zum Beispiel. Also wer in Zukunft mal an der Kühltheke steht, der weiß, dass diese Eissorte quasi auch unsere Arbeit unterstützt. Aber es lebt eben auch davon, dass es manchmal ein ganz kleiner Kindergarten ist oder ein Ökohof oder eine Autowerkstatt. Also unterschiedlichste Organisationen. Wir legen viel Wert darauf, dass es nicht Einzelpersonen sind, die Bündnispartnerinnen und Bündnispartner werden können, sondern eben größere Organisationen, um eben zu sagen, Netzwerke, die es jetzt schon gibt, sagen, wir als Netzwerk akzeptieren nicht das Sterben im Mittelmeer und wir setzen uns in unseren Settings dafür ein. Und davon lebt dieses Bündnis, dass wir eben dadurch eine viel größere Masse an Gesellschaft abbilden können, die einfach grundsätzlich sagt, wir wollen das Thema Seenotrettung einfach relevant halten und wir wollen Spenden sammeln für diese sehr wichtige Arbeit.
1: Warum braucht es denn überhaupt zivile Seenotrettung im Mittelmeer?
2: Ja, das ist für mich nach wie vor die größte Frage und das ist auch echt, das lässt mich so ein bisschen peinlich und beschämt zurück, dass wir als großes Europa nicht schaffen, das staatlich zu organisieren, weil also faktisch ist es eigentlich so, dass die Anrainerstaaten vor Ort eine Sicherheit auf See sichern und zur Verfügung stellen müssen. Plus, es muss eigentlich gerettet werden in jedem Fall. Das heißt, wenn beispielsweise ein Seenotrettungsfall geschieht und es fährt ein Frachtschiff, sag ich mal, vorbei, sind die auch in dem Fall verpflichtet zu retten. Und dann müssten eigentlich in

0: im Moment die jeweiligen Anrainerstaaten, das ist im Fall von diesen Mittelmeerregionen, über die wir jetzt reden, oftmals Malta und Italien, dann müssten die in dem Moment sofort hinzukommen, müssten unterstützen, so wie man sich das vorstellt, wenn uns beispielsweise was passieren würde in Ostfriesland auf der Nordsee beim Segelunfall, dann würde ja auch sofort jemand kommen. Das Problem ist nur, dass einfach das in Bezug aufs Mittelmeer nach anderen Grundsätzen funktioniert. Rein rechtlich sind natürlich die Seenotrettungsfälle Fälle, wo einfach die Anrainerstaaten handeln müssten. Aber wir kennen ja alle die Stories, dass einfach es zu Notrufen kommt und keiner hilft. Also die Notrufe verhallen im Nichts oder es wird einfach getrödelt. Und wir kennen ja genug Fälle, wo auch jetzt gerade in der jüngsten Vergangenheit, wo einfach immer wieder Notrufe abgesetzt wurden und wo einfach diese Rettungsleitstellen vertrödeln oder nicht kommen oder auch zum Teil sogar zugucken beim Ertrinken.
1: Also da stockt mir immer regelmäßig der Atem. Also wenn man mal guckt auf unsere Geschichte Europa, der Name Europa, der stammt ja von einer syrischen, von einer phönizischen Prinzessin. Ne? Zeus, der Göttervater, der sich immer gern verkleidet, verkleidet sich als Stier und entführt oder trägt eine phönizische Prinzessin nach Kreta. Und diese Europa, die wird dann Namensgeberin für unseren Kontinent. Und sogar schon im 5. Jahrhundert vor Christus, ein griechischer Geschichtsschreiber nutzt diesen Namen, um Europa eben abzugrenzen von Asien und Afrika. Wir verraten doch eigentlich unsere eigene Geschichte, oder nicht? Also warum engagierst du dich zum Beispiel, Birgit, für dieses Thema, für die Seenotrettung im Mittelmeer?
2: Ja, genau deshalb, weil ich glaube, dass Europa da seine eigenen Werte verrät. Also warum, also allein... Wir könnten ja auch sagen, so viele Menschen wollen zu uns kommen, so viele Menschen wollen die Art, wie wir leben, auch haben. Und ich glaube, da geht's nicht nur um materielle Güter, sondern auch um eine Art von Freiheit und Demokratie, all diese Sachen, für die, wo Europa so tut, als würde es dafür stehen. Und ich glaube, wenn wir das an den Grenzen verraten, dann machen wir alles andere, was in Europa ist, gleichzeitig auch kaputt. Wo endet das dann? Also es gibt alte Karten aus dem Römischen Reich, wo sozusagen das Römische Reich abgebildet ist und jenseits der Grenzen heißt Hic sunt leones, hier sind Löwen. Mhm. Also das ist sozusagen die Wildnis und Europa tut so, als wäre da draußen die Wildnis und Wilde müssten abgehalten werden, zu uns zu kommen. Im Moment scheint jetzt mit dem neuen Asylkompromiss, ich mache gerade hier so Anführungszeichen, wird es ja noch verstärkt, diese Abschottungsbewegung. Und das ist ein ganz fataler Blick auf die Welt, auch auf die Zukunft. Also ich kann mir nicht vorstellen, dass es in Zukunft weniger Migrationsbewegung geben wird. Das wird die Klimakatastrophe macht das einfach für viele Landstriche unmöglich, dort noch zu wohnen. Und also ich merke, dass ich nicht einfach weiter so gemütlich Europäerin sein kann und all diese Privilegien nutzen, die ich jeden Tag habe, mit meinem deutschen Pass als Frau in einem der reichsten Gegenden der Welt und nicht bereit sein, das zu teilen. Also
1: du engagierst dich ja zum Beispiel, du bist Referentin für experimentelle Homiletik. Ein ganz toller Titel am Literaturhaus St. Jakobi in Hildesheim. Und du machst so eine Predigthilfe to go für uns Pastorinnen und Pastoren. Und da hast du zu einem Jesaja-Text mal einen Vorschlag gemacht. Und zwar ein Rezept nachzukochen. Kannst du das mal erzählen, was das war? Weil das hat das mit unserem Thema mit der Seenotrettung im Mittelmeer zu tun. Was war deine Idee da?
2: Also ich weiß gerade gar nicht mehr, was in dem Text ging es, glaube ich, auch um bewahrt werden in Katastrophen. Und ich musste dann natürlich sofort, weil ich innerlich so verbunden bin mit dem Thema Seenotrettung, denke ich da immer ganz stark an diese Gefahrensituation auf dem Mittelmeer. Und gleichzeitig hat United Rescue ein Rezept gepostet, was die Besatzung von diesen riesigen, also die retten ja manchmal Hunderte von Menschen und die müssen ja dann irgendwie verköstigt werden und was sie da kochen. Und United Rescue hatte dieses Rezept gepostet. Und ich habe vorgeschlagen, das einfach mal nachzukochen. Das ist ein ganz einfaches Rezept, aber mit bestimmten Gewürzen, eine Art Reis und Bohnen so, mit verschiedenen Gewürzen, was möglichst viele Menschen essen können und was ja eben auch, wenn man aus verschiedenen Religionen ist, das alles gut möglich ist zu essen. Und ich dachte mir, das zu kochen wäre eine gute Predigtvorbereitung und sich zu erinnern, was ist denn was sind denn meine Orte von Geborgenheit? Mich hat es damals, du hast ja am Anfang mich gefragt, wie das da auf meinem Profilbild in Kiel, ich habe wirklich gedacht, ich durfte dann dieses Schiff auch da drauf und hat eine Führung gekriegt. Und ich weiß noch, dass ich gedacht habe, also ich wusste von Leuten, die bei Sea-Watch zum Beispiel arbeiten, dass manchmal diese Schiffe der erste Ort sind, an dem Menschen einen Moment lang einen Safe Space haben. Das hatten die noch nie vorher in ihrem Leben teilweise.
1: Erklär mal, was das heißt, Safe Space.
2: Also ein Ort, an dem die eigene körperliche Unversehrtheit nicht permanent in Gefahr ist. Ein Ort, an dem eine Frau nicht zum Beispiel einfach vergewaltigt werden kann, ohne dass irgendwas passiert. Und manche erleben das zum ersten Mal auf diesen Schiffen. Und dann bekommen sie dieses Essen und so. Und ich, sich das zu vergegenwärtigen, was das bedeutet. Es ist ja in Deutschland sind die Kriege ja auch nicht ewig her. Also ich weiß nicht, wer uns zuhört und Eltern und Großeltern haben, die Kriegserfahrungen haben, wie tief sich das in die Familiengeschichten eingeschrieben hat. In die Täterfamilien, in die Opferfamilien, über wie viele Generationen, wie ich das noch an meinem eigenen Körper, in meiner eigenen Seele fühle, was da war mit meinen Großeltern. Und so wird es auch in diese Menschen eingeschrieben sein und für diese Menschen irgendwie zu sorgen und denen eine Möglichkeit zu geben, für einen Moment sicher zu sein, finde ich einen ganz hohen christlichen Wert und möchte ich was Jesus sagt ja mal, so ungefähr die goldene Regel, tut das, was du auch möchtest, dass dir getan wird. Das möchte ich auch. Und ich habe viele Orte, wo jemand mir, an vielen Stellen in meinem Leben hat jemand für mich Reis und Bohnen gekocht und eine Decke um mich rum, um meine Seele rumgewickelt. Und warum sollte mein reiches Land das nicht auch für andere Menschen können?
1: Ja, also Bonhoeffer hat ja gesagt, Kirche muss eigentlich immer Kirche für andere sein. Das geschieht auf diesen Schiffen, also Menschen einen sicheren Raum bieten. Das ist ja eigentlich auch der große Anspruch von uns als Kirche insgesamt oder als Kirchen insgesamt, sichere Räume zu bieten. Paulus, unser Apostel, ne, der uns das Evangelium bringt, ist selber schiffbrüchig gewesen, ne? Muss man sich immer vorstellen.
2: Wobei, darf ich ganz kurz dazwischenreden, ja. Oliver, ich finde es aber ganz wichtig, das sozusagen nicht zu labeln als ein Akt der Barmherzigkeit, der Mildtätigkeit, sondern es ist einfach das Recht, jeder Mensch hat ein Recht, nicht zu ertrinken. Jeder Mensch hat ein Recht auf ein lebenswertes Leben. Das ist nichts, was weiße Europäerinnen, weil sie jetzt gerade mal Zeit haben, mal kurz freundlich geben, sondern das sind Menschenrechte. Es geht nicht um nett sein, sondern es geht um Gerechtigkeit. Das finde ich, glaube ich, noch ganz wichtig. Ich weiß, das hast du auch gemeint, aber manche Leute denken, das könnte...
1: Ja. Ich finde es gut, dass du das gesagt hast, weil manches doch immer mitschwingt, was nicht gesagt ist und dass du das nochmal so konkret auf den Punkt gebracht hast. Also, weil ich von meiner Sozialisation ja immer auch noch... Ja, mit 54 Jahren ist man anders geprägt. Also von daher danke für die Konkretion und den Einwand an der Stelle. Wenn ich es richtig erinnere, bist du, Sandra, doch auch mal auf dem Rettungsschiff mitgefahren. Und was hast du da auf dem Mittelmeer erlebt?
3: Ich bin nie mitgefahren. Also ich war, so ähnlich wie bei Birgit auch, in Situationen, wo Schiffe am Hafen an der Kante lagen, mal an Bord und habe eine Führung vor Ort bekommen. Aber selbst mitgefahren bin ich noch nie. Und ich kann immer sagen, dass verschiedene Seenotrettungsorganisationen haben auch immer gesagt, Mensch, das wäre so toll, wenn du mal mitfahren könntest, weil die natürlich auch immer Leute brauchen, die dann ihrerseits auch wieder so Erfahrungen teilen und so. Und ich würde auch natürlich selber auch gerne sehr praktisch helfen. Ich glaube nur, obwohl ich aus Ostfriesland komme, dass meine Seetauglichkeit nicht gut genug ist. Und ich war immer sehr zurückhaltend, mich selber mal für einen Rettungseinsatz zu melden, weil ich unheimlich Schiss hätte, dass ich selber nicht so leistungsfähig bin für die Arbeit, die dann getan werden muss. Ich bin, glaube ich, nicht selbstbewusst genug in Bezug auf meine eigene Seetauglichkeit, dass ich denken würde, dass ich mir zutrauen würde, in dem Moment so performen zu können. Weil ich ziehe immer wirklich den Hut vor Leuten, die diese Missionen fahren. Also ich habe auch sehr viel Kontakt zu denen, bin auch mit vielen von denen befreundet. Und was die zum Teil so erzählen, da ist wahrscheinlich Seetauglichkeit das kleinste Problem, aber ich habe mir das bisher noch nie zugetraut, muss ich gestehen.
1: Was erzählen die denn, die Menschen?
3: Also,
0: wir stellen uns, oder ich habe mir das vorher immer so vorgestellt, naja, das ist so ein Schiff, dann ist da vielleicht noch eine Person, die halbwegs Ahnung hat, im Idealfall irgend so ein Kapitän oder eine Kapitänin, und ansonsten fahren alle mit und helfen ein bisschen. Und das, also ich habe mich dann sehr schnell geschämt für so ein total unterkomplexes Bild, weil faktisch, das ist sowas von hochprofessionell, die Art und Weise, wie die da an Bord zusammenarbeiten. Wir haben Leute, die in diesem nautischen Bereich super fit sind, weil so große Schiffe zu steuern, das hat schifffahrtsrechtliche Auflagen, aber natürlich, du musst ja natürlich auch Ahnung haben, wie das funktioniert, auch wie du so eine Crew anleitest. Dann haben wir aber natürlich auch Leute, die sich mit den Maschinen auskennen. Dann haben wir Leute, die, Birgit sprach gerade schon an, die Kombüse im Griff haben. Das heißt, es sind ja auch nicht alle einfach mal so fähig, für 500, 600 Leute zu kochen. Hm. Wir haben bei allen großen Missionen auch immer ein großes Medizinteam dabei. Das heißt, wir haben Leute dabei, die Ärztinnen und Ärzte sind, Leute, die im Medizinischen total fit sind. Hm. Bei den letzten Rotationen hatten wir zum Teil auch zum Beispiel Hebammen dabei, weil es gab jetzt schon mehrere Babys, die an Bord geboren sind. Und da muss man sich mal vorstellen, welchen Druck eine schwangere Frau haben muss, dass ihre Not so groß ist, dass sie denkt, dass die Reise übers Mittelmeer immer noch sicherer ist als das Leid, vor dem sie flieht. Also somit, man sieht, da sind unterschiedlichste Professionen auf so einem Schiff, die Hand in Hand arbeiten. Und dann gibt's eben ein großes Team an Leuten, die das unterstützen, dann im Hinblick auf so Sachen wie, das weiß ich, es gibt zum Beispiel auch ein Advocacy-Team, das heißt, das sind Leute, die auch vor Ort schon mit den Leuten reden, aus welchem Land kommst du, in welches Land könntest du gehen, danach im Hinblick auf Asylgeschichten, also auch Beratungssachen. Es gibt interkulturelle Geschichten, wir stellen uns ja auch mal vor, ach, das ist immer so alles konfliktfrei an Bord, aber wenn da unterschiedlichste Länder, unterschiedlichste Kulturen, unterschiedlichste Generationen, Männer, Frauen, unterschiedliche Altersgruppen zusammenkommen und man ist in so einer totalen Drucksituation, natürlich kommt es dann auch zu Konflikten auf beengtem Raum. Das heißt, es braucht unterschiedlichste Leute mit unterschiedlichsten Ausprägungen und Gaben, sag ich jetzt
1: mal. Machen die das ehrenamtlich oder kriegen die auch irgendwie das honoriert?
0: Genau, es gibt ganz viele, die eben selber berufstätig sind in dem Feld, und die Leute, die zum Beispiel, was weiß ich, Kapitäninnen und Kapitäne, die werden wirklich mit Heuer dafür angestellt. Das muss auch so sein, damit das alles Hand und Fuß hat. Aber es gibt eben einen Großteil der Leute, die einfach sagen, ich nehme dafür Urlaub. Also ich habe zum Beispiel mal einen kennengelernt, der ist Notfallsanitäter irgendwo im Wendland, und der nimmt sich seinen Jahresurlaub und der fährt auf so ein Schiff mit.
1: Bewundernswert.
0: Ja.
1: Also wirklich bewundernswert. Und ich kann mir das auch gut vorstellen, dass das eine Stresssituation ist, auch auf dem Schiff, auch wenn die Menschen gerettet worden sind, weil so viel Stress eben hinter denen liegt, ne? Der Weg durch die Sahara, diese todesbringende Zone, dann eben Libyen oder Tunesien, wo die Lage auch schwierig ist für die Migranten, die versuchen, und dann nochmal die Schleuser, die bezahlt werden müssen, und dann die Seenot, was man nicht kennt. Und unterschiedliche Länder, unterschiedliche Kulturen, auch unterschiedliche Glaubensrichtungen, das ist Stress pur, wer und was da an Bord ist, ne? Und die anderen, die dann da versuchen zu helfen.
0: Ich habe das auch wirklich immer unterschätzt, weil ich immer mir das so vorgestellt habe. Wie gesagt, ich habe ja schon gesagt, ich komme aus Ostfriesland, ich kenne das halt auch, dann setzt man sich aufs Boot und fährt so raus aufs Meer. Nur, was ich immer vollkommen unterschätzt habe, zum einen, viele von denen sehen in dem Moment, wenn sie auf diese Schiffe kommen, zum ersten Mal das Meer. Das heißt, wenn die mit diesen kleinen Schlauchbooten da über dieses riesengroße Mittelmeer fahren, hat das auch was viel Bedrohlicheres als für uns Europäer, wo wir auch oft mit Meer aufgewachsen sind. Und zweitens, man hat ja auch immer so die Vorstellung, die sitzen einfach in dem Schiff und ihnen geht's gut. Aber die haben ja oftmals, wie du ja schon angedeutet hast, wahnsinnige Leidensgeschichten hinter sich. Nur ein Bruchteil von denen ist ja körperlich an Leib und Seele unversehrt. Die meisten von denen haben ja zum Beispiel immer sehr starke Verbrennungen. In diesen Booten ist das ja oft so, wenn die mit den Schlauchbooten fahren, sammelt sich am Boden dieser Boote so eine ganz toxische Mischung aus dem Benzin von den Motoren, Salzwasser und Urin. Und diese drei Stoffe zusammen erzeugen so eine ganz, ganz aggressive Mischung. Das heißt, wenn die an Bord kommen, haben die meistens auch richtig offene Wunden, weil die total verbrannt sind, die Leute, durch diese Mischung an Flüssigkeiten. Und somit diese Vorstellung, dass die dann einfach alle so total strahlend aus ihrem Boot aussteigen auf ein Rettungsschiff. In den meisten Fällen sind die wirklich mit ihrem Leben mehr oder weniger am Ende. Und nicht nur, weil sie in Seenot sind, sondern weil sie insgesamt körperlich schon so in Mitleidenschaft gezogen sind.
1: Ja, das macht man sich gar nicht, dass das so ist, darauf kommt man nämlich gar nicht. Und das ist sehr gut, dass ihr das so erzählt. Ich wollte einen kurzen Break machen und zwar jetzt mittendrin mal einen kleinen Werbeblock für einen anderen Podcast von einer Kollegin in Berlin. Viktoria Hellwig heißt die. 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
1: Vielen Dank, Viktoria. 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Heute unser Thema Seenotrettung im Mittelmeer, Retten im Norden mit Sandra Bilz und Birgit Mattausch. In diesem Jahr hat es in mehreren Städten mit Blick auf den Weltflüchtlingstag am 20. Juni besondere Veranstaltungen gegeben, unter anderem in Berlin eine Gedenkveranstaltung. Da sind die Namen all derer verlesen worden, die in den vergangenen drei Jahrzehnten, also seit 1993, bei der Flucht nach Europa ums Leben gekommen sind. 51.000 Namen sind da verlesen worden in Berlin, 32 Stunden lang. Und ich denke mir so, wenn man das so hört, da begegnet man ja irgendwie dem großen Nichts, also Sinnlosigkeit pur. Wie geht ihr zwei Frauen mit so einem, ja, mit so einem Phänomen dieser Sinnlosigkeit um?
2: Ich glaube, bei mir gibt es so zwei Zugänge. Das eine ist tatsächlich, mich dafür zu engagieren. Also mein Ausgangspunkt für das Engagement für Seenotrettung war eben dieses Gefühl von ganz großer Sinnlosigkeit und Hilflosigkeit. Und dieses, das hat schon was sehr Empowerndes zu merken. Ich kann da mit dazu beitragen, dass Leute zum Beispiel Geld spenden oder dass das Thema Aufmerksamkeit kriegt. Ich könnte auch nicht auf so ein Schiff gehen. Das würde ich, glaube ich, irgendwie körperlich und seelisch gar nicht schaffen. Aber ich kann mit meiner Weise, und das hilft mir schon. Und das andere ist tatsächlich mein Glauben. Es ist jetzt ein bisschen schwierig, darüber zu sprechen, weil natürlich will ich nicht vertrösten, sagen die, ja, die sind ja im Himmel und so. Aber mir ist, glaube ich, in der Mitarbeit bei Unite for Rescue sind manche Sachen mir nochmal so neu im Glauben aufgegangen. Zum Beispiel Himmelfahrt. Das fand ich immer, dass Jesus in den Himmel gefahren ist und das fand ich immer ein bisschen bescheuert eigentlich. Was soll man da feiern? Dass jemand, den man gern hat, jetzt weg ist? Na toll. Aber zu denken, dass dieser gefolterte Körper jetzt im Himmel auf dem Thron sitzt, dieses Bild finde ich total hilfreich. Und dass diese 51.000 Namen und Menschen und denen erleben, was dahinter steht, dass all die eine Würde haben und dass die, also ich sag's mit diesem kindlichen Bild vielleicht, dass die alle zur Rechten Gottes sitzen und wieder ins Recht gesetzt werden, das finde ich schon echt total großen Trost, dass es über unsere Welt hinaus was gibt, wo für Gerechtigkeit gesorgt wird. Also ich kann es gerade nur mit diesem fast kindlichen, märchenhaften Bild sagen, aber das hilft mir schon. Und gleichzeitig, aber das soll nicht, das ist gar nicht, dass es mich vom Engagement abhält oder so, sondern eher, dass es zusammengehört, dass ich helfen will, soweit ich kann und das andere Gott bitten, dass er aus dieser Welt noch einen freundlicheren Ort machen kann.
1: Ja, wir sind bei Sinnsuche. Also ich glaube, dass wir eigentlich alle Suchende sind in dieser Welt, in diesem Leben. Was suchen diese Menschen, die diese Reise, diese gefahrvolle Reise über das Meer wagen? Was suchen die?
0: Birgit hat ja gerade schon gesagt, dass das oftmals uns so geschildert wird von den Geretteten, dass sie sagen, dass ich war jetzt auf euren Schiffen zum ersten Mal wirklich in Sicherheit. Ich habe zum ersten Mal Zugang zu Wasser gehabt, zu Nahrung. Ich war unversehrt.
3: Das heißt, im Umkehrschluss, da wo die sind, ist das nicht. Das heißt, oftmals kommen viele der Geflüchteten aus Bereichen, wo eben durch den Klimawandel einfach eine Versorgung mit Nahrung oder auch mit Wasser nicht mehr gegeben ist. Und dadurch und auch sonst entstehen ja da oft dann auch Konflikte. Das heißt, viele von denen kommen eben auch aus Gebieten, die sehr von Kriegen, wo es Umstürze gibt bei den Regierungen und so. Das heißt, es ist halt insgesamt auch ein Lebenssetting, was nicht so ist, dass sich Menschen entfalten können, sondern die versuchen einfach nur zu überleben. Und deswegen kränkt mich das auch immer so, stellvertretend für diese Menschen, wenn wir als reiche Westler immer sagen, ja, das sind alles Wirtschaftsflüchtlinge, wo ich denke, was ist denn das für ein Bild von Wirtschaft, wenn wir denken, wir könnten uns ein Urteil erlauben über einfach nur das Recht zu leben. Also viele von denen kommen, weil sie einfach dort, wo sie geboren sind, keine Chance hätten. Das zeigt ja auch mal, wie privilegiert wir sind. Also wir hinterfragen das ja selten, dass wir einfach so vor uns hinleben können. Aber an den Orten, wo die sind, ist Leben eben oftmals in dem Sinne nicht möglich. Und deswegen machen die sich auf den Weg. Und das möchte ich auch nochmal sehr deutlich sagen. Also Menschen, die diese gefährliche Reise auf sich nehmen, um erstmal überhaupt an die Grenze des Mittelmeers zu kommen, oftmals durch Sahara, oftmals durch auch Versklavungssituationen. Wir haben gerade schon gesprochen, auch so sexualisierte Gewalt und so weiter. Die haben ja zum Teil auch krasse Sachen durch. Und dann auf den Booten, auf diesen Nussschalen, dann auch bis in unsere Richtung, in Richtung Europa. Das macht ja überhaupt deutlich, wie groß die Not sein muss. Kein Mensch macht das doch freiwillig. Also das müsste uns doch zeigen, wie groß die Not überhaupt in diesen Settings ist. Und deswegen, also ich kann da immer überhaupt, also es lässt mich immer sprachlos zurück, wenn manche Europäer dann denken, sie könnten sich darüber ein Urteil erlauben, aus welchen Beweggründen manche Menschen fliehen. Also das ist doch denen komplett klar, in was für eine Gefahr sie sich bringen. Und für die steht das in einem Verhältnis. Keiner würde sich doch auf so eine gefährliche Reise aufmachen, wenn nicht die Gefahr geringer ist als die Gefahr an dem Ort, wo sie vorher haben leben müssen.
2: Ja. Also statistisch gesehen und soziologisch ist ja so, dass Menschen sowieso nicht sehr zum Migrieren eigentlich neigen. Also die meisten Migrationsbewegungen finden nur in Nachbargebiete statt, in Nachbarländer und gehen wieder zurück. Menschen wollen eigentlich überhaupt nicht, sind nicht besonders scharf auf Migration. Das ist nicht so wie ich reise nach Mallorca aus oder so. Also selbst das machen ja wenige Menschen von Deutschland aus. Ja, Menschen neigen gar nicht dazu. Der Druck muss sehr groß sein, um das zu tun.
1: Ich glaube auch, niemand verlässt gern seine Heimat. Das macht niemand gerne. Also das muss schon enorm hoher Druck sein, um die eigene Heimat zu verlassen. Und das, was die machen, ist ja nicht, was, worüber wir vorhin gesprochen haben, vor der Aufnahme, ein Trekkingurlaub durch die Stubaier Alpen, wo man mal ein Gipfelerlebnis hat und mal schwindelt. Das ist ja was völlig anderes, was die Menschen da auf sich nehmen. Da geht es ums Leben, ums Überleben. Und mir ist mal eine Gruppe von solchen Männern begegnet, eben in Norditalien. Und da bin ich mit meinen eigenen Vorurteilen konfrontiert worden und war tief, tief beschämt. Und das hat für mich damals, 2014, war so der Anfang, der mich erwärmt hat für dieses Thema und auch mich dafür zu engagieren, zumindest mit Geld regelmäßig zu spenden und dieser Arbeit die Seenotrettung auf dem Mittelmeer zu unterstützen. Und was mich in jüngster Zeit sehr angerührt hat, war dieses Video von den, glaube ich, vier junge Männer waren das, die sich auf so ein Schiffsruder eines Frachters gerettet haben oder darauf geklettert sind und dachten, sie würden nach Europa fahren und dann von Afrika bis nach Brasilien auf diesem engen Raum, 2 Wochen lang. Also das hat mich, das dauert mich so, wenn ich das sehe, diese Not, die Menschen da rauftreibt. Und daran wollte ich anschließen, weil wir bei Sinnsuche sind, die Frage nach dem Sinn des Lebens. Wir begegnen so viel Elend. Was ist der Sinn des Lebens, ihr beiden?
2: Jetzt, Sandra, sag mal. Das ist eine große Frage.
3: Also Sinn des Lebens wüsste ich gar nicht. Ich könnte sagen, im Hinblick auf die Sinnhaftigkeit unsere Arbeit oder dieses Engagements, dass das für mich sehr sinnstiftend ist. Also Ich komme nicht aus so einem sehr christlichen Background, sowohl familiär als auch große Teile meines Freundeskreises können relativ wenig mit Kirche anfangen. Das heißt, ich bin ganz oft in so Situationen erklären zu müssen, warum ich glaubensmäßig da was mit anfangen kann, was für mich quasi das Sinnstiftende an Glauben ist. Und ich habe ganz oft gemerkt, dass das, was für mich so Kernpunkte des Glaubens sind, dass sich die überhaupt nicht in meinem Alltag zeigen. Und seit ich mich jetzt verstärkter im Feld ziviler Seenotrettung engagiere, merke ich, dass das für mich in totalem Zusammenhang steht. Also, dass ich jetzt stärker sagen kann, wenn ich an Glauben denke und wenn ich an christliche Botschaft denke und denke zum Beispiel, Gott liebt uns, egal. Die Art und Weise, wie wir als Menschen anerkannt sind, wie wir alle wertvoll sind. Und wenn ich dann sehe, dass die Arbeit, die wir tun, uns hilft, das nochmal anders ernst zu nehmen und da christlicher Glaube mit Händen und Füßen zu sein, dann kriege ich nochmal stärker ein Verständnis dafür, was für mich auch Sinn ist. Weil ich nochmal im Praktischen deutlicher merke, woran sich auch christlicher Glaube auszeichnen kann und wo man es auch wirklich mal greifbar machen kann. Und somit ist das für mich ein Riesengeschenk, an dieser Arbeit und an diesem kleinen Engagement, das ich da mache, das ist ja alles nicht viel, aber ich merke, dass das für mich an vielen Stellen schon einen Blick aufs Leben verändert hat im Hinblick auf den Wert eines Menschen. So, und da bin ich super dankbar, da so ein bisschen stärker ein Gespür dafür zu kriegen, wo für mich auch Sinn entsteht im Leben.
1: Und du, Birgit?
5: Ich habe jetzt gerade gedacht, ich glaube, der Sinn des Lebens ist für mich zu leben. Ich komme aus so einer Welt, mir ist sehr stark beigebracht worden, dass ich nicht so wichtig bin, dass ich mich ein bisschen zurücknehmen sollte, dass man sich den anderen unterordnet und so. Und ich habe auch so ein bisschen so eine seelische Disposition, das von mir zu denken, ob ich da bin oder nicht, so wichtig ist es nicht und sowas. Das ist auch ein bisschen gefährlich bei mir. Und aber zu glauben, dass es da Gott, Spirit, Universum, wie auch immer wir das nennen, gibt, die wollte, dass ich bin. Und das alles ist, dieses Mikro, in das ich jetzt reinspreche, also alle Menschen, alle anderen Kreaturen, die Zecken, die Elefanten und ihr beide, die ihr hier neben mir sitzt, das finde ich was ganz Tröstliches, was ich mir aber immer wieder so selber sagen und erglauben muss. Und ich glaube, deshalb ist es mir auch so wichtig, dass das auch allen anderen Menschen gilt. Dass wir da keine Einschränkung machen. Dass es nur denen gilt, die eine besonders leistungsfähig sind oder an einem bestimmten Ort geboren sind oder eine bestimmte Hautfarbe und Sozialisation haben. Ja, ich glaube, der Sinn des Lebens ist zu leben. Ich lese gerade von Eva von Rediger ein Buch, das heißt Bleibefreiheit. Ich weiß nicht, ob ich es alle so ganz richtig verstehe, weil es so philosophisch ist, aber da sagt sie, dass sozusagen wir dann frei sind und ich glaube, sie würde es auch den Sinn des Lebens nennen, wenn wir an einem Ort sind, an dem wir bleiben wollen. Und diese, vielleicht gehört das auch dazu, also einerseits zu leben und andererseits anderen Menschen, aber das auch mit anderen Menschen verbunden zu sein und anderen Menschen zu ermöglichen, dass sie Bleibefreiheit haben, dass sie bleiben können wollen.
1: Einen Ort zu finden, an dem man bleiben mag und bleiben kann.
5: Ja.
1: Bei der eigenen Sinnsuche. Also ich finde es auch immer eine schwierige Frage nach dem Sinn des Lebens. Also ich fühle mich gehalten. Ich weiß auch nicht so genau, warum. Macht das auch an meinem Glauben schon fest? Und neulich hat mal jemand zu mir gesagt, der Sinn des Lebens ist Liebe. So ähnlich sagt das auch immer Detlef, der sagt immer, wenn wir anstoßen, auf die Liebe. Und ich glaube, das ist richtig, auf die Liebe. Und das passt, finde ich, auch gut zu meinem Blick auf die Bibel. Und das kristallisiert sich auch in dem, was die Menschen da auf dem Mittelmeer machen, aus Liebe die Menschen da zu retten, weil jeder eben diesen Ort verdient hat, an dem er bleiben kann. Der muss ihm nicht von außen zugesprochen werden, das ist ihm in die Wiege gelegt. Also was da geschieht. Wir haben bei Sinnsuche so verschiedene Rubriken. Ich habe eine vorbereitet für heute und die heißt, das passt vielleicht ganz gut, wer hat das gesagt? Das sind so Zitate Und ich lese sie vor, dann gucken wir mal, ob ihr wisst, von wem das ist. Und dann versuchen wir darüber so ein bisschen ins Gespräch zu kommen. Also, unser Herz ist weit, aber unsere Möglichkeiten sind endlich. Erinnert ihr euch, von wem dieser Satz stammt? Unser Herz ist weit, aber unsere Möglichkeiten sind endlich.
5: War das nicht Seehofer?
1: Nee. Also passend zu unserem Thema?
5: Ja, ich weiß. Irgendein CDU-Politiker. K.
1: Meine ich. Also war auf jeden Fall ein Mann?
5: Ja.
1: Früherer Pastor.
5: Ah, unser früherer Bundespräsident.
1: Joachim Gauck.
5: Ja, auch ein komischen Freiheitsbegriff, der Mann übrigens, aber gut.
1: Also er hat ihn neulich nochmal im Gespräch bei Markus Lanz wiederholt, und zwar hat er den im September 2015 gesprochen, also schon relativ früh, als damals wirklich Deutschland Herz gezeigt hat. Davor hatten wir diese schlimmen Krawalle an einigen Flüchtlingsheimen, und dann sagt Angela Merkel, wir schaffen das. Und eine Willkommenskultur, glaube ich, wie Deutschland sie lange nicht mehr gezeigt hat. Ganz viele Menschen werden aufgenommen, aber kurz danach fangen dann auch die Probleme an. Und Joachim Gauck hat diesen Satz gesprochen bei der Woche für das Leben.
5: Ach.
1: So, er sollte eigentlich eine Festrede halten.
5: Ja, und wer hat Recht behalten? In dem Fall ja Angela Merkel auf jeden Fall, denn wir haben es geschafft, die Integrations-, die Bildungsaufstiege und so weiter, die die Leute gemacht haben, sind viel mehr, als Soziologen das erwartet haben. Also ich finde das echt immer so ein, also darf ich gleich dazu rumrennen? Also ich, das wird ja immer so gesagt, sozusagen, ja, wir würden ja gern helfen, aber alle passen ja nicht nach Europa. Aber es geht ja auch gar nicht darum, es ist ja auch nicht so, Herr Gauck, dass die ganze Welt in deinem Vorgarten wohnen will. So toll ist der dann auch wieder nicht. Es geht ja, aber natürlich wird dieser Kontinent mehr Menschen beherbergen müssen, als er im Moment tut. Das ist einfach, man kann ja die Augen zumachen vor der Klimakatastrophe und denken, das geht nicht. Es ist übrigens so, dass wenn alle Menschen auf der Welt so eng wohnen würden wie in Baden-Württemberg, dann wird die ganze Weltbevölkerung im Moment in den Staat Texas passen. Das wäre dann sehr schwierig, die zu versorgen und so weiter. Niemand möchte das, dass wir alle in Texas wohnen. Aber es ist nicht so, dass wir an den Grenzen unserer Belastbarkeit sind. Oder um einen anderen CDU-Politiker zu zitieren, Herrn Geisler, Geld ist genug da, es ist nur falsch verteilt. Also.
1: Aber könnt ihr die Sorgen verstehen von manchen Kommunen oder Bürgermeistern, wenn das ein kleines Dorf ist und es wird eine Unterkunft gesucht für Geflüchtete, für Migranten, um die unterzubringen, und die ist vielleicht doppelt so hoch wie die Einwohnerzahl des Dorfes oder
5: das? Ja, natürlich. Und im Moment ist es ja auch klar, dass Malta und Italien an der Grenze sind von dem, was sie schaffen können. Das ist ja klar. Das braucht einen ganz anderen Verteilmechanismus. Schwierig wird's halt, wenn die geflüchteten Menschen dann dafür verantwortlich gemacht werden. In Wirklichkeit ist es halt eine gesamtgesellschaftliche Frage und eine Frage, wie wir diesen Sozialstaat und das gute Leben für alle anders organisieren. Also, ich habe heute ein Meme gesehen, dass es sollte keine Milliardäre geben. Alle, die eine Milliarde Besitz haben, verdienen ab dem Moment nichts mehr weiter dazu. Sie kriegen eine Medaille. Du hast den Kapitalismus gewonnen. Du kriegst jetzt eine Medaille und wir benennen einen Hundepark nach dir. Und mit dem Rest von dem Geld würden wir es dann machen. Ich glaube, so müsste man an die Sachen herangehen.
3: Wir werden bei United for Rescue oft damit konfrontiert, dass wir sagen, wenn ihr jetzt immer weiter Leute hier nach Europa, wird ja oft gesagt, wir seien selber Schlepper, also ihr holt die alle weiter nach Europa, irgendwann ist das Boot ja auch voll. Ein Teil unserer Arbeit besteht neben der aktiven Unterstützung der Seenotrettung auch darin, uns aktiv dafür einzusetzen, dass es eben bessere und gut und schnellere Verteilmechanismen gibt. Mhm. Also wir haben zum Beispiel innerhalb von United for Rescue gibt's eine Arbeit, die heißt Moving Cities, und da vernetzen wir innerhalb deutscher Großstädte die Städte als Good Practice Beispiele miteinander, wie die quasi gut mit geflüchteten Menschen umgehen und da eben für eine gute Migrationspolitik sorgen, weil wir da einfach noch lernen müssen. Mhm. Natürlich sind dass gerade, natürlich kommen auch viele Kommunen an Belastungsgrenzen. Also ich wäre ja die Letzte, die naiv sagt, ach, das schaffen wir schon irgendwie. Sondern die Art und Weise, wie man sich diesen Problemen stellen muss, das muss viel professionalisierter sein. Und da tun wir zum Beispiel von United for Rescue auch unseren kleinen Beitrag. Also von daher, ich würde da nie sagen, dass wir das nicht als Problem assoziieren. Nur, was ist die Alternative? Man kann dann ja schlecht sagen, oh, es ist gerade schwierig, ja, dann machen wir gar nichts mehr. Also das ist für mich eben nicht die Alternative. Man lässt keine Menschen ertrinken. Punkt. So, da muss man damit gemeinsam umgehen, wie man das Problem löst.
1: Genau. Also ich denke, man muss diskutieren, wie man mit den Herausforderungen, also um mal vom Wort Problem wegzukommen, mit diesen Herausforderungen umgeht. Aber das kann auf der anderen Seite nicht bedeuten, dass man Menschen ertrinken lässt. Das gilt und das geht nicht. Ein weiteres Zitat. Es ist eine zivilisatorische und rechtliche Verpflichtung, Menschen nicht ertrinken zu lassen. Die zivile Seenotrettung darf nicht behindert werden. Wir streben eine staatlich koordinierte und europäisch getragene Seenotrettung im Mittelmeer an und wollen sicherstellen, dass Menschen nach der Rettung an sichere Orte gebracht werden.
3: Ich würde jetzt mal tippen, das ist eine Person, die im Grunde genommen Brücken bauen will, aber faktisch wenig macht. Ich würde zum Beispiel auf Annalena Baerbock tippen.
1: Also steht im Koalitionsvertrag. Ja. Also damit stammen dann von drei Parteien. Also ich finde es eigentlich, klingt es nach einer starken Aussage. Also zivilisierende Trennung nicht behindern und Menschen an sichere Orte bringen und für einen Verteilmechanismus sorgen. Aber das passiert ja.
3: Eier wären wir da.
1: Dann, wie mit grimmigem Unverstand Wellen sich bewegen. Nirgends Rettung, nirgends Land. Vor des Sturmwinds Schlägen. Einer ist, der uns bewacht.
3: Das ist.
1: Von wem stand das?
3: Das ist.
1: Als Ostfriesen weißt du das, aber es liegt ja auf der Zunge.
5: Ja. Hat Sandra, der Integrationskurs aus Friesland hat es nicht bis zu mir gebracht.
3: Also, das ist irgend so eine Seemannslegendennummer. Also, entweder ist das aus dem Schimmelreiter oder das ist so Nils Randers oder das ist so.
1: Es steht in unserem evangelischen Gesangbuch, Niedersachsen-Bremen. Es ist einer der Choräle Norddeutschlands, wie mit grimmigem Unverstand. So ein Seemannslied und dann Christ auf den Wellen geht, Kyrie, Christ ist auf der See.
3: Stimmt.
1: Und wer das geschrieben hat, ist ganz interessant. Daniel Falk, also der Autor von O du Fröhliche, hat dieses Lied geschrieben. Das ist total spannend.
3: Das wusste ich nicht.
1: Ja.
5: Wird jetzt auch nicht so oft gesungen, oder?
1: Nee, es ist eine ganz tolle Melodie. Wenn man es kann, ist es wirklich wunderschön. Von den Wellen zum Wald, bis wir Wald werden. So ist der Titel deines Debütromans, der gerade in den Buchläden kommt. Du hast literarisches Schreiben studiert, liebe Birgit, in Hildesheim. Und arbeitest am Literaturhaus St. Jakobi in Hildesheim, eine Kirche, die Literaturhaus geworden ist, mit ganz tollen Programmen. Bist Referentin für experimentelle Homiletik. Und dein Roman erzählt im Grunde genommen auch eine Migrationsgeschichte. Also wenn man nicht sogar vielleicht von Fluchtgeschichte erzählen will. Es geht da nicht um die Menschen, die aus Afrika Schutz suchen bei uns, sondern um Russlanddeutsche. Also diese Menschen und ihre tiefen Sehnsüchte. Und du beschreibst das lyrisch und zärtlich. Und diese Sehnsüchte nach gestern, dem die immer noch nachhängen, und dem heute. Also dieses Dazwischen, in dem diese Menschen sich bewegen, zwischen der alten Heimat und diesem neuen Zuhause. Warum hängen die so dazwischen, diese Menschen, in dem Buch?
5: Oh je, das müsstest du die Figuren im Buch fragen. Die Autorin weiß es manchmal gar nicht so genau. Die russlanddeutsche Migration die war ja auch sehr, sehr komplex. Aber auf jeden Fall gab es sehr viele Bewegungen, die diese Community über den ganzen europäischen Kontinent bis an die chinesische Grenze freiwillig und unfreiwillig hatte. Und dann, also meine Figuren kommen in den, oder meine beiden Hauptprotagonistinnen kommen in den 90er Jahren nach dem Ende der Sowjetunion nach Deutschland. Und viele, die da gekommen sind, haben eben in Deutschland erwartet, wie es, also haben Leute, haben mir welche erzählt. Ich erzähle ja auch Sachen davon, was andere Menschen mir erzählt haben. haben in Deutschland erwartet, indem sie mit offenen Armen empfangen werden und das eine Heimkehr bedeutet. Vor allem für die alten Leute war das ein großer Sehnsuchtsort. Und dann hat dieses Land sich so anders ihnen gegenüber benommen und sie auch auf eine Art wieder geadert, sagt man. Ich hoffe, ich spreche es richtig aus. Also sie zu den anderen gemacht. Das ja vielen passiert, ja vielen Menschen mit postmigrantischem Hintergrund, dass sie zu den anderen gemacht werden von der deutschen Mehrheitsgesellschaft und dass es eben mit dieser Community auch passiert. Genau, ich glaube, dass ich meine, vielleicht ist es sowieso, ich selber habe keinen Migrationshintergrund und trotzdem habe ich ein Gefühl von Dazwischensein. Vielleicht ist es auch eine menschliche Grundbefindlichkeit, eben diesen Suche nach dem Ort mit dieser Bleibefreiheit. Hm. Ich hoffe wirklich, Eva von Redeker, dass ich dich richtig zitiere oder richtig verstanden habe, mit dieser Ort, an dem ich bleiben darf. Ich glaube, den gibt's im Äußeren und im Inneren. Und viele von uns hängen so dazwischen. Hm.
1: Ja, also diese Menschen, die da leben in diesem Hochhaus, irgendwie vermissen die ihre alte Heimat, wo sie aufgewachsen sind, also Russland, wobei es ihnen da auch nicht immer gut ging.
5: Ich würde
1: auch
5: nicht sagen, dass alle Figuren die vermissen, ja, sondern eine, die alte, die ja, obwohl ja vermisst ist.
1: Ja.
5: Und wäre vielleicht auch dort geblieben, während die Nanuska, ihre Urenkeltochter, ja eigentlich nur Deutschland kennt. Und aber vielleicht das so erzählt wird, eine Geschichte von früher oder ein Ort, mit dem man irgendwie verbunden ist, den man aber nie gesehen hat. Vielleicht sind das auch Projektionen, das weiß ich ehrlich gesagt gar nicht so ganz, ganz genau.
1: Gut, da bist du, das ist die Schriftstellerin. Also ich dachte, das wäre eine gute Brücke, weil ich glaube, die Menschen, die über das Mittelmeer fliehen und leben, suchen, Bleiberaum, einen sicheren Ort für sich. Da wird immer auch ein Sehnen bleiben an den Ort der Geburt. Es wird immer irgendwie, glaube ich, irgendwas bleiben, was verlustig gegangen ist, das, was sie mitnehmen ihr Leben lang, was sich vielleicht, die Bibel spricht ja immer von 7 Generationen, bis sich etwas auflöst. Ne? Also was sich vielleicht auch fortsetzt dann in den Kindern, bis man wirklich Wurzeln schlägt in dem neuen Raum, in dem neuen Land. Also Leute, das Buch ist sensationell. Alle kaufen, bis wir Wald werden, in der Hobbit-Presse erschienen. Ganz
5: Klett-Cotta.
1: Wunderbares.
5: Das ist kein Fantasy-Buch.
1: Nein, ist es nicht. Es ist ein wunderbares Buch. Sandra, eins ist mir noch in Erinnerung, und zwar, dass die Geschichte der deutschen Seenotrettung an der deutschen Küste auch mit einer Flüchtlingskatastrophe zu tun hat. Mhm. Kannst du das kurz erzählen?
3: Das ist auch eine Migrationsgeschichte. Es war so, dass damals sehr, sehr viele Leute auf der Flucht waren, Deutsche, die ihr Glück und ihre Zukunft in Amerika suchen wollten. Und eines dieser Auswandererschiffe, das in Bremerhaven abgelegt hat, ist auf dem Weg in Richtung Amerika kurz vor Spiekeroog in Seenot geraten und ist vor Spiekeroog gesunken. Und wir wissen von Berichten, das muss sehr, sehr schlimm gewesen sein, weil das dieses Unwetter, in das Schiff gekommen ist, war so stark, dass das Schiff immer näher in Richtung Strand gedrückt wurde. Das heißt, die Spiekerogerinnen und Spiekeroger konnten quasi vom Strand aus sehen, wie das Schiff unterging. Und dann ist ein Riesen, also das war die Johanne. Das ist dieses Auswandererschiff. Und die Johanne ist im Grunde genommen in Sichtweite zur Insel gesunken. Und sehr, sehr, sehr viele Leute haben da ihr Leben verloren. Und die Insulaner haben dann einfach gemerkt, wir konnten denen in dem Sinne gar nicht helfen, weil sie waren gar nicht dafür ausgestattet, da die aus Seenot zu retten. Und weil das Wetter eben sehr, sehr schlecht war. Und dieses und manche andere Ereignisse in diesem Zeitraum haben dafür gesorgt, dass an der deutschen Nord- und Ostsee es verstärkter darum ging, dass sich die Leute an Land dafür gewappnet haben, auf See besser retten zu können. Und das wurde dann nach und nach immer weiter vernetzt und hat dann im nächsten Schritt zur Gründung der Deutschen Gesellschaft zur Rettung Schiffbrüchiger geführt, was in Deutschland so eine Sondersituation ist, weil die deutsche Bundesregierung hat sozusagen ihre Seenotrettung in Deutschland an Nord- und Ostsee dieser Organisation übergeben. Das heißt, die Deutsche Gesellschaft zur Rettung Schiffbrüchiger agiert sozusagen im Auftrag Deutschlands in der Seenotrettung. Und das wäre noch so mein innerlicher Wunschzettel, dass wir sowas in der Art auch doch bitte mal fürs Mittelmeer hätten, weil ich finde, die Deutsche Gesellschaft zur Rettung Schiffbrüchiger macht das super in Nord- und Ostsee. Und das, was wir uns im Moment als Europa im Mittelmeer leisten, da können die sich noch ein bisschen was von den Deutschen da abschneiden. Genau.
1: Dankeschön, das ist ein tolles Schlusswort. Ich danke euch sehr, sehr von Herzen. Also vielen Dank an Sandra Bilz, Pastorin, Professorin und Vorständin bei United for Rescue, an Birgit Mattausch, Aktivistin für Gottes Güte, Pastorin, Autorin, bis wir Wald werden, wie gesagt, unbedingt kaufen. Ich sage auch nochmal den richtigen Verlag, Klett-Cotta. Und vielen Dank an den Mann hinter der Scheibe, an den fabelhaften Podfaser Detlef Splitt, der alles schneidet, sauber putzt und dann abproduziert. Und in einer der nächsten Folgen von Sinnsuche gehen dann meine Kolleginnen Radiopastorin Susanne Richter oder Radiopastor Marco Vogt mit ihren Gästen auf Sinnsuche. Ich bin Oliver Vorwald, Radiopastor, zu hören auf NDR1 Niedersachsen und sage ciao, tschüss und moin.
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7: 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Ich wünsche Ihnen noch einen schönen Tag und kommen Sie gut in die neue Woche. Mein Name ist Martin Renke. Machen Sie es gut. Tschüss.

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1: Um 17 Uhr mit Martin Wilhelmi. Deutschland hat einen neuen Temperaturrekord. In Neißemünde im Osten Brandenburgs wurden heute 41,7 Grad gemessen, so viel wie nie in Deutschland. Die Hitzewelle trocknet auch die Böden aus. An mehreren Orten sind Waldbrände ausgebrochen. Aus der NDR-Nachrichtenredaktion Daniel Runge.
2: Den schwersten Brand gibt es aktuell in Bad Kreuznach in Rheinland-Pfalz. Dort brennt es in einem Naturschutzgebiet mit Munitionsresten im Boden. Immer wieder kommt es zu Explosionen. Die Feuerwehrleute müssen bei den Löscharbeiten deshalb besonders vorsichtig sein. Auch aus der Gorischheide an der Landesgrenze zwischen Sachsen und Brandenburg wird ein größerer Einsatz gemeldet. Dort ist das Feuer zwar derzeit unter Kontrolle, es könnte durch böige Winde aber wieder aufflammen. Auch der Brand bei Neustrelitz in Mecklenburg-Vorpommern ist inzwischen gelöscht. Die Lage bleibe aber anspruchsvoll, heißt es.
1: Am Persischen Golf verschlechtert sich die Aussicht auf ein endgültiges Kriegsende. Die Revolutionsgarden haben Ziele in Bahrain und Kuwait beschossen, als Reaktion auf neue Luftangriffe der USA auf den Iran. Aus der NDR-Nachrichtenredaktion Thomas Kuhlmann.
3: Die Golfstaaten sind Verbündete der USA. Aus dem kuwaitischen Außenministerium hieß es, der Beschuss aus dem Iran sei ein eklatanter Verstoß gegen die Souveränität des Landes. Bahrain ist nach eigenen Angaben in höchster Alarmbereitschaft. Die USA und der Iran haben ihre Angriffe auch mit deutlichen Worten begleitet. US-Präsident Trump sagte, es gebe einen Punkt, da könnten die USA nicht mehr vernünftig sein und dann werde der Iran aufhören zu existieren. Der Iran drohte seinerseits, US-Stützpunkte in der Region würden die Hölle erleben. Und der Iran werde bei weiteren US-Attacken die Friedensverhandlungen in der Schweiz abbrechen.
1: In Venezuela suchen Rettungsmannschaften weiter nach Überlebenden der beiden schweren Erdbeben. Bei der Katastrophe sind nach offiziellen Angaben mehr als 1.400 Menschen ums Leben gekommen. 10.000 werden noch vermisst. Die EU stellt 5 Millionen Euro Soforthilfe bereit. Inzwischen trafen auch knapp 50 Kräfte des Technischen Hilfswerks in der Hauptstadt Caracas ein. Im Katastrophengebiet beginne nun ein Wettlauf gegen die Zeit, hieß es vom THW. Die Aussicht, in den Trümmern noch Überlebende zu finden, sinke immer weiter. Die Schriftstellerin Lena Schette hat den Ingeborg-Bachmann-Preis gewonnen. Die 32-Jährige aus Nordrhein-Westfalen setzte sich in dem Wettlesen gegen 13 Mitbewerber durch mit ihrem Text »Was wir tragen«. Schette schildert darin die Freundschaft zwischen zwei übergewichtigen Hauptschülerinnen, die sich als soziale Außenseiterinnen durchs Leben schlagen. Der Ingeborg-Bachmann-Preis der Stadt Klagenfurt ist in diesem Jahr mit 30.000 Euro dotiert. Rund 3 Millionen Menschen haben in diesem Jahr die Kieler Woche besucht, 300.000 weniger als im vergangenen Jahr. Dennoch zeigte sich Oberbürgermeister Yilmaz zufrieden. Es freue ihn, wie bei hochsommerlichen Temperaturen friedlich und rücksichtsvoll miteinander gefeiert worden sei, sagte der grünen Politiker. Das Sicherheitskonzept habe sich bewährt. Heute Abend geht die Festwoche an der Kiellinie zu Ende. Geboten wird das traditionelle Höhenfeuerwerk mit Musik, Laser- und Drohnenshow. Das waren die Nachrichten. Das Wetter in Norddeutschland. Mal Sonne, mal Wolken. Vor allem in Niedersachsen und Mecklenburg-Vorpommern Schauer und Gewitter möglich. Die Höchsttemperaturen 22 Grad auf Sylt und bis 34 Grad in Wolfsburg. In der Nacht örtlich Starkregen, Hagel- und Sturmböen bei Tiefstwerten von 20 bis 16 Grad. Morgen gewittrige Schauer, später mehr Sonne, 22 bis 28 Grad. Am Dienstag wechselhaft mit etwas Regen, 21 bis 28, am Mittwoch zeitweise Schauer bei 20 bis 26 Grad. Die Zeit, es ist 17.04 Uhr.
4: Und damit weiter zum Radio Uckerwelle Verkehrsservice. Das geht aber ganz schnell, da liegen uns keine Meldungen vor. Und entsprechend wünsche ich euch und ihm eine gute und sichere Fahrt.
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4: An diesem super sonnigen, aber auch super heißen Sonntag, den 28.06.2026. Trotz der Hitze habe ich es ins Studio geschafft, super. Deswegen gibt es natürlich auch heute wieder die Top 20. Mit der 20 geht's los. Olivia Dean, Man I Need, die war in der letzten Woche auch schon auf Platz 20. Ich bin Marvin Giesemann, wünsche euch gute Unterhaltung, viel Spaß in den nächsten 2 Stunden hier bei Radio Uckerwelle.

Olivia Dean mit Man I Need. Unsere Starterin hier in die dieswöchige Ausgabe von den OKWelle Charts. Übrigens zum 35. Mal heute mit dabei. Ist schon also ein bisschen seit Oktober letztes Jahr. Mal schauen, ob sie nächste Woche noch mit dabei ist, wenn sie letztes Mal schon auf der 20 war. Dieses Mal auch wieder auf der 20. Boah, schlechter geht nicht, dann ist man raus. Schauen wir mal. Wir schauen jetzt aber auch mal, was euch so erwartet in dieser ersten Stunde hier bis 18 Uhr. Zu hören gibt es unter anderem noch die Plätze 19 bis 11. 20 haben wir ja gerade schon gehört. Außerdem natürlich ein bisschen neue Musik mit dabei. Wir schauen rüber in die Albumcharts und auch in die internationalen Singlecharts aus Schweiz und aus Österreich. Ja, und dann wollen wir natürlich noch die Frage klären, welche Songs sind denn eigentlich rausgefallen, die es also in der letzten Woche noch zu hören gab, jetzt aber nicht mehr. Welche das sind, das klären wir gleich. Vorher gibt es noch Platz 19 zu hören, und zwar sind das die Jungs von BTS mit Swim.

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1: BTS. Letzte Woche noch auf Platz 16 gehört, dieses Mal Platz 19. Also drei Plätze ging es dementsprechend runter für Swim. Jetzt wollen wir, wie versprochen, noch reinschauen, welche Songs sind denn rausgefallen, die es in der letzten Woche noch zu hören gab. Jetzt aber nicht mehr, zumindest nicht in voller Länge. Wir hören natürlich wie gewohnt trotzdem mal kurz rein. Zwei Songs sind es in dieser Woche. Erster Song ist sie hier. Zweimal war sie bei uns auf Platz 1, insgesamt 27 Wochen mit dabei. Und zwar Opalite, Taylor Swift. Hat uns seit November begleitet und raus ist auch er hier.

Und zwar Joe mit End of Beginning. Der war 21 Mal mit dabei, also ein bisschen weniger als Taylor Swift, hat es auch nie auf Platz 1 geschafft. Letzte Woche noch auf der 17 gehört. Die beiden sind also raus und haben dementsprechend natürlich Platz gemacht für zwei andere Songs. Und da kann ich schon mal verraten, die hören wir auch hier in dieser ersten Stunde, ist was Neues, beziehungsweise

0: Harry Styles und American Girls. Letzte Woche noch auf Platz 19 gehört, dieses Mal auf Platz 18. Wie versprochen, gibt es jetzt auch schon wieder neue Musik zu hören. Unseren ersten Hit-Tipp hier für diese Woche. Ja, und es ist noch gar nicht so super lange her, da kam schon mal eine neue Single raus. Und zwar von den Sportfreunden Stiller. Das war die hier. Keine Blumen ohne Regen, kann nicht nur schön Wetter sein. Ja, und jetzt legt die Band direkt mal wieder nach, die übrigens offiziell als Rockband gelistet ist. Ja, tatsächlich. Neue Single von den Sportfreunden Stiller heißt Ohne dich gehe ich kaputt. Gehst du mit?
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Oh, bis ganz zum Schluss hier. Nehmen wir alles noch mit? Neue Single von den Sportfreunden Stiller. Ohne dich gehe ich kaputt. Gehst du mit? Jo, geht ihr mit oder geht ihr nicht mit bei dem neuen Song, wie ihr den findet? Ist die dritte Single ihres Jubiläumsalbums. Happy Birthday wird das heißen. Und textlich geht es um eine intensive Liebeserklärung, die durch eine markante Step-Up-Modulation im Schlussrefrain ergänzt wird. Aha, was ist eine Step-Up-Modulation? Ja, habt ihr eben gerade gehört, was das ist. Immer spannend, was die Plattenfirmen hier immer noch zum Text, zum Song schreiben. Weiter geht's direkt mit Platz 17, die 13 der Vorwoche ein bisschen gefallen, und zwar Olivia Rodrigo mit The Cure.

neue Single. Aber nicht super, super neu. Aber bei uns jetzt auch erst zum, lass mich nicht lügen hier, zum vierten Mal diese Woche erst mit dabei. The Cure von Olivia Rodrigo. Diese Woche aber auch ein bisschen gefallen. Von der 13 ging es runter auf Platz 17. Gleich dann schon wieder ein bisschen neue Musik. Vorher gibt es noch Bibi Rexha zu hören. Die macht ja momentan auch sehr viel an Musik. Ist auch einiges rausgekommen. Bei uns in dieser Woche auf der 16 mit New Religion.

0: Bebe Rexha und New Religion letzte Woche auf Platz 12, dieses Mal Platz 16. Oh, kleines bisschen ging es also runter. Schon ein paar Wochen alt der Song, dagegen kommen wir jetzt zu was ganz Neuem. Von der Band Cassia, die haben wir ja schon öfter mal gehört hier bei uns in den Charts, und von denen ist am Freitag eine neue Single rausgekommen. Wie die heißt, die Single und so weiter, das sagen sie gleich noch selber an.
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2: Yo, this is Rob from Cassia and you're listening to our brand new single Praise from our upcoming album Lemon Gelato.

0: Neue Single haben wir gerade gehört, und zwar von Cassia. Praise heißt die. Kommen eigentlich aus England, aus der Nähe von Manchester, aber für die ist Berlin, sagen sie, so ein bisschen ihr zweites Zuhause. Und das neue Album Lemon Gelato, das kommt im September, Anfang September raus. Das wurde auch komplett in Berlin tatsächlich aufgenommen. Im Song, den wir gerade gehört haben, Praise, geht es um die Wertschätzung für Menschen, die Ruhe und Freude ins Leben bringen.
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0: Ja, apropos Album, schauen wir doch direkt mal auf die aktuellen Albumcharts. Auf Platz 10 mit Sanctuary, dem aktuellen Album von Evanescence, letzte Woche noch auf Platz 8. Runter ging es auch, und zwar von der 4 auf die 9 für Aurora und ihr Album Yes. Die Sportfreunde Stiller sagen Happy Birthday mit ihrem Jubiläumsalbum. Die waren letzte Woche noch auf Platz 3, dieses Mal Platz 8. Ein bisschen gestiegen, Kitschkrieg mit Kitschkrieg 2 von der 10 auf die 7. Dann ein neues Album mit dabei auf der 6 von Judas Priest, The Best of Judas Priest. Ari Rang, BTS, bisschen gestiegen, von der 9 ging es rauf auf die 5. Letzte Woche noch die 1 in den Albumcharts hier in Deutschland. Olivia Rodrigo, You Seem Pretty Sad for a Girl So In Love, das ist in dieser Woche Platz 4. Das Abschiedsalbum von den Toten Hosen, Trink aus, wir müssen gehen. Ein kleines bisschen ging es runter von der 2 auf Platz 3, denn auf den Plätzen 1 und 2, da gibt es jeweils neue Alben. Einmal ein neues Album von Joe Bonamassa, The Spirit of Rory, Live from Cork. Und Platz 1, neues Album von Placebo, Placebo Recreated. Soweit dann auch schon der Blick in die Albumcharts aus Deutschland für diese Woche. Weiter geht's bei uns mit dem aktuellen Song von den Toten Hosen. Ist ja vor, ich weiß gar nicht, 2-3 Wochen erst rausgekommen. Und zwar heißt das der Song Nur nach vorn, und den wollen wir jetzt mal hören. Der ist nämlich nur eingestiegen bei uns in dieser Woche auf Platz 5.

Einer der letzten neun Songs, könnte man ja sagen, gewissermaßen, von den Toten Hosen. Nur nach vorn Platz 15 bei uns hier in dieser Woche in den OKW der Charts neu reingekommen für einen von den rausgefallenen Songs. Und das kann ich im Prinzip jetzt nochmal sagen, denn auf Platz 14 gilt genau das Gleiche. Auch für den rausgefallenen Song reingekommen. Wir hören sie in gar nicht mal so langer Zeit dann auch nochmal mit ihrem anderen Song. Aber hier ist jetzt Olivia Rodrigo mit dem dummen Song. Dem Stupid Song.

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1: Olivia Rodrigo mit dem Stupid Song. Und wir haben ja mehrere Olivias hier, da bin ich eben gerade ein bisschen durcheinander gekommen. Wir haben nämlich Olivia Rodrigo, die haben wir vorhin schon gehört, auf Platz 17 mit The Cure. Sie war also schon dran, jetzt auf der 14 mit dem Stupid Song. Und die andere Olivia, die wir noch haben, ist ja Olivia Dean. Die hatten wir auch schon auf Platz 20. Jetzt kommen wir zu wieder ein bisschen neuer Musik und zwar von Max. Also wie einfach nur der Vorname M-A-X geschrieben. Und seine neue Single, die heißt einfach nur Steady.

Max mit Steady. Ja, persönlich finde ich es immer ein bisschen doof, wenn man einfach nur seinen Vornamen als Künstlernamen nutzt, weil das Problem ist, irgendwas dann zu dem zu finden, ist dann doch immer schwierig. Ich habe natürlich sehr viele Maxes jetzt gefunden im Internet, aber ihn habe ich auch gefunden und habe herausgefunden, dass er ursprünglich aus New York kommt, aus den USA und lebt auch immer noch in den USA. Er wohnt jetzt in Los Angeles in Kalifornien, hat aber auch schon einige Hits im US-Radio gehabt, also einige Top-20-Platzierungen schon in den US Hot AC Radio Charts, war aber auch schon in Belgien auf den Top 10 und auch bei TikTok wurden seine Songs auch schon so ein bisschen benutzt. Wir schauen uns gleich mal die internationalen Single-Charts an, noch nicht aus den USA, erst in der zweiten Stunde, sondern aus der Schweiz und aus Österreich. Vorher gibt es aber noch Taylor Swift zu hören mit The Fate of Ophelia, Platz 13.

0: Taylor Swift und The Fate of Ophelia habt ihr bestimmt noch nicht gehört, oder? Ist schon ein bisschen länger bei uns mit dabei. Von der 15 ging es trotzdem rauf auf Platz 13 und zum 34. Mal ist er heute mit dabei gewesen hier bei uns. Und hier ist einmal kurz der OKWelle Verkehrsservice. Fahrt bitte vorsichtig auf der A2 Hannover Richtung Braunschweig. Zwischen Lehrte Ost und Hemeler Wald, da befindet sich ein defekter LKW. Fahrt bitte vorsichtig auf der A2 Richtung Braunschweig. Zwischen Lehrte Ost und Hemeler Wald ein defekter LKW.
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0: Die wollen wir uns jetzt anschauen, und zwar aus der Schweiz und aus Österreich. Und los geht's in der Schweiz auf Platz 10 mit dem aktuellen Song von Ugel und Solto. Jamaican Bam Bam war ja eine Woche, glaube ich, auch bei uns mit dabei. Rauf ging's von der 21 auf die 10. Bad Bunny, Nueva Yol, 7 Plätze gestiegen, von der 16 auf Platz 9. Bisschen runter ging's für Michael Jackson und Billie Jean, von der 3 auf Platz 8. Bad Bunny haben wir dann nochmal mit DTMF gestiegen, von der 11 auf die 7. Tampa City, Self-Aware, ganz kleines bisschen gefallen, von der 5 ging es runter auf Platz 6. Und auch in den Top 5 hat sich diese Woche ein bisschen was getan in der Schweiz. Maledi mit More Vigio, von der 10 ging es rauf auf die 5. Und gestiegen auch Tame Impala mit Dracula, von der 6 auf die 4. Letzte Woche noch die 2, gut genug, Kitschkrieg mit Blumengarten und Shirin David, diese Woche nur noch Platz 3. Dann ging es nochmal 5 Plätze rauf, und zwar von der 7 auf die 2 für Pelé von Mauvi Joe und dem Kano Choir. Und die aktuelle Nummer 1 in der Schweiz auch weiterhin die Nummer 1, Die Die, Shakira und Burna Boy. Klar, es ist WM. Also kein Wunder, dass der auf Platz 1 ist. Schauen wir rüber nach Österreich. Dort auf Platz 10 Michael Jackson mit Billie Jean. Kleines bisschen gefallen von der 7. Und runter ging es auch. Und zwar von der 3 auf die 9 für Olivia Rodrigo und Stupid Song. Dann die nächsten Songs alle gestiegen. Von der 6 ging es rauf auf Platz 18 für Lush Life tatsächlich. Sarah Larson. Tame Impala, Dracula. Von der 13 ging es rauf auf die 7. Und auch die Killers sind mit dabei. Mit Mr. Brightside tatsächlich. Alter Track. Von der 9 ging es rauf auf Platz 6. Diese Woche auch erfolgreicher gewesen. Tampa City mit Self-Aware. In Österreich ging es rauf von der 8 auf die 5. Und dann jeweils einen dafür hochgerutscht. Von der 5 auf die 4. Beauty and the Beat, Justin Bieber, Nicki Minaj und Kilimanjaro von Summer Jam und Billa Joe. Da ging es auch rauf von der 4 auf Platz 3. Und in Österreich gab es einen Wechsel auf den Plätzen 1 und 2. Die 2 in dieser Woche gut genug. Kitschkrieg, Blumengarten, Shirin David. Und die 1, sowie in der Schweiz auch, Die Die, Shakira und Burna Boy. Ja, und wo wir gerade beim Fußball sind, wir hören jetzt nicht Die Die, sondern den anderen WM-Song, und zwar den hier. Andrea Bocelli, David Guetta, EJ, Megan Thee Stallion, DNA, More Than Just a Game, Platz 12.
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Andrea Bocelli, die noch Englisch zu hören, ist ja auch spannend, ne? Zusammen mit David Guetta, EJ und Megan Thee Stallion, DNA, More Than Just a Game, auch einer der offiziellen FIFA-Fußball-Songs. Kleines bisschen ging es natürlich auch rauf jetzt zur WM von der 14 auf Platz 12. Gleich nochmal ein bisschen neue Musik, wir sind aber schon mal bei Platz 11 angekommen. So wie letztes Mal auch, dieses Mal wieder Alex Warren, Fever Dream.

Fever Dream von Alex Warren auf Platz 11. Wir beeilen uns, dann schaffen wir noch ein bisschen was vom Hit-Tipp bis zu den Nachrichten. Jack Dean, Singer-Songwriter, neuer Single heißt Mercy.

0: Ja, ganz schaffen wir ihn leider nicht mehr. Müssen ihn ein bisschen abwürgen für die Nachrichten. Jack Dean, Singer-Songwriter, kommt aus Somerset. Neue Single heißt Mercy. Und jetzt gibt's alles, was wichtig ist, und zwar die NDR-Weltnachrichten.
1: Um 18 Uhr mit Inken Henkel. Die Hitzewelle der vergangenen Tage hat die Böden in Deutschland ausgetrocknet. In mehreren Regionen sind Waldbrände ausgebrochen, der schwerste in Bad Kreuznach in Rheinland-Pfalz. Aus Mainz Wolfgang Seligmann.
2: Der kleine Ort Traisen ist inzwischen komplett evakuiert. Das Feuer kommt immer näher. Die Menschen durften noch mal kurz in ihre Häuser zurück, um die notwendigsten Sachen zu holen, müssen die Nacht aber bei Freunden oder Verwandten verbringen. Es besteht nach wie vor Gefahr durch Munition aus dem Zweiten Weltkrieg. Die liegt in großen Mengen noch in dem Waldgebiet verstreut, das inzwischen auf mehr als 3 Hektar brennt. Es hat bereits mehrere Explosionen gegeben. Für die Einsatzkräfte ist die Gefahr deshalb zu groß. Die direkte Bekämpfung des Brandes wurde eingestellt.
1: Am Persischen Golf verschlechtert sich die Aussicht auf ein endgültiges Kriegsende. Die iranischen Revolutionsgarden haben Ziele in Bahrain und Kuwait beschossen, als Reaktion auf neue Luftangriffe der USA auf den Iran. Aus der NDR-Nachrichtenredaktion Thomas Kuhlmann.
3: Die Golfstaaten sind Verbündete der USA. Aus dem kuwaitischen Außenministerium hieß es, der Beschuss aus dem Iran sei ein eklatanter Verstoß gegen die Souveränität des Landes. Bahrain ist nach eigenen Angaben in höchster Alarmbereitschaft. Die USA und der Iran haben ihre Angriffe auch mit deutlichen Worten begleitet. US-Präsident Trump sagte, es gebe einen Punkt, da könnten die USA nicht mehr vernünftig sein und dann werde der Iran aufhören zu existieren. Der Iran drohte seinerseits, US-Stützpunkte in der Region würden die Hölle erleben und der Iran werde bei weiteren US-Attacken die Friedensverhandlungen in der Schweiz abbrechen.
1: In Venezuela suchen Rettungsmannschaften weiter nach Überlebenden der beiden starken Erdbeben. Bei der Katastrophe sind nach offiziellen Angaben mehr als 1400 Menschen ums Leben gekommen. Zehntausende werden noch vermisst. Inzwischen traf auch ein Team des Technischen Hilfswerks in der Hauptstadt Caracas ein. Im Katastrophengebiet beginne nun ein Wettlauf gegen die Zeit, hieß es vom THW. Die Chance, in den Trümmern noch Überlebende zu finden, sinke immer weiter. Stundenlang haben der vergangenen Nacht hunderte Passagiere in einem Zug in Karstädt in Brandenburg festgesessen. Laut Feuerwehr wurden am Morgen mindestens 500 Fahrgäste mit Bussen zum Bahnhof gebracht. Dort stiegen sie in ICE-Züge um. Ein Zug der Tschechischen Bahn von Hamburg nach Prag war gestern Abend nach einem Unwetter liegen geblieben, weil ein Baum auf die Oberleitung gestürzt war. Dadurch fiel auch die Klimaanlage aus. Rettungskräfte mussten die Passagiere aus dem Zug befreien. Ein Teil der Reisenden verbrachte die Nacht in einer Sporthalle. Bei der Fußball-WM beginnt heute Abend die K.O.-Phase. Im ersten Sechzehntelfinale stehen sich Südafrika und Co-Gastgeber Kanada gegenüber. Das deutsche Team ist morgen dran. Heute gab es das Abschlusstraining. Aus dem ARD-WM-Team Jakob Rüger.
4: Um 21.30 Uhr fliegt das Team dann nach Boston. Gegner Paraguay ist seit 2010 wieder bei einer WM-Endrunde dabei und gibt sich selbstbewusst. Wir werden bis zum Ende kämpfen. Wir haben Paraguay auf die Weltbühne gebracht, schrieb Kapitän Gomez auf Instagram. Unterdessen hat der Fußballverband der bereits ausgeschiedenen Uruguayer laut Medienberichten den privaten Charterflug in die Heimat gestrichen. Die Spieler sollen stattdessen mit normalen Linienflügen zurückfliegen.
1: Das waren die Nachrichten. Das Wetter in Norddeutschland. Mal Sonne, mal Wolken. Vor allem in Niedersachsen und Mecklenburg-Vorpommern sind Schauer und Gewitter möglich. Maximal 22 Grad auf Sylt bis 34 in Wolfsburg. In der Nacht örtlich Starkregen, Hagel und Sturmböen. Tiefstwerte 20 bis 16 Grad. Morgen gibt's gewittrige Schauer, später mehr Sonne, 22 bis 28 Grad. Und am Dienstag wird's wechselhaft mit etwas Regen, 21 bis 28 Grad. Am Mittwoch zeitweise Schauer, zur Nordsee hin freundlich, 20 bis 26 Grad. Es ist 18.04 Uhr.
0: 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Eine Meldung, nach wie vor bitte Vorsicht auf der A2 Hannover Richtung Braunschweig. Zwischen Lehrte Ost und Themeler Wald, da steht ein defekter LKW. Ansonsten nichts los. Ich wünsche euch und Ihnen eine gute und sichere Fahrt.
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0: Willkommen zurück zur zweiten Stunde hier von unseren Okawelle Charts. Weiter geht's ganz regulär mit Platz 10. Heute zum zweiten Mal erst mit dabei Ariana Grande. Hate That I Made You Love Me, ihre aktuelle Single. Diese Woche direkt mal ein bisschen gefallen, aber nur 2 Plätze. Von der 8 ging es runter. Weiterhin für euch im Studio Marvin Giesemann und er wünscht euch auch weiterhin einen schönen Sonntag hier bei Radio Okawelle.

Hier in die zweite Stunde von den Okawelle Charts. Wir wollen mal noch reinschauen, was euch so erwartet hier in dieser zweiten Stunde bis 19 Uhr. Und da haben wir natürlich noch die Plätze 9 bis 1. Außerdem schauen wir auch noch rein in die internationalen Single Charts aus UK und US. Und wir klären natürlich noch die Frage, welche Songs gehen einen denn hier in Deutschland im Radio momentan mal wieder total auf die Nerven, die sogenannten Airplay-Charts, die meistgespielten Songs hier in Deutschland im Radio. Und noch ein bisschen neue Musik ist in dieser Stunde mit dabei, unter anderem neue Single von Alok zusammen mit Jennifer Lopez, Sam Smith hat was Neues rausgebracht oder auch Ugel, David Guetta, French Montana, also ein paar spannende Tracks noch in dieser Stunde mit dabei. Gleich gibt es dann schon einen von denen zu hören. Vorher aber noch Taylor Swift, I Knew It, I Knew You. Platz 9 in dieser Woche ist ja Musik aus dem neuen Toy Story Film.

Ein bisschen muss man sich noch gedulden, wenn man den neuen Toy Story Film schauen will, Toy Story 5. Aber zumindest den Song vom Abspann, den kann man hier schon mal hören. Da weiß man dann zumindest schon mal, wann er vorbei ist, wenn man dann irgendwann im Kino gesessen hat. Taylor Swift, I Knew It, I Knew You. Ganz kleines bisschen ging es rauf von der 10 auf Platz 9. Ja, und wie versprochen, gibt es jetzt schon wieder neue Musik zu hören, und zwar neue Single von Sam Smith. Ein bisschen was Ruhigeres, passt vielleicht ja ganz gut zum Wetter. My Guy.

ist man ja fast gar nicht mehr gewohnt, oder? Wirklich so ganz, ganz ruhige Songs und Balladen. Sam Smith haben wir gerade gehört mit seiner neuen Single My Guy, diese Woche rausgekommen und gehört als Hit-Tipp hier bei uns in den OKWelle Charts. Alex Warren, ja momentan auch sehr viel im Radio zu hören. Oh, auch jetzt wieder. Und zwar mit Ordinary, unser Platz 8 in dieser Woche.

Da ist es ja auch schon wieder ein bisschen länger her, dass der Song bei uns auf Platz 1 war, aber 13 Wochen war das. Aber insgesamt heute zum 63. Mal mit dabei, also schon über ein Jahr bei uns mit dabei, Alex Warren und Ordinary. Boah, zumindest diese Woche ganz, ganz leichter Abwärtstrend. Von Platz 6 ging es runter auf Platz 8. Auch zwei Plätze gefallen ist direkt der nächste Song, den wir jetzt hören, nämlich Tame Impala mit Dracula, Platz 7.

Tame Impala und Dracula. Kleines bisschen ging es runter, von der 5 auf Platz 7. Jetzt gibt es wieder ein bisschen neue Musik zu hören und ich lese jetzt einfach mal das vor, was die Plattenfirma zum Song geschrieben hat. Ein mutiger, minimalistischer, zukunftsweisender Dance-Entwurf mit rohen, unkonventionellen Vocals und einer reduzierten, hochmodernen Produktion. Boah, das klingt schon heftig, oder? Ja, hören wir uns doch mal diese reduzierte, hochmoderne Produktion an. Und zwar von Alok. Zusammen mit Jennifer Lopez. Neuer Single heißt Everything's Fine. Die AM-Version hören wir jetzt. Hit. Everything's fine.

Das ist also die, Zitat der Plattenfirma, hochmoderne Produktion. Steht hier übrigens auch noch ansonsten geschmeidig und furchtlos. Oh. Everything's Fine, AM-Version von Alok zusammen mit Jennifer Lopez. Warum sage ich jetzt hier explizit AM-Version? Dieser Song ist gleichzeitig in zwei Versionen rausgekommen. Eine AM-Version, die haben wir gerade gehört, und eine PM-Version. Was hat es denn damit auf sich? Da muss man sich mal das englische Uhrzeitensystem zu Gemüte führen. Kennt ihr ja wahrscheinlich, ne? AM ist vormittags und PM ist dann also nachmittags bzw. abends. Und ist tatsächlich so, also diese AM-Version, die wir gerade gehört haben, für in Anführungsstrichen tagsüber oder morgens, so ein bisschen ruhiger. Hören wir nochmal kurz rein, das ist die AM-Version. Ja, ein bisschen entspanntere Club-Music. Und dann gibt es noch die PM-Version, die dann also für abends, ne, für ein bisschen mehr Club-Feeling. Ja, ein bisschen lauter der Beat auch. Ja. Die PM-Version. Also je nachdem müsst ihr euch dann zukünftig vielleicht sogar zwei Playlisten machen, ne? Eine für vormittags und eine für nachmittags oder sowas. Weiter geht's bei uns auf Platz 6 mit Dominik Feig und Babydoll.

0: Ja, zum Glück klingelt beim Musikstreaming schon ab 1 Minute 30 die Kasse. Deswegen ist er auch genau 1 Minute 36 lang. Baby Doll von Dominik Feig. Haben wir gerade gehört. Auf Platz 6.
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0: Hier in dieser zweiten Stunde aus UK und US im Vereinigten Königreich auf Platz 10. Beat It, Michael Jackson, ein bisschen gefallen, von der 8 ging es runter. Dafür gestiegen Country Music, Ella Langley, Choose in Texas, von der 14 auf die 9. Und auch für Harry Styles ging es ein bisschen rauf, American Girls, von der 12 auf Platz 8. Letzte Woche noch die 1 neu eingestiegen, I Knew It, I Knew You, Taylor Swift, Platz 7 nur noch dieses Mal. Ariana Grande unverändert, auch dieses Mal wieder auf Platz 6 in den UK-Charts, Hate That I Made You Love Me. Olivia Rodrigo gleich zweimal mit dabei, einmal Drop Dead auf der 5 unverändert und von der 3 auf die 4 gefallen mit The Cure. Dann haben wir nochmal Michael Jackson, Billie Jean, rauf ging es von der 7 auf die 3, nochmal Olivia Rodrigo und zwar auf Platz 2 unverändert mit dem Stupid Song. Und von der 4 ging es rauf auf die 1 für Rein Me In von Sam Fender und Olivia Dean. Dann schauen wir rüber in die USA. Da letzte Woche noch auf der 7 gewesen, Man I Need, Olivia Dean, die ist in dieser Woche Platz 10. Olivia Rodrigo, die andere Olivia, auf Platz 9 mit der neuen Single Honey Bee. Platz 8, Ariana Grande, Hate That I Made You Love Me. Ein bisschen gefallen, von der 5 ging es runter und runter ging es auch für Drake und Janice, STFU. Von der 3 ging es runter auf die 7. Olivia Rodrigo, haben wir sie wieder mit The Cure in diesem Falle. Da ging es ordentlich rauf, von der 17 auf die 6 in den USA. Ella Langley, ein Platz gefallen, von der 4 auf die 5 mit Be Her. Und dafür in dieser Woche auf der 4 Drop Dead, Olivia Rodrigo. Von der 13 ging es rauf, die haben wir dann direkt nochmal auf Platz 3 neu eingestiegen mit Stupid Song. Platz 2 in den USA, unverändert zur Vorwoche, Choose in Texas, Ella Langley. Und auch Platz 1 unverändert, weiterhin Taylor Swift mit I Knew It, I Knew You. Soweit der Blick in die internationalen Single-Charts aus UK und US. In dieser Woche mit ganz viel Olivia. Ja, und passend ist Platz 5 auch Olivia. Und zwar nicht Olivia Dean, sondern Olivia Rodrigo mit Drop Dead auf Platz 5.

0: Drop Dead.
1: Olivia Rodrigo mit Drop Dead. Letzte Woche noch auf Platz 2 gehört, dieses Mal Platz 5. Wie versprochen gibt es wieder neue Musik und vorhin habe ich es ja schon angesprochen. Es gibt einen neuen Track von Ugel zusammen mit David Guetta, French Montana und Aiden Martin. Eine super spannende Kombi, wie ich finde. Den Song müssen wir uns natürlich mal anhören. Shine heißt der neue Track.

Das ist sie, die neue Single von Ugel zusammen mit David Guetta, French Montana und Aiden Martin mit Shine. Hier im Extended Mix. Also super für DJs. Bestimmt auch bei dem einen oder anderen DJ-Set demnächst zu hören. Eine entspannte Nummer, wie ich finde, gefällt mir richtig gut. Haben wir gerade gehört als Hit-Tipp hier bei uns in den OKWelle Charts, in denen es weitergeht auf Platz 4 mit Justin Bieber und Nicki Minaj, Beauty and the Beat. Die waren letzte Woche auch schon auf Platz 4. Da war es von ein bisschen ruhiger, jetzt ein bisschen lauter, ne?

Ja, erstaunlich, ne? Ich dachte, ja, okay, kann ja mal sein, dass der Song weiter oben mit dabei ist wegen TikTok, aber dass er sich so lange hält. Ist ja aus 2012 noch der Song. Letzte Woche Platz 4, dieses Mal auch wieder auf Platz 4 und mittlerweile ist schon zum 9. Mal mit dabei, also immerhin. Bisschen Musik habe ich natürlich noch für euch hier bis 19 Uhr, unter anderem jetzt Platz 3, die Debütsingle übrigens, ne? Der allererste Track, der offiziell rausgekommen ist, von Tampa City, direkt eingeschlagen, Self-Aware, auch dieses Mal wieder Platz 3.

Tampa City mit Self-Aware fand ich ja ganz spannend. Ich habe den damals gehört, als er neu rausgekommen ist, und fand ihn ganz nett. Und bin doch überwältigt, bei wie vielen Radiosendern dieser Track mittlerweile läuft. Also auch hier bei den richtig kommerziellen Sendern da läuft, ja. Also besser kann so ein Debüt eigentlich, glaube ich, nicht laufen für eine Band. Kann man nochmal betonen, ist die erste Single von der Band. Bin ich mal gespannt, wie es klingt, wenn sie nachlegen mit neuer Musik. Bei uns auf jeden Fall in dieser Woche Platz 3, letzte Woche auf Platz 3 auch schon gewesen. Gleich schauen wir uns noch die Airplay-Charts an, die meistgespielten Songs hier in Deutschland im Radio momentan. Vorher gibt es noch Ray zu hören mit Where Is My Husband. Von der neuen ging es rauf auf Platz 2.

0: Ja, wo ist er denn, dein Ehemann? Oh, ich weiß es auch nicht. Where is my husband von Ray haben wir gerade gehört. Von der neuen ging es rauf auf Platz 2. Ja, und jetzt gibt es natürlich noch, wie gewohnt, die hier zu hören.
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0: Oh, das meistgespielte hier momentan in Deutschland im Radio. Was nervt denn einen total? Oh. Platz 5, Swim mit BTS, wurde ein bisschen weniger gespielt. Von der 4 ging es runter, hat getauscht mit Bebe Rexha, New Religion, die dafür in dieser Woche auf Platz 4. Fever Dream, Alex Warren, letzte Woche die 2, diese Woche die 3, bisschen weniger gespielt. Mehr gespielt wurde dafür Drop That von Olivia Rodrigo. Da ging es nämlich rauf von der 3 auf die 2. Und der aktuell nervigste Song, theoretisch zumindest, Teddy Swims, Mr. Know It All, der läuft aktuell überall hier in Deutschland gefühlt rauf und runter. Und soweit dann auch Schnellblick in die Airplay-Charts aus Deutschland für diese Woche. Dann natürlich auch nächste Woche wieder. Vorm Finale bleibt jetzt noch ein bisschen Zeit für neue Musik. Ja, wirklich viel ist diese Woche jetzt nicht rausgekommen. Die tollen Songs haben wir schon gehört. Deswegen habe ich noch mal was für euch mit dabei aus der letzten Woche. Da hatten wir einen Song aus dem neuen Album von den Snuts, beziehungsweise der EP. Und drauf ist da auch der Track Summer Rain. Und wo wir die Zeit haben, hören wir ihn jetzt einfach noch mal. The Snuts und Summer Rain.

Nochmal ein bisschen neue Musik-Hit-Tipp aus der letzten Woche, und zwar von Dance Nuts und Summer Rain. Ja, und damit sind wir am Ende angekommen von den OKWelle Charts, unsere Top 20 für diese Woche. Natürlich bleibt wie gewohnt noch die Frage zu klären, wer ist denn auf Platz 1? Es ist passend zur WM weiterhin Shakira und Burner Boy mit Die Die. Letzte Woche ja auch schon auf Platz 1 gewesen. Für die deutsche DFB-Elf geht es ja dann morgen am Montag weiter im 16-Tel-Finale. Auch ein spannendes Wort, das mal auszusprechen. Ich bin Marvin Giesmann, wünsche euch jetzt noch schönen Restsonntag. Kühlt euch gut ab, hoffentlich irgendwie, vielleicht eine kalte Dusche oder so. Und bleibt gerne dran, denn ab 19 Uhr, gleich nach den Nachrichten, geht es dann weiter hier bei Radio OKWelle mit dem Endspurt und dem regionalen Sportgeschehen. Und wir können uns dann nächste Woche wieder hören. Immer Sonntag, 17 bis 19 Uhr, die OKWelle Charts. Macht's gut, ciao. Number one.

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1: Um 19 Uhr mit Inken Henkel. Die Hitzewelle der vergangenen Tage hat die Böden in Deutschland ausgetrocknet. In mehreren Regionen sind Waldbrände ausgebrochen. Der schwerste in Bad Kreuznach in Rheinland-Pfalz. Aus Mainz Wolfgang Seligmann.
2: Der kleine Ort Traisen ist inzwischen komplett evakuiert. Das Feuer kommt immer näher. Die Menschen durften noch mal kurz in ihre Häuser zurück, um die notwendigsten Sachen zu holen, müssen die Nacht aber bei Freunden oder Verwandten verbringen. Es besteht nach wie vor Gefahr durch Munition aus dem Zweiten Weltkrieg. Die liegt in großen Mengen noch in dem Waldgebiet verstreut, das inzwischen auf mehr als 3 Hektar brennt. Es hat bereits mehrere Explosionen gegeben. Für die Einsatzkräfte ist die Gefahr deshalb zu groß. Die direkte Bekämpfung des Brandes wurde eingestellt.
1: Bundesweit sind seit Freitag mindestens 10 Menschen durch Badeunfälle ums Leben gekommen. Zu den Opfern zählen 2 Kinder im Alter von 6 und 8 Jahren. Die Leiche eines 14-Jährigen wurde heute gefunden. Er war auf einem See bei Düren in Nordrhein-Westfalen von einem Schlauchboot gestürzt. Bei den weiteren Badetoten handelt es sich um Männer im Alter zwischen 22 und 76 Jahren. Im Kanzleramt in Berlin sind die Spitzen der schwarz-roten Regierungskoalition zusammengekommen. CDU-Chef Merz, CSU-Chef Söder und die SPD-Vorsitzenden Baas und Klingbeil nehmen an dem Treffen teil. Und auch SPD-Fraktionschef Miersch und Innenminister Dobrindt sind dabei. Sie wollen den Koalitionsausschuss vorbereiten, der für Mittwoch geplant ist. Dann soll es um die großen Reformvorhaben, wie zum Beispiel die Rente und das Steuersystem, gehen. Bei der Fußballweltmeisterschaft geht es heute Abend in die K.O.-Phase. Um 21 Uhr deutscher Zeit treffen Südafrika und Co-Gastgeber Kanada in Los Angeles aufeinander. Aus dem ARD-WM-Team Jakob Rüger.
3: Beide haben erstmals in der WM-Historie die Vorrunde überstanden. Damit spielen sie ein K.O.-Duell der Außenseiter. Für die Kanadier wird es der erste Auftritt abseits der Heimat bei diesem Turnier. Sie können allerdings auf Bayern-Profi Alphonso Davies zurückgreifen, der die Gruppenphase verletzungsbedingt verpasst hatte. Die deutsche Mannschaft reist vor ihrem 16-Finale am Abend vom Basecamp in Winston-Salem nach Boston. Dort sitzen Stürmer Kai Havertz und Bundestrainer Julian Nagelsmann in der Nacht auf der Pressekonferenz vor dem Duell morgen Abend mit Paraguay.
1: Das waren die Nachrichten. Das Wetter in Norddeutschland. Es gibt mal Sonne, mal Wolken. Vor allem in Niedersachsen und Mecklenburg-Vorpommern sind Schauer und Gewitter möglich. Maximal 22 Grad auf Sylt bis 34 in Wolfsburg. In der Nacht fällt örtlich Starkregen. Es gibt auch Hagel- und Sturmböen. Tiefstwerte 20 bis 16 Grad. Morgen gewittrige Schauer, später mehr Sonne, 22 bis 28 Grad. Am Dienstag wechselhaft mit etwas Regen bei 21 bis 28 und am Mittwoch zeitweise Schauer, zur Nordsee hin freundlicher, 20 bis 26 Grad. Abschließend die Zeit, es ist 19.03 Uhr.
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5: Hallo und einen schönen guten Abend, meine lieben Zuhörer. Endsport, Ihre Sportsendung am Sonntagabend. Am Mikrofon begrüßt Sie Peter Schmieger.

0: Seit April sind die Vollblüter auf Deutschlands Galoppbahn so richtig unterwegs. Von Berlin-Hoppegarten, Hamburg, Köln, Baden-Baden, München bis Leipzig, Dresden oder Hannover. Der große Tross der Turffreunde ist Land auf Land ab wieder in Fahrt. Dabei gilt dem Pferd die besondere Aufmerksamkeit. Unter Beteiligung von Trainer, Besitzern, Züchter und Jockeys für spannende Rennen. Die gesamte Veranstaltung obliegt den jeweiligen Rennverein. Diese auch mit Leben zu füllen. Wie das geschehen kann, schildert Stefan Ahrens, Vorsitzender des Harzburger Rennvereins.
1: Ist eigentlich relativ einfach, weil momentan der Galopprennsport erfährt enormen Besucherzuwachs. Die Besucherzahlen sind stark steigend. Was positiv damit verbunden ist, dass auch die Wettumsätze wieder steigend sind. Man muss Folgendes machen, und zwar muss man Galopprennsport verbinden mit, ja, ich sage mit einem Event, wo nicht nur Pferderennen stattfinden, sondern das Ganze drumherum muss passen. Die Familien möchten zur Rennbahn hingehen. Das bedeutet natürlich auch, dass man Bereiche für Kinder schaffen muss, dass sie ihren Spaß haben auf der Rennbahn. Man muss das kulinarische Angebot immer weiter ausweiten, dass die Leute gut versorgt sind und ja, dass man das einfach zu einem Treffpunkt macht für Jung und Alt. Und das ist das Schöne am Galopprennsport, dass 5-Minuten-Rennen ist und man 25 Minuten Zeit hat, sich um seine Freunde, Familie, Geschäftspartner zu kümmern und mit denen ins Gespräch kommen, was bei anderen Sportarten etwas schwieriger ist.
0: Bis aber so ein Event durchorganisiert, finanziert ist, bedarf es einigen Herausforderungen. Sponsoren gewinnen, Preisgelder benennen, den Catering-Bereich

0: Personal. Man hat Kopf, dass die Bahn in Ordnung ist. Die Sicherheit muss gewährleistet sein. Also nicht nur um die Bahn rum, sondern auch auf der Bahn logischerweise. Ja, das sind alles Kostenfaktoren. Man will den Service immer laufend verbessern. Wir haben jetzt beispielsweise in diesem Jahr eine 100 Quadratmeter große LED-Wand, die also doppelt so groß ist, wie es war, um die Ränder dementsprechend eben auch überblicken zu können.
1: Also einen Service bieten, bei dem alle, von Aktive bis Zuschauern, zufrieden sind. Jedes Jahr aufs Neue. Denn hier bedeutet Stillstand wirklich Rückschritt. So gilt es, neue, machbare Ideen in die Tat umzusetzen. Das Galopp-Event attraktiv zu gestalten. Der Harzburger Rennverein mit seinem ersten Vorsitzenden Stefan Ahrens ist da durchaus beispielgebend.
0: Da muss man eben sehen, dass man ja immer das Angebot immer besser erweitert, beziehungsweise eben auch verbessert. Gerade Verbesserungen im sportlichen Bereich eben auch herzustellen. Man muss Starterfelder haben, die eben auch attraktiv sind für die Leute zum Wetten, dass genug Pferde am Start sind. Man muss sich darum kümmern, dass die Besitzer auch zufrieden sind, dass die ganzen Aktiven eben gute Grundvoraussetzungen haben, eben den Leistungssport bei uns auszuüben oder generell auszuüben.
1: Boxen auf für die 146. Bad Harzburger Galopprennwoche ist vom 18. bis 26. Juli 2026.

0: der einzige Heimwettkampf der Saison auf dem Programm. Ein Heimwettkampf, den das Team von der Neißestraße inmitten der wetterextreme Hitze und Gewitterregen mit Unwetterpotenzial absolvieren musste. Kein leichtes Unterfangen, wie Sven Schening, zweiter Abteilungsleiter beim TSV Salzgitter in der Abteilung Bahngolf, verdeutlicht.
1: Unser Ballmaterial ist natürlich sehr abhängig von Temperaturen, sodass wir bei kälteren Temperaturen unsere Bälle teilweise aufheizen, mit Socken in der Hose, Körpertemperatur überreichen und so weiter. Oder sogar über Heizkoffer und all sowas. Jetzt ist es natürlich so, bei diesen Temperaturen muss man dann natürlich den einen oder anderen Ball schon mal gegen einen anderen austauschen, weil man das Runterkühlen ist schwieriger als das Aufheizen. Und am letzten Wochenende bei unserem vierten Punktspieltag in der zweiten Bundesliga Nord Staffel 2 war es so, dass Freitag und Samstag hier über 30 Grad auf der Anlage herrschten und am Sonntagmorgen ereilte uns dann der große Gewitterregen, sodass wir den Startzeitpunkt von 9 Uhr auf 11.20 Uhr auch verschieben mussten. Mit natürlich nassen Bahnen, runtergekühlt vom Regen, die zwei Tage aufgeheizt waren. Und dementsprechend muss man dann mit dem Ballmaterial sich darauf einstellen und diese dann auch dementsprechend präparieren.
0: Während man sich als Freizeit-Minigolfer schon über einen Mit-30er-Schnitt auf den 18 Bahnen freuen würde, dürfte das bei den zweiten Bundesliga-Minigolfern eher ein leichtes Stirnrunzeln verursachen.
1: Ja, das ist tatsächlich so. Wobei 30, also für Publikumsverkehr schon sehr, sehr gut ist. Bei uns hier auf dieser Anlage liegt dann der Schnitt dann doch schon zwischen 18 und 21 Schlägen. Ich denke, wenn man, also wir spielen ja mittlerweile in der zweiten Bundesliga und da sollte hier schon ein 21er Schnitt dementsprechend gebracht werden, um dann auch vorne mitspielen zu können.
0: Im Fußball gibt es Scouts, die für die Vereine immer wieder auf Talentschau sind. Doch wie kommen die Minigolfer vom TSV Salzgitter eigentlich an Nachwuchs, der irgendwann mal den zweiten Bundesliga-Standort halten und vertreten kann?
1: Ja, das stellt sich halt sehr, sehr schwierig dar. Es ist tatsächlich so, dass von alleine Jugendliche höchst selten zum Minigolf finden. Es bleibt tatsächlich nur, wenn hier Publikum auf die Anlage kommt, mal so ein bisschen die Augen offen zu halten. Man sieht oft schon beim ersten Schlag, ob da jemand eventuell talentiert für wäre oder nicht. Und dann ist es natürlich so, wir haben hier in Salzgitter tatsächlich als zweiter Verein die meisten Jugendlichen, nämlich sprich zwei, was sehr, sehr wenig ist. Wir haben aber aus Hannover auch gesichtet und sein Trainer aus Hannover ist auch mit hierher gekommen, in der letzten Saison den deutschen Jugendvizemeister hierher bekommen können. Und wir versuchen gerade unsere erste Mannschaft auch in diesem Bezug zu verjüngen, um ganz einfach den Kontakt zu ganz jungen Leuten über jüngere Leute herzustellen. Der Dirk Otten, Europameister, Abteilungsleiter hier, mehrmaliger deutscher Meister gewesen. Ich deutscher Meister geworden letztes Jahr oder amtierender deutscher Meister jetzt. Wir sind mittlerweile um die 60 und es tun sich jüngere Spieler natürlich viel, viel einfacher, diesen Kontakt zu ganz jungen Spielern herzustellen. Und deswegen findet hier gerade so ein Verjüngungsprozess statt. Gott sei Dank zähle ich mich noch nicht zu den ganz Alten. Und die Jungen, die freuen sich, glaube ich, drauf, mit mir umzugehen und hier Trainingseinheiten zu verbringen. Dadurch können wir sehr viel Kontakte gerade herstellen. Und der TSV Salzgitter ist gerade im Bahngolf sehr erfolgreich. Und das Auftreten einer Mannschaft weckt dann schon Begehrlichkeiten, hier gegebenenfalls auch mal spielen zu dürfen. Sodass wir mittlerweile Anfragen aus Berlin und so weiter haben. Und der Dirk Otten, der kommt aus Wolfsburg, seine Frau ebenfalls. Und der Rest kommt dann in Hildesheim, Hannover und so weiter. Und wie gesagt, mittlerweile haben wir Anfragen von Spielern aus Bochum, aus Berlin, die dann diese Wege auf sich nehmen, diesen Verein hier in Salzgitter am Leben halten.
0: Mit welchen Ambitionen die zweite Bundesliga-Minigolfer des TSV Salzgitter in die Saison gestartet und wie die aktuellen Aussichten vor dem letzten Spieltag sind, verrät uns abschließend Sven Schening, zweiter Abteilungsleiter beim TSV Salzgitter.
1: Also es ist tatsächlich so, dass je höher man kommt, umso mehr Aufwand muss betrieben werden. Wir sind mal in die Saison gestartet, eine gesicherte Saison zu absolvieren. Wir sind 5 Mannschaften bei uns in der Staffel. Es gibt 3 Staffeln in der zweiten Bundesliga und unser Ziel war, gesichert die Klasse zu halten. Jetzt gab es den ersten Spieltag in Göttingen, mal ein kleiner Rückblick. Da haben wir gleich gewonnen, sehr souverän sogar mit einer fantastischen Leistung. Dann gab es den zweiten Spieltag in Bochum. Das ist eine Betonanlage. Das war nicht ganz so günstig oder ist nicht ganz so günstig für uns gelaufen. Da sind wir ohne Punkt wieder zurückgekommen und haben uns dann ganz schnell auf dem dritten Tabellenplatz wiedergefunden. Dann sind wir nach Herten gefahren, ebenfalls eine Betonanlage, die nicht so einfach ist. Das ist sehr glatter Beton. Da waren wir letztes Jahr schon und haben dann nicht gut ausgesehen. Und da sind wir mit einem sehr, sehr guten Ergebnis für uns mit einem dritten Platz zurückgekehrt. Und unser Heimspiel am letzten Wochenende haben wir wieder gewonnen. Sodass wir jetzt auf einmal vor dem letzten Spieltag in Künsebeck, Halle Westfalen, 2 Punkte hinter Künsebeck, hinter dem Tabellenführer sind. Und das lässt uns natürlich alles offen. Und jetzt fahren wir da mal mit viel Vorfreude hin, Spaß, und werden alles daran setzen, eventuell sogar die Meisterschaft zu erringen. Was dann bedeuten würde, dass wir gegen 2 andere Staffelkonkurrenten ein Aufstiegsspiel, um den Aufstieg in die erste Bundesliga zu absolvieren. Und ja, und wenn man die Chance hat, dann sollte man spielen. Ne? Man sollte ja nicht kampflos sagen. Auch wenn da wirklich Gegner auf uns zukommen würden, die wahrscheinlich favorisiert sind. Aber ein Spiel geht über 18 Bahnen, über 4 Runden und einen Tag. Und wer weiß, was da passiert.

0: Trotz der starken Hitze zwischen 33 und 38 Grad wurde an diesem Wochenende noch Sport getrieben. Auf der Roten Wiese trafen die Dedel Lions am Sonntag um 15 Uhr auf die Berlin Cobras. Dass für die Footballspielerin die Temperaturen einigermaßen erträglich waren, dafür hat das Trainerteam um Headcoach und Spielerin Janina Blaumeiser gesorgt.
1: Also wir haben schon zu heißeren Temperaturen und auf Kunstrasen gespielt. Das ist ungefähr dreimal so schlimm wie das, was wir heute gemacht haben. Wir haben auch ja ganz viele Vorkehrungen getroffen. Wir haben die Spielzeiten ein bisschen gekürzt. Wir haben immer für viele Trinkpausen gesorgt und es ging allen gut. Also haben wir, glaube ich, die richtigen Entscheidungen getroffen heute.
0: Am Ende einer doch einseitigen Partie mussten sich die Lady Lions den Berlin Cobras mit 0:58 geschlagen geben. Headcoach Janina Blaumeiser wusste die Niederlage aber gut einzuordnen.
1: Also man muss sagen, die waren halt auch schon 12-mal deutscher Meister und das nicht von ungefähr. Die sind unfassbar gut gecoacht, die stellen sich super auf alles ein, was man irgendwie ändert und justiert und spielen halt tatsächlich noch auf einem anderen Level als wir. Und das merkt man auch. Natürlich sind sie personell, sieht man ja auch an der Kaderstärke, ein bisschen besser besetzt. Wir haben relativ viele, die doppelt spielen müssen. Das sind alles keine Entschuldigungen, aber das sind auch Gründe, warum manche Sachen bei uns noch nicht so laufen. Es ist unsere erste GFL-Women-Saison, deswegen ist das völlig fein. Also natürlich verliert man nicht gerne und auch nicht gerne so hoch, aber das ist auch ein Learning, was wir hier mitnehmen. Es war ein super faires Spiel. Alles gut.
0: Im ersten Jahr in der German Football League Women sind die Lady Lions im Mittelfeld der Tabelle gut angekommen. Das nächste Spiel ist am 18. Juli auf der Roten Wiese gegen die Hannover Grizzlies. Für Headcoach Janina Blaumeiser eine machbare Aufgabe.
1: Ja, da rechnen wir definitiv mit Punkten. Hannover ist ein uns bekannter Gegner. Die werden natürlich jetzt auch justiert haben auf Elva. Aber wir rechnen schon auch damit, dass wir da besser punkten können als jetzt gegen Berlin zum Beispiel. Definitiv.
0: Das Team der Lady Lions zeigt nicht nur auf, sondern auch neben dem Platz eine homogene Gemeinschaft. Sind es doch reine Amateure, die auch ihre Reisen, unter anderem nach Hamburg, Dresden oder Stuttgart, auch aus eigener Tasche bezahlen. Da gehört viel Idealismus dazu, so Headcoach Janina Blaumeiser.
1: Man muss sagen, dass das Team schon auch über die Saison noch deutlich zusammengewachsen ist. Einfach dadurch, dass wir nicht so eine Kadertiefe haben wie Berlin oder Hamburg oder Stuttgart zum Beispiel, muss man einfach mehr zusammenwachsen, weil man teilweise auf beiden Seiten des Balls steht. Was die Reisen angeht, war es bislang eigentlich völlig okay, weil wir sonst ja auch sind nach Kiel gefahren. Wir sind nach Oldenburg auch schon gefahren. Das sind auch immer ganz schöne Reisen und bislang hat man ja nur Dresden. Stuttgart wird natürlich ein ordentlicher Ritt, auf jeden Fall. Aber das ist dann halt so. Machen wir ein bisschen Jugendfahrt draus mit einer Übernachtung, dann wird das schon schön.

0: Im Jahr 2027 richtet der TSV Salzgitter auf seiner Anlage an der Neißestraße in Salzgitter-Lebenstedt die deutschen Meisterschaften im Minigolf auf Eternit aus. So ein Großevent auszurichten, fordert bei den vielen ehrenamtlichen Helfern des TSV Salzgitter einiges ab und wäre zudem ohne Sponsoren nicht möglich, wie Sven Schening, zweiter Abteilungsleiter beim TSV Salzgitter, Abteilung Bahngolf, verdeutlicht.
1: Es ist so, dass ich nicht nur hier für die Abteilung da bin, ich bin auch im Gesamtvorstand des TSV Salzgitters noch tätig, ehrenamtlich, und mache hier teilweise den Verkauf noch, weil uns der Pächter letztes Jahr verlassen hat. Und das ist eigentlich unsere einzige Einnahmequelle. Ansonsten gilt es, Türklinken zu putzen, mal zu einer Versicherung zu rennen oder in Geschäfte zu laufen und darum zu bitten, diesen Sport, diesen tollen Sport an der frischen Luft, gerade auch für junge Leute, irgendwie zu unterstützen. In diesem Zuge möchte ich auch gerne erwähnen, dass wir im nächsten Jahr, im August, hier bei uns in Salzgitter auf dieser wunderschönen Anlage die Deutsche Meisterschaft im Eternit oder auf Eternit ausrichten und dafür über jede Unterstützung dankbar sind. Und wenn sie noch so klein ist oder wenn es um Sonnenschirme geht, um gerade bei diesen Temperaturen hier Spieler, Publikum vor Sonneneinstrahlung zu schützen oder unsere Anlage zu verschönern und. Und da gilt ganz großer Dank, ich hoffe, ich darf das jetzt hier sagen, der Lotto Sport Stiftung Niedersachsen, die diese Veranstaltung mit unterstützen und den Umbau unserer Anlage unterstützt der Schacht-Konrad-Fonds. Im Zuge dessen, dass hier eine 4x20 Meter Terrasse für Spielerpublikum entstehen wird und einige Bahnen, die reparaturbedürftig sind, auch noch erneuert werden. Vielen Dank dafür.
0: Im Jahr 2027 werden dann für gut eine Woche die besten Minigolfer Deutschlands auf der Anlage des TSV Salzgitter ihre deutschen Meister ermitteln. Bei der Organisation profitieren Sven Schening und der TSV Salzgitter auch von den Erfahrungen, die Sven Schening und Co. aus ihrer Zeit in Geppertshagen mit an die Neißestraße gebracht haben.
1: Ich habe da Gott sei Dank schon ein paar Erfahrungswerte, da ich Ende 2022 mit der kompletten Abteilung aus Geppertshagen hier nach Salzgitter-Lebenstedt gewechselt bin. Und wir auch in Geppertshagen schon einmal die Deutsche Meisterschaft ausgerichtet haben. Insofern ist das Ganze nicht unbekannt. Jetzt, also die Planung hat schon begonnen. Man kann da nicht früh genug mit anfangen. Wir sind in einem Gremium, was dann unterteilt ist in Technik, in Verkauf, in logistische Sachen wie Unterkünfte für Schiedsgericht und so weiter. Wir sind da bei uns aus Abteilung mit 20 Leuten im Gange. Dazu haben wir die riesen Unterstützung von unserem Gesamtvorstand, dem TSV Salzgitter. Und wir sind hier Gott sei Dank eine große Familie. Die Fußballabteilung hilft mit und so weiter, wenn es dann darum geht, auch über anderthalb Wochen ein Bierwagen, ein Festzelt, ein Essenswagen und so weiter mit Manpower zu besetzen. Und wir erwarten so circa 120 bis 130 Spieler, Spielerinnen über eine Woche hinweg. Der Großteil kommt dann meist schon noch eine Woche früher, um die Anlage hier kennenzulernen und die Begebenheiten. Und auch die sollen sich natürlich wohlfühlen und hier eine tolle Woche verleben. Danach ist dann meist noch mal eine Woche Urlaub nötig.
0: Die Radio Okerwelle Sportredaktion wird Sie in den laufenden Sportsendungen weiter auf dieses Sportevent im Jahr 2027 einstimmen und im kommenden Jahr natürlich auch vor Ort darüber berichten. Wo es weitere Informationen rund über den TSV Salzgitter Abteilung Bahngolf gibt, verrät abschließend Sven Schening, zweiter Abteilungsleiter beim TSV Salzgitter Abteilung Bahngolf.
1: Unser TSV Salzgitter Abteilung Bahngolf ist für euch vertreten erstmal auf Facebook und dann natürlich auf unserer TSV Salzgitter Homepage, über die ihr verlinkt auf die Abteilung Bahngolf kommen könnt mit einer eigenen Website, wo ihr alle Informationen zu unserem Verein, zu unserer Abteilung findet, zu Öffnungszeiten und natürlich auch zu Ansprechpartnern. Ansprechpartner hier vor Ort für alle, auch für Planung von irgendwelchen Events oder, bin ich, Sven Schening. Meine persönliche Telefonnummer ist 0155 665 39173 oder gerne per E-Mail sven.schaening@ gmx.de. Meldet euch und auch gern für ein Schnuppertraining oder sonstiges. Wie gesagt, wir haben hier ein paar Leute, die sehr talentiert spielen. Und ich nehme ja gern persönlich für euch die Zeit, das Ganze natürlich auch kostenlos. Und dann können wir mal eine Stunde hier Minigolf spielen und ihr könnt mal sehen, was man so alles bewirken kann und wie viel Spaß und Freude man damit haben kann.
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0: Für manche ist es ein Freizeitsport, für die anderen ist es Leistungssport. Wir blicken auf eine Sportart, mit der wahrscheinlich viele von uns im Laufe ihres Lebens irgendwann einmal in Kontakt gekommen sind. Die Rede ist von Minigolf oder auch Bahngolf. Worin sich Minigolf vom normalen Golfsport unterscheidet, verrät Sven Schening, zweiter Abteilungsleiter beim TSV Salzgitter, Abteilung Bahngolf.
1: Also erstmal ist natürlich die Entfernung beim Golfspielen viel, viel größer. Wenn wir da über 300 Meter, 500 Meter sprechen, sind die Bahnen hier 6-7 Meter lang. Dann gibt es aber auch verschiedene Untergründe, eben Eternit, wie bei uns hier in Salzgitter. Dann gibt es aber auch noch Filz, Beton und je nach gastgebendem Verein ändern sich dann natürlich auch die Untergründe und man muss sich daran gewöhnen. Das nächste ist, diese Eternitbahnen, die sind natürlich auch nicht alle in Waage, sondern man findet zwar gleiche Hindernisse überall mal wieder, aber die Bahnen liegen dann mal nach links, mal nach rechts, mal sind sie gerade und lassen sich nicht so spielen wie bei uns hier in Salzgitter.
0: Eine Minigolf- oder auch Bahngolfanlage besteht aus 18 einzelnen Hindernissen, die wiederum aus einem Repertoire von 36 genormten Hindernissen zusammengestellt werden müssen. So kann es also durchaus sein, dass man auf der Minigolfanlage in Peine andere Hindernisse auf den Bahnen vorfindet als in Salzgitter.
1: Also es gibt auf Eternit weltweit oder in Deutschland 36 Hindernisse, die genormt sind, die vorhanden sein müssen. Und aus diesen 36 Hindernissen müssen 18 auf der Anlage verfügbar sein. Man darf dann also kein erfundenes Hindernis oder sonstiges nehmen. Des Weiteren gab es da mal eine Änderung. Viele kennen vielleicht auch noch so eine Wippe, über die man mal mit so einem richtig schweren Ball gespielt hat, die dann runtergekippt ist. Bewegliche Hindernisse sind mittlerweile verboten, sodass also wirklich aus diesen Vorgaben, aus den Normungen auch diese Bahn hergestellt sein muss.
0: Während die Golfer in der Regel mit einem Ball, aber vielen verschiedenen Schlägern ihren Parcours zurücklegen, ist das im Mini- bzw. Bahngolf genau umgekehrt, wie Sven Schening verdeutlicht.
1: Also erstmal, der größte Unterschied sind, wir haben kleine und große Bälle. Beim Golf gibt es, glaube ich, nur einen genormten Ball in einer Größe. Bei uns ist es dann auch noch so, dass diese Bälle verschiedene Oberflächen haben und dem hinzuzufügen auch verschiedene Härten und verschiedene Sprunghöhen, sodass wir Bälle haben mit bis zu 80 cm Sprunghöhe. Wir haben Bälle, die lässt man fallen, egal aus welcher Höhe. Die bewegen sich gar nicht von der Oberfläche der Bahn. Das heißt, sie haben Sprunghöhe 0. Und dann haben wir noch verschiedene Oberflächen mit Lack, mit Raulack. Das ist ein Strukturlack oder aber als Rohling noch. Und dementsprechend banden diese Bälle natürlich völlig unterschiedlich. Und es gibt mittlerweile, ich weiß gar nicht, wie viele Minigolfbälle es gibt, aber wenn wir zu Wettkämpfen fahren und so weiter, dann fahren wir mitunter schon mit 600, 800 verschiedenen Minigolfbällen los, selbst bei uns in der Bundesliga, und sind dann immer noch am Tüfteln, um das Ganze noch besser zu machen, als wir es, glaube ich, so schon machen.
0: Und wie sollte es bei einer 18-Bahn-Golfanlage anders sein? Hat wahrscheinlich jeder Aktive, egal ob auf Leistungsniveau oder Freizeitspieler, die eine oder andere Bahn, mit der er nicht wirklich warm wird. So auch Sven Schening.
1: Die gibt es immer mal wieder, natürlich. Also viele sagen immer, Netz, einfachste Bahn, alles gut, ist aber nicht meins. Ich mag es nicht. Warum auch immer, aber das hat sich so irgendwie eingebürgert. Dann zum Beispiel hier bei uns die Bahn 6, das ist die Röhre. Bei uns ist dann bei der Röhre oder Rohrhügel ist links und rechts neben der Röhre ist dann zugemacht. Das heißt, man muss durch die Röhre durchspielen. Und wenn man durch so eine enge Röhre durchspielt, die dann auch noch aufs Loch zeigt und meint, man hat alles richtig gemacht und der Ball dann da hinten trotzdem noch verspringt und man hat eine 2, obwohl man gut gespielt hat, was man nicht kontrollieren kann, das ist dann schon ärgerlich.
0: Umgekehrt gibt es natürlich auch bei allen Mini- bzw. Bahnengolfern die Lieblingsbahn. Welche das bei Sven Schening, zweiter Abteilungsleiter beim TSV Salzgitter Abteilung Bahngolf ist, hat er uns abschließend verraten.
1: Ich mag zum Beispiel das Hochplateau. Das ist so ein Schlag, da braucht man einfach Tempogefühl. Also den richtigen Ball natürlich auch. Aber wenn man dieses Tempo einfach drin hat, das muss man abrufen, wenn man dann da hinkommt, dann das ist einfach was für mich. Das reicht.

0: Vom 2. bis zum 12. Juli 2026 startet die 32. Auflage des traditionsreichen Braunschweiger ATP Challenger Tennisturnier Bravo Open auf der Anlage des Braunschweiger Tennis- und Hockeyclubs im Bürgerpark. Die Volksbank Bravo ist weiterhin Haupt- und Namenssponsor der Veranstaltung. Markus Bese, Geschäftsführer der veranstaltenden Brunswick Marketing GmbH, mit weiteren Einzelheiten.
1: Diesmal 11 Tage statt 10 Tage. Am 11. Tag, also sprich an dem zweiten Sonntag, haben wir dann das Finale Einzel und Doppel, also dort nur Sport. Und vorher freuen wir uns über ein ganz, ganz tolles, ausgewogenes Entertainment-Programm, wo für jeden was dabei ist. Wir starten wieder mit so unseren Standard möchte ich nicht sagen, weil das klingt dann so einfach, aber mit der White Night wieder am Donnerstag, also schön After Work, geht's locker rein mit einem ganz, ganz tollen DJ auf der Bühne, Glockenbach, und dann haben wir 3 Tage ja nur Entertainment am Anfang und ab Sonntag geht's dann richtig rein ins Tennis mit dem Qualifying und natürlich auch dann mit den Abendveranstaltungen. Und hinterher bis zum Finale hin Prinzen am 2. Freitag und Dieter Bohlen am Samstag zum Halbfinal.
0: Der Ticketverkauf für alle Veranstaltungstage startete bereits am Freitag, den 21. November 2025 um 11 Uhr.
1: Tickets, solange es noch welche gibt, gibt es natürlich dann auch vor Ort an der Abendkasse. Das ist dann so der kurz entschlossene Weg, aber online haben wir das natürlich auf unserer Seite auch, bravo-open.de, wo man Tickets kaufen kann oder halt an den allgemeinen Ticketvorverkaufsbörsen oder live natürlich auch an der Konzertkasse hier in der Stadt in Braunschweig. Aber der Ticketshop natürlich online, das ist so der Weg, wo es jetzt am einfachsten geht, alle Bezahlformen vorhanden, alle Tickets vorhanden. Also das ist der beste Weg, um an Tickets zu kommen, online im Vorverkauf. Und nochmal, für die Ladies Night oder aber auch für Lea würde ich es allen ans Herz legen, schon mal im Vorverkauf dabei zu sein. Das werden Abende, wo die Tickets ordentlich weggehen werden.
0: Auch im Jahr 2026 findet mit den Bravo Open, einer der beliebtesten und wichtigsten Großveranstaltungen Norddeutschlands, im Bürgerpark in Braunschweig statt. Erstmals an 11 Tagen und 2 kompletten Wochenenden vom 2. bis 12. Juli 2026. Stand jetzt kann Markus Bese zum Teilnehmerfeld noch nicht allzu viel sagen, da das erfahrungsgemäß erst in den letzten Wochen und Tagen vor dem Turnierstart Konturen annimmt.
1: Internationalität ist uns wichtig, also dass wir wirklich international unterwegs sind, also von allen Kontinenten bestenfalls jemanden vor Ort haben. In der zweiten Woche Wimbledon, also von daher hoffen wir natürlich auch immer auf jemanden, der drüben von der Insel vielleicht nochmal rüberkommt zu uns und sagt, komm, dann melde ich nochmal und starte da. Hinterher haben wir das Starterfeld ja immer erst so circa 14 Tage vor Turnierbeginn. Also das halten wir auch relativ lange offen, um noch möglichst ein gutes, breites, internationales Starterfeld zu bekommen. Aber was uns natürlich auch wichtig ist, auch unserem Turnierdirektor Volker Jecke, dass wir natürlich auch gucken, dass wir deutsche Spieler, auch deutsche Nachwuchsspieler halt nochmal berücksichtigen. Von daher ist auch der Volker immer im Austausch natürlich mit unserem Bundestrainer und guckt natürlich immer halt drauf, Mensch, wer könnte da noch etwas sein? Und das sind natürlich dann durchaus auch mal Spieler, die sind vielleicht nicht unter den Top 100, vielleicht auch 150 oder eine 200. Aber da wollen wir natürlich auch gerade den deutschen jungen Talenten oder Nachwuchstalenten auch eine Chance geben. Und wie gesagt, diese breite Streuung ist uns wichtig. Internationalität, natürlich Deutschland halt irgendwie vernünftig mit zu berücksichtigen, ist natürlich auch vollkommen klar. Es hat auch nichts mit parteiisch oder irgendwas zu tun, sondern ich glaube, das steht jedem, der Lokalkolorit hat, ein bisschen zu, auch dann zu gucken, dass man das Thema ein bisschen pusht und dass die natürlich auch ihre ersten internationalen Turniere hier spielen können, auch im internationalen Umfeld.
0: Das Braunschweiger Tennisturnier, das seit dem Jahr 1994 als ATP Challenger ausgetragen wird, behält auch im Jahr 2026 die Turnierkategorie ATP Challenger 125. Das Preisgeld für die Bravo Open wird jedoch erneut erhöht und liegt nun bei insgesamt 203.900 Euro, 200.000 US-Dollar. Das bedeutet ein Plus von 31.600 Euro, vorher 181.250 Euro. Die Bravo Open sind damit nicht nur das höchst dotierteste, sondern auch das größte und älteste ATP Challenger Turnier in Deutschland.
1: Das ist eine gewisse Vorgabe auch von der ATP. Also eigentlich ist es jetzt gar nicht so auf unserem Mist gewachsen, wie wir so in Niedersachsen sagen würden, sondern in der Tat, das ist eine Vorgabe der ATP. Das machen wir natürlich auch gerne. Natürlich haben auch die Spieler entsprechend höhere Aufwände, um bei uns beim Turnier zu starten, also Flüge teurer geworden etc. Wir übernehmen natürlich viele Kosten für die Spieler, also die müssen sich nicht um Shuttling kümmern, die müssen sich nicht um eine Physio kümmern, die müssen sich nicht um eine Massage kümmern, die werden bei uns verpflegt, die bekommen bei uns ein Hotel. Das bekommen die alles, aber trotzdem ist natürlich ein gewisser Aufwand. Und wir sehen natürlich schon zu, dass wir auch vernünftige Spieler bei uns an den Start bekommen. Also wir wollen ja nicht mit Weltklasse 12.000 starten, sondern wir haben ja in der Regel viele Spieler auch, die unter Weltklasse 100 spielen. Letztes Jahr waren es 14, die mit am Start waren. Und nochmal, wir reden ja über Weltklassenliste und wir reden nicht über Deutschland oder nur Europa, sondern Weltklasse. Und das ist natürlich schon was, wenn man da Weltranglistenspieler unter der 100 vor Ort hat. Und nochmal, dafür trägt natürlich sowas bei, dass die Startgelder steigen, aber natürlich auch die Infrastruktur. Und die kostet natürlich bei uns auch ein bisschen mehr. Und auch da wieder, ohne unsere Unterstützer, die wir da alle mit an unserer Seite haben, wäre das gar nicht möglich. Auch diese Themen von der Infrastruktur, vom Convenience würde man, glaube ich, heute sagen, auch für die Spieler, also dass es vernünftiges Essen, Unterbringen und so weiter gibt. Wenn ich an Steigenberger Hotel als unser Partnerhotel hier vor Ort denke, wenn ich an Rosier denke, die in Schattlingen dann wieder möglich machen hier vor Ort, das wäre gar nicht möglich. Auch da großen Dank an die Partner, die uns da sehr, sehr gerne unterstützen.
0: Bereits 6-mal wurde die Braunschweiger Veranstaltung 2005, 2014 bis 2017 und 2019 zum Weltbesten von 195 Turnieren der jährlichen ATP Challenger Tour gekürt und damit öfter ausgezeichnet als jedes andere in dieser Kategorie. Eine besonders für Kinder schöne Tradition findet mit dem Kids Day auch bei der 32. Auflage der Tennis Bravo Open seine Fortsetzung.
1: Ein Kids Day haben wir auch wieder am ersten Samstag. Da gucken wir halt immer, dass wir ja ein paar Weltklasse-Spieler halt haben, die mit den Kids ein paar Trainingsstunden machen. Sind natürlich jetzt nicht hunderte von Kids, die wir da berücksichtigen können. Wir gucken mal so um die 50 Kids haben wir dann da, die sich bewerben können darauf. Spielen dann mit einem Profi, schlagen ein paar Bälle übers Netz, sind auch ganz glücklich, dass wir da wieder Sportteame am Start haben, die das sponsern. Also ohne Sponsoren geht es sowieso grundsätzlich nicht. Also von daher auch nicht nur dafür, sondern auch für das Entertainment-Programm mal großen Dank an die Sponsoren, an die vielen, vielen Unterstützer des Turniers. Ohne die wäre das nicht möglich. Die ganzen Gastropartner, natürlich sowieso die Sponsoren, die irgendwie mit an Bord sind, aber auch die ganz, ganz vielen kleinen und großen Helfer, die wir irgendwie mit dabei haben. Linienrichter, Ballkinder etc. Aber das war ja gar nicht die Frage. Es ging ja auf den Kids Day, aber das war mir bloß eben mal wichtig, weil es mir eben gerade so durch den Kopf geschossen ist. An der Stelle, das Danke, das muss einfach an der Stelle sein, weil ohne das, wie gesagt, geht's nicht. Das machen wir gemeinsam mit dem Tennisverband Niedersachsen-Bremen. Also die stellen auch Profi-Trainer dann mit an die Seite. Und na klar, die Kinder freuen sich natürlich dann auf so einem Platz, bei so einem Turnier zu stehen, ein paar Bälle zu schlagen, mit Profis zu schlagen und eine professionelle Anleitung zu bekommen. Das haben wir auch ein bisschen erweitert. Seit 3 Jahren machen wir auch noch an dem Sonntag einen Kids Day. Da geht's jetzt gar nicht ums Tennisspielen, also die Kinder Tennis spielen können, sondern in der Tat machen wir ein buntes Kinderprogramm und Thematik, wo die Kinder Spaß haben können, wo sie mit den Eltern kommen können, aber können natürlich auch Tennis gucken. Und darum ist das auch eine gewisse Tennisverbindung, halt die Kinder, die Eltern, die da sind und mit den Kindern einen tollen Tag bei uns auf dem Gelände verleben können, möchten und wollen, auch gleichzeitig halt Tennis zu gucken. Und das kommt inzwischen auch bei den Spielern gut an. Kriegen wir auch mal regelmäßiges Feedback. Also gerade beim Qualifying sind es viele Spieler international gar nicht gewohnt, dass sie so viele Zuschauer haben. Und bei uns ist die Hütte voll und die Tennisspieler haben viele Zuhörer. Ich habe am Anfang gedacht, oh Mensch, hoffentlich werden sie nicht zu doll gestört durch die Kinder, weil es natürlich ein bisschen lauter ist. Tennis ist ja nun ein sehr ruhiger Sport bei den Ballwechseln. Aber trotzdem, das stört die überhaupt nicht. Die sind begeistert, dass auch viele Kinder da sind, dass viele Besucher da sind, viele Zuschauer da sind. Und das bereichert natürlich auch nochmal die Tennisspieler, die Kinder, die Eltern. Also ein ganz, ganz toller Tag halt auch an dem Sonntag. Und das muss ich auch noch dazu sagen, für ein ganz, ganz schmales Eintrittsgeld. Also die Kinder bezahlen gar nichts, Eltern zahlen 10 Euro. Also das ist schon top, dieser Sonntag im Qualifying.
0: Die 31. Auflage konnte in 2025 eine neue Rekordbesucherzahl von 36.500 Gästen verzeichnen. Und das soll auch im Jahr 2026 mit Weltklasse-Tennis am Tag und einem vielfältigen Entertainment-Programm am Abend erreicht werden, gibt Markus Bese als Zielsetzung aus.
1: 36.500 Besucher letztes Jahr, das war natürlich Rekord, das muss man an der Stelle sagen. Also damals ja im 31. Jahr Rekordjahr gewesen. Also wenn wir das dieses Jahr wieder erreichen, dann sind wir schon sehr, sehr glücklich. Wir haben jetzt einen Tag mehr, wo es nur Tennis gibt halt an dem Sonntag, also da rechnen wir natürlich nochmal mit ausverkauftem Haus auf dem Tenniscourt, also sprich am Center Court, dass wir da nochmal 2000 Besucher add-on haben. Also wenn wir dieses Jahr wieder so mit 36.000, 38.000 Besuchern auslaufen, dann sind wir ja sehr, sehr glücklich und feiern dann mit vielen Besuchern ein tolles Turnier, tennismäßig, aber natürlich auch im Abendprogramm, wenn die Sonne untergegangen ist, im Entertainment-Bereich.
0: Musikalisch und dynamisch eröffnet werden die 32. Bravo Open am Donnerstag, den 2. Juli 2026 mit Glockenbach. Bravo Open Turnierchef Markus Bese stellt das weitere Musikprogramm etwas näher vor.
1: Dann haben wir die Lea als Konzertevent am 3. Juli, übrigens bisher der bestverkaufte Act von den Tagen. Wer da nochmal hin möchte, der sollte sich das auf jeden Fall mal auf der Zunge zergehen lassen und schon mal Tickets kaufen. Dann haben wir den Josh am 4. Juli, Cordula Grün bringt er mit, österreichischer Star. Und na klar, unsere Highlights sind natürlich nachher die Sommerwiesen am Dienstag, dem 7. Juli. Mit dem Königlich-Bayerischen Vollgasorchester, also große Gaudi unter dem Paragu. Die Ladies Night, natürlich gehen wir davon aus, dass die wieder ausverkauft sein wird. Mit Watch Your Steps diesmal als Partyband auf der Bühne am Donnerstag. Ja, und das will ich auch gar nicht hinterm Berg halten. Wir haben die Vanessa Mai natürlich noch da zur Schlagernacht am Mittwoch, den 8. Juli.
0: Komplettiert wird das hochkarätige Entertainment-Programm durch Frieda Gold, Rico Rayama, Ex-Leadgitarrist der Band Sunrise Avenue, sowie die 80er-Jahre-Ex Dieter Bohlen und die Prinzen.
1: Also ganz tolle Stimmungsmusik, auch mit guten Texten, aber halt auch mit einem guten Vocal dabei. Also die haben ja auch eine Gesangsausbildung, eine sehr hochkarätige, in den neuen Bundesländern genossen. Also da freue ich mich besonders drauf, Prinzen. Also hat mich zumindest begleitet. Ich bin 72er Baujahr und ja, Dieter Bohlen, Thomas Anders, der kommt jetzt nicht mit, aber der Dieter auf der Bühne, ganz, ganz toll. Disco Fox, ich werde auch noch mal 1-2 Stunden nehmen, damit man auch ordentlich unter dem Paragu mittanzen kann.
0: Wo es weitere Infos zu den Tennis Bravo Open 2026 gibt, auch zur Entwicklung des Teilnehmerfelds, verrät abschließend Markus Bese, Geschäftsführer der veranstaltenden Brunswick Marketing GmbH.
1: Infos zum gesamten Turnier gibt es natürlich immer auf unseren Social-Media-Kanälen, also da gerne Facebook und Instagram folgen. Also das ist dann sehr, sehr aktuell, à la minute, könnte man sagen. Sonst auf unserer Internetseite bravo-open.de gibt es alle aktuellen Infos und natürlich dann auch den Ticketshop, wo man Tickets kaufen kann. Dann ist man, glaube ich, sehr gut informiert. Und wir werden auch wieder ein Magazin machen für das Turnier, unsere Matchpoint. Und die wird es dann ab Mai geben und die verteilen wir dann halt auch in der ganzen Region. Die werden da ausliegen und die haben wir auch an allen Ständen bei New City Media in der gesamten Region halt ausgelegt oder werden dort ausgelegt und da kann man sich auch sehr, sehr gut informieren. Aber der beste Weg, digital, Social Media, Facebook und unsere Internetseite bravo-open.de.
0: Das war wieder Endspurt, Ihre Sportsendung am Sonntagabend bei Radio Okerwelle. Peter Schmieger sagt Danke für Ihre Aufmerksamkeit, wünscht Ihnen noch einen schönen Abend, bleiben Sie gesund und einen guten Start in die Woche. Wir hören uns.

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1: Um 20 Uhr mit Inken Henkel. Deutschland hat einen neuen Temperaturrekord. In Neißemünde im Osten Brandenburgs wurden heute 41,7 Grad im Schatten gemessen. So viel wie nie in Deutschland. Die Hitzewelle trocknet auch die Böden aus. An mehreren Orten sind Waldbrände ausgebrochen. Aus der NDR-Nachrichtenredaktion Daniel Runge.
2: Den schwersten Brand gibt es aktuell in Bad Kreuznach in Rheinland-Pfalz. Dort brennt es in einem Naturschutzgebiet mit Munitionsresten im Boden. Immer wieder kommt es zu Explosionen. Die Feuerwehrleute müssen bei den Löscharbeiten deshalb besonders vorsichtig sein. Auch aus der Gorischheide an der Landesgrenze zwischen Sachsen und Brandenburg wird ein größerer Einsatz gemeldet. Dort ist das Feuer zwar derzeit unter Kontrolle, es könnte durch böige Winde aber wieder aufflammen. Auch der Brand bei Neustrelitz in Mecklenburg-Vorpommern ist inzwischen gelöscht. Die Lage bleibe aber anspruchsvoll, heißt es.
1: Im Erdbebengebiet in Venezuela haben Einsatzkräfte des Technischen Hilfswerks begonnen, bei den Rettungsarbeiten zu helfen. Das Team nutzt nach Angaben des THW Spürhunde und spezielle Ortungsgeräte. Der venezolanischen Regierung zufolge haben 24 Länder Rettungsmannschaften entsandt. Mehr als 1400 Menschen sind demnach bei den beiden schweren Beben ums Leben gekommen. Zehntausende werden noch vermisst. In der türkischen Metropole Istanbul hat die Polizei auf einer Pride-Parade mindestens 50 Menschen festgenommen. Das haben die Organisatoren mitgeteilt. Die Behörden hatten die Parade für die Rechte der LGBTQ-Gemeinschaft untersagt. Trotzdem hatten sich viele Menschen auf dem zentralen Taksim-Platz in Istanbul versammelt. Die englische Abkürzung LGBTQ steht für lesbisch, schwul, bisexuell, transgender und queer. Bei der Fußball-Weltmeisterschaft geht es heute in die K.O.-Phase. In einer Stunde treffen Südafrika und Co-Gastgeber Kanada in Los Angeles aufeinander. Aus dem ARD-WM-Team Jakob Rüger.
3: Beide haben erstmals in der WM-Historie die Vorrunde überstanden. Damit spielen sie ein K.O.-Duell der Außenseiter. Für die Kanadier wird es der erste Auftritt abseits der Heimat bei diesem Turnier. Sie können allerdings auf Bayern-Profi Alphonso Davies zurückgreifen, der die Gruppenphase verletzungsbedingt verpasst hatte. Die deutsche Mannschaft reist vor ihrem 16. Finale am Abend vom Basecamp in Winston-Salem nach Boston. Dort sitzen Stürmer Kai Havertz und Bundestrainer Julian Nagelsmann in der Nacht auf der Pressekonferenz vor dem Duell morgen Abend mit Paraguay.
1: Das waren die Nachrichten. Das Wetter in Norddeutschland, mal Sonne, mal Wolken, vor allem in Niedersachsen und Mecklenburg-Vorpommern Schauer und Gewitter möglich. Maximal 22 Grad auf Sylt bis 34 in Wolfsburg. In der Nacht örtlich Starkregen, Hagel und Sturmböen, Tiefstwerte 20 bis 16 Grad. Morgen gewittrige Schauer, später mehr Sonne, 22 bis 28 Grad. Es ist 20.03 Uhr.
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1: Um 21 Uhr mit Inken Henkel. Die Hitzewelle hat Deutschland am Wochenende Extremtemperaturen beschert. Schon Freitagnachmittag hatte der Deutsche Wetterdienst in Saarbrücken mit 41,3 Grad die bis dahin höchste Temperatur in Deutschland registriert. Aus der NDR-Nachrichtenredaktion Marei Beermann.
2: Den nächsten Rekordwert gab es gestern mit 41,5 Grad in Möckern-Drewitz in Sachsen-Anhalt. Aber damit nicht genug. In Neißemünde im Osten Brandenburgs wurden heute 41,7 Grad im Schatten gemessen, so viel wie noch nie in Deutschland. Durch die trockenen Böden sind bundesweit mehrere Waldbrände ausgebrochen. Der größte Einsatz läuft momentan im Kreis Bad Kreuznach in Rheinland-Pfalz. Das Feuer auf dem ehemaligen sowjetischen Panzerschießplatz bei Neustrelitz in Mecklenburg-Vorpommern ist dagegen unter Kontrolle.
1: Im Iran fordern einflussreiche Geistliche, die Verhandlungen mit den USA abzubrechen. Hintergrund sind die jüngsten amerikanischen Angriffe. Auch Medien, die den iranischen Revolutionsgarden nahestehen, bezeichnen weitere Gespräche mit Washington als nicht mehr tragbar. Nach neuen Luftangriffen der USA hatte auch der Iran wieder Ziele in Bahrain und Kuwait beschossen. In beiden Emiraten hat das US-Militär große Stützpunkte. Präsident Trump drohte danach dem Iran wieder mit kompletter Vernichtung. Eigentlich hatten die USA und der Iran vereinbart, bis Mitte August ein endgültiges Friedensabkommen auszuhandeln. In Venezuela suchen Rettungskräfte mit Spürhunden weiter nach Überlebenden. Nach Regierungsangaben kamen mehr als 1.400 Menschen ums Leben. Zehntausende werden vermisst. Aus Mexiko-Stadt Jenny Barke.
3: Noch immer gelingt es, Menschen lebend aus den Trümmern zu bergen. Eine große Unterstützung bei der Suche sind die ausländischen Teams. Laut der venezolanischen Übergangspräsidentin Daisy Rodriguez entsandten inzwischen 24 Länder Rettungsteams in das südamerikanische Land. In der Bevölkerung wuchs derweil der Zorn auf die Regierung. Vielerorts seien die zivilen Helfer auf sich alleine gestellt, graben mit bloßen Händen nach den Verschütteten. Tausende Bürger organisierten wegen fehlender staatlicher Präsenz selbst spontane Hilfsaktionen und bildeten Konvois mit Spenden und Lebensmitteln, die sie in die betroffenen Regionen brachten.
1: In der Fußball-Weltmeisterschaft hat die K.O.-Phase begonnen. Seit wenigen Minuten stehen sich Südafrika und Co-Gastgeber Kanada in Los Angeles gegenüber. Die deutsche Fußballnationalmannschaft spielt morgen gegen Paraguay. Zur Stunde will das DFB-Team vom Trainingslager in Winston-Salem zum Spielort nach Boston fliegen. Das waren die Nachrichten. Das Wetter in Norddeutschland, mal Sonne, mal Wolken. Vor allem in Niedersachsen und Mecklenburg-Vorpommern Schauer und Gewitter möglich. Maximal 22 Grad auf Sylt bis 34 in Wolfsburg. In der Nacht örtlich Starkregen, Hagel und Sturmböen. Tiefstwerte 20 bis 16 Grad. Morgen gewittrige Schauer, später mehr Sonne, 22 bis 28 Grad. Die Zeit ist es 21.03 Uhr.
4: 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Im Studio begrüßt euch heute Andreas Reis. Hallo und herzlich willkommen zu einer neuen Ausgabe vom Senkrechtstarter. Wie immer live auf der Frequenz 104,6 bei Ihren oder eurem Radio Uckerwelle oder ihr seid zugeschaltet über die Radio Uckerwelle App. Es ist live aus der Karlstraße in Braunschweig, direkt über der Brunswiga. Ja, und ich hätte keinen besseren Zeitpunkt erwischen können, als mir für den heutigen Tag Studiogäste heute in den Senkrechtstarter zu holen. Denn wenn man alleine schwitzt, ist es ja nur halb so schön, als wenn man mit mehreren zusammen schwitzt. Und die Gäste heute Abend, das sind Imai aus Braunschweig und die stellen sich jetzt einfach mal der Reihe nach selbst vor. Und welches Musikinstrument sie in der Band bekleiden.
5: Ja, hallo, lieber Andreas. Ich bin Imai und ich bekleide in der Band Imai das Instrument Stimme.
6: Ja, hallo, ich bin Alex und ich spiele Gitarre.
4: Jawohl, und was die für Musik machen, die zwei Imai, das werden wir uns jetzt mal etwas genauer anhören, denn hier jetzt kommt der erste Song, Dancing in the Shadows. Gäste heute Imai aus Braunschweig.

0: Der erste Song von den Gästen heute von E-Mail sind heute im Senkrechtstarter zu Gast und Dancing in the Shadows. Und ja, wie seid ihr eigentlich zur Band E-Mail gekommen? Wie ist die Entstehungsgeschichte?
1: Ja, soll ich? Ja, okay. Also es fing damit an, dass wir hatten mal eine andere Band zusammen. Wir machen ja schon ganz lange Musik und dann wollte ich mal was Neues machen und ich habe das einfach gestartet und habe das tatsächlich bei uns in der Küche, das haben wir in Kitchen Studios genannt, irgendwann habe ich angefangen, habe mich ans Ableton gesetzt und habe einfach angefangen. Dancing in the Shadows war der erste Song.
0: Passt ja.
1: Genau. Und irgendwann kam Alex dann dazu und hat gesagt, ey, jetzt hör mal auf, ja, dass du nur was machst, ich möchte auch noch was machen. Und ja, dann hat das alles seinen Glanz gekriegt durch Alex.

0: angefangen, im Gospelchor zu singen. Davor habe ich mit 4 wurde ich gefragt von 2 älteren Freundinnen, die auf mich aufgepasst haben und meine Freundin gefragt, was ich mal werden will. Habe ich gesagt, entweder Balletttänzerin oder Sängerin. Und Ballett habe ich dann nicht gemacht, aber gesungen.
1: Okay, genau. Ist auch gesünder für die Füße, habe ich gesagt.
0: Und dann habe ich einfach auch verschiedene Bands gehabt später. Mhm. Auch aus Braunschweig, zum Beispiel Gold TV war eine Band.
1: Ja.
0: Genau.
1: Ja, ich bin total begeistert. Ich habe euch ja vor ein paar Wochen das erste Mal live gesehen. Als Vorband in Häkchen, war ja nicht so ein richtiger Vorbandabend, aber zumindest als der erste Act bei einem wunderschönen Konzert im West End. Und bin froh, dass es heute geklappt hat, so schnell. Und wir werden natürlich heute auch noch ein bisschen was ankündigen, dann, wenn Leute euch nämlich live sehen wollen. Das werden wir nachher nochmal machen. Dann werden wir nochmal richtig in den Live gehen, weil es gibt ein großes Konzert, wo ihr dabei seid. Ist zwar noch ein bisschen hin, nach dem Sommer, aber auf jeden Fall stückt schon mal Zettel und Stift raus oder Handy und nehmt das Ganze dann auf oder wahr. Ja, Imai. Das ist eine Musikrichtung, die ist in Braunschweig nicht ganz so häufig vertreten. Ihr nennt das selber Starseed Wave.
0: Mhm.
1: Wie ist es dazu gekommen, diese Musikrichtung genau zu machen? War das eher so Getüftel oder?
0: Das war überhaupt kein Getüftel, sondern das kam aus einem Impuls, weil ich hatte ja schon gesagt, dass ich was Neues machen wollte, weil wir hatten auch eine Band, zuletzt Alex und ich, da waren wir 2 among millions, 2 unter Millionen. Und da haben wir eher so Popmusik gemacht und ich wollte einfach mal was anderes machen. Und ich bin damals auch schon im Joker, im Wintergarten, ganz fasziniert gewesen. Da war ich 16 und da bin ich einfach stehen geblieben. Meine Freunde wollten dann Nena weiterhören und ich bin einfach da geblieben. Und da bin ich jetzt eigentlich mit Imai wieder so in die Richtung, die ich eigentlich schon immer gut finde und eigentlich nie verfolgt habe, gegangen. Und dass es nun ein bisschen anders klingt als zum Beispiel der klassische Dark Wave oder Gothic, ist einfach, der Grund ist einfach wir. Also das sind wir. Wir können das gar nicht anders. Am Ende kommt immer das raus.
1: Weil ihr so viele verschiedene Beeinflussungen habt, die da mit reinkommen in den Sound, oder?
2: Ja, also von mir kann ich nur sagen, ich fing halt mit Metal an und Hip-Hop früher. Ja. Und dann irgendwann kamen die Grenzwellen dazwischen. Also der Ecki Stieg hat das alles bei mir angerichtet. Ich habe dann Bands kennengelernt, die ich vorher noch nicht kannte und war total fasziniert.
1: Also ich bin, wie gesagt, ja tatsächlich mit der Musik groß geworden, schon in den 80ern, also beim ersten Mal, als das Ganze aufkam. Und insofern hat es mich sehr gefreut, dass ich das hier so hören konnte. Und auch die Mischung ist wirklich perfekt. Und was man beobachten kann, ich gehe auch viel tatsächlich auf Konzerte, schaue mir viele neue Bands an. Und das ist ein sehr, sehr guter Trend, der sich da ausmacht, dass 2 Leute auf der Bühne sind. Also ihr 2 seid auch wirklich live unterwegs. Und das ist bei vielen Bands so zu beobachten. Ist das eher schwierig beim Songfinden, wenn man nur zu zweit ist? Wie läuft das eigentlich bei ihm? Was ist zuerst da? Ist da erst der Text oder erst die Musik?
2: Das ist ganz verschieden. Also manchmal ist ein Text da und man denkt sich, wow, irgendwie, wie kann ich das vertonen? Und dann probiert man rum und dann entsteht das organisch. Ne? Mhm. Oder halt ganz andersrum. Man hat eine Musik, ich habe alte Ideen oder irgendwas, ne? Und zeigt das Imai und sie sagt, ah, da habe ich einen Text, der könnte passen. Und dann findet man eine Melodie oder es gibt zig Wege, wie das entstehen kann.
0: Ja.
1: Wie ist denn On the Run entstanden?
0: Ja, sehr gut. Das wäre jetzt auch mein Beispiel gewesen. Das war mal ein bisschen anders tatsächlich.
1: Okay.
0: Und zwar war ich da tatsächlich unter der Dusche und habe aus der Ferne quasi Musik gehört, die ich vorher angemacht hatte. Ich hatte eine Playlist laufen lassen und es lief Musik und ich habe was ganz anderes gehört und das habe ich dann gesungen. Und das war, ich habe das gehört, aber das war das gar nicht. Also es gibt gar nicht, was ich gehört habe. Und so ist eigentlich der Refrain von On the Run entstanden.
1: Gut, dann wollen wir da jetzt reinhören in On the Run. Gäste heute im Senkrechtstarter sind Imai aus Braunschweig und jetzt der nächste Song.

0: Imai zu Gast heute im Senkrechtstarter und ein weiterer Song von Imai, On the Run, den ihr gerade eben gehört habt. Ich bleib nochmal bei der Songfindung. Für die Texte bist nur du zuständig oder ist es auch so, dass Alex schon mal was textmäßig gemacht hat?
1: Also für die Texte bin komplett ich zuständig.
0: Also da gäbe es auch keine Chance für einen Rollentausch. So, Alex würde heute kommen und sagen, ich habe was ganz Tolles entdeckt.
1: Doch.
0: Ich habe einen Text geschrieben.
2: Ich habe immer die Möglichkeit, mich da einzubringen.
0: Okay.
1: Ja. Also das ist eigentlich ganz fluid bei uns. Also jeder kann alles machen. Ich könnte auch Gitarre spielen, was ich nicht mache, weil Alex das viel besser kann als ich.
0: Okay.
1: Und, aber ich dürfte das sicherlich auch. Oder? Ich frage einfach mal.
2: Wenn es ein guter Song bei entsteht, warum nicht? Ne?
0: Und musikalisch, also sprich die Musik drumherum, da bist du dann für zuständig?
2: Das machen wir auch beide.
0: Okay.
2: Also ne, klar, also ich mache viel Beats und irgendwelche Keyboards und Gitarrenparts natürlich. Aber es ist alles so offen bei uns.
0: Wenn es tatsächlich mal dazu kommt, dass es, ich weiß nicht, eine Blockade gibt oder man kommt nicht zueinander, war es ja bei zwei immer schwierig. Der eine hat die eine Meinung, der andere hat die andere Meinung. Gibt es dann einen Mediator, der kontaktiert wird, so nach dem Motto, da gibt es noch einen Dritten, der also, stößt sich dann auf eine Seite oder wie ist das?
1: Nein.
0: Nein, gibt es nicht.
1: Okay. Nein, braucht es nicht, weil wir tatsächlich da meistens einer Meinung sind. Das hört sich jetzt echt so bilderbuchmäßig an. Wir sind ja auch ein Paar, wir sind verheiratet. Gibt es manchmal Zwistigkeiten, ne? Aber das bezieht sich wirklich aufs Private.
0: Okay.
1: Und das ganz normal, im ganz normalen Rahmen, sollen wir Meinungsverschiedenheiten haben. Aber bei unseren Songs, da sind wir uns, da sind wir immer meistens einer Meinung. Oder, ne, doch eigentlich immer, ne?
2: Ja, also wir haben das ganz bewusst so offen gehalten, wie wir unsere Musik machen, weil ich kenne das halt von aus meiner anderen Band-Vergangenheit, dass es dann also auf Format gemacht wird oder so in die Richtung oder das darf man nicht oder das ist so und dann hat jeder so seine Rolle. Und wir sind ganz offen und gucken einfach, was passiert. Wir lassen die Energie fließen.
0: Ja.
1: Genau, also das ist uns auch von Anfang an wichtig gewesen, dass wir, also im Prinzip war eigentlich das Album Up to the Sky, heißt es ja, wo auch Truth drauf ist. Oder Dancing in the Shadows. Und das war eigentlich wie ein Befreiungsschlag für uns beide, weil wir da einfach aus den Mustern, die wir so kannten, mal ausgebrochen sind. Obwohl das auch viele repetitive Elemente hat.
0: Mhm.
1: Also eher so poppig dann auch teilweise, aber eben auch ganz experimentell.
0: Ja, das fand ich auch. Also beim ersten Durchhören auch viele, viele Anfänge, Mittelteile, Breaks, Veränderungen. Also schon wirklich auch spirituell teilweise. Also dass ich da eben, dass du die leuchtende Hand da hast, das ist schon so, das passt schon ganz gut zu dem Album, weil jeder Song ist teilweise auch sehr unterschiedlich. Und da habt ihr wirklich, glaube ich, euch komplett ausgelebt.
2: Ja, auf jeden Fall.
0: Es ist das erste Album, es ist schon tatsächlich ein bisschen älter. Sprechen wir mal ganz kurz darüber. Es ist veröffentlicht und Leute können die Songs auch erwerben, oder?
1: Das ist wahr, die kann man erwerben. Man kann natürlich bei Spotify das angucken, anhören. Man kann das eigentlich überall, es ist veröffentlicht. Bei Bandcamp geht das auch. Und auch bei YouTube.
0: Habt ihr auch ein paar Silberlinge gedruckt?
1: Ja. Wir haben Silberlinge, keine Platten. Haben wir dann nicht gemacht, aber die haben wir auch in einer begrenzten Stückzahl.
0: Ist ja ganz praktisch beim Merch zum Beispiel, beim Verkaufen vor.
1: Richtig, machen wir auch. Also die verkaufen wir tatsächlich meistens eher live. Ne?
0: Mhm.
1: Und also das war das erste Album und das hat einfach unheimlich viel Spaß gemacht, das zu machen.
0: Mhm. Und jetzt ist es so, dass wir dann natürlich heute auch noch ein paar Songs hören, die noch nicht zu einem Album zusammengefasst sind. Ihr habt dann einen etwas anderen Weg beschritten. Erklärt mal. Also ihr wollt, glaube ich, erstmal gar kein großes Album mehr rausbringen, oder?
2: Ja, also wir planen einfach, oder was heißt wir planen? Wir machen das jetzt einfach so, dass wir immer ein Lied nach dem anderen rausbringen.
1: Ja, wir möchten die als Single rausbringen und am Ende zu einem Album zusammenfassen.
0: Ja.
1: Im Prinzip kann man, wenn man uns jetzt live sieht, dann kann man die meisten Songs schon hören, die noch nicht veröffentlicht sind.
0: Mhm.
1: Also alle, die bei unseren Live-Konzerten schon waren oder noch in Zukunft dieses Jahr noch hinkommen werden, werden eben auch Lieder hören, die eben noch nicht veröffentlicht sind.
0: Okay.
1: Genau.
0: Ja, also ich finde, das ist eine gute Idee. Ich kannte mal eine Band ganz gut aus England, Wedding Present, vielleicht sagt dem einen oder anderen das noch was. Die haben das tatsächlich genauso gemacht. Die haben allerdings sich das sportlich so vorgenommen, dass sie pro Monat eine Single rausgebracht haben. Alle Singles sind tatsächlich damals in England in die Top 40 eingestiegen und am Ende gab es dann das große Album, das Hit-Album mit den 12 Songs drauf. Also insofern steht euch noch was bevor.
1: Nehmen wir.
0: Okay, wir machen jetzt auf jeden Fall einen Song wieder aus dem Album und der heißt Truth, ist einer meiner absoluten Lieblinge auf diesem Album. Imai heute zu Gast hier im Senkrechtstarter.

Imai heute zu Gast hier im Senkrechtstarter und Truth vom ersten Album Up in the Sky heißt es und ist wie gesagt auch käuflich zu erwerben. Und jetzt kommen wir zu einem definitiven Höhepunkt, denn die Band hat sich bereit erklärt, freiwillig, also ich musste gar nicht lange fragen, einen Song live zu spielen. Und genau das wird jetzt passieren und die sagen selber an, wie es live jetzt ist.

0: Imai, live im Senkrechtstarter-Studio Million Lights. Und wir werden nachher dann nochmal Million Lights in kompletter Besetzung, also in vollem Sound hören. Aber ist gut, dass ihr das so könnt, weil ist schon mal passiert, dass die Technik ausgefallen ist und ihr tatsächlich dann zumindest vielleicht ein oder zwei Songs unplugged machen musstet?
1: Gott sei Dank noch nicht.
0: Aber toi, toi, toi.
1: Wir haben immer Backups dabei.
0: Okay, also mehrere.
1: Also ein Backup auf jeden Fall.
0: Okay, okay. Aber es würde auch tatsächlich ohne gehen. Also man könnte euch auch für eine Unplugged-Show einladen.
2: Ja, also vielleicht...
1: Ja, die Lieder können wir auf jeden Fall arrangieren. So.
2: Vielleicht könnten wir das auch mal einfach einbauen in einen Auftritt, wenn wir irgendwas machen. Mal gucken, das ist vielleicht eine Idee.
0: Ja, finde ich auf jeden Fall ein Eye-Catcher während des Konzerts, was im Kopf bleibt. Okay. Jetzt ist das ja so, dass Synthwave, wenn wir es mal übersetzt zu Stimmen, in der Regel ja eigentlich im Studio passiert, in der Zusammenmischung. Jetzt haben wir schon gehört, ihr macht vieles zu Hause. Ist zu Hause euer Studio oder habt ihr offiziell auch ein richtiges Studio, was ihr nutzt zum Aufnehmen?
2: Wir haben auch ein Studio tatsächlich.
0: Okay.
2: Ein kleines Studio. Also wir haben uns dahingehend schon vergrößert. Am Anfang, als ich es alleine angefangen hatte, war es die Küche. Und dann wurde es das Wohnzimmer. Und dann wurde es jetzt ein Studio.
0: Okay. Also da entstehen dann sozusagen die Songs. Und wenn so ein Song fertig ist für euch beide, also du ein bisschen was dran gefeilt hast, du ein bisschen was noch dran gefeilt hast. Gibt es dann so eine Vorspielaktion, wo ihr dann sagt, vielleicht spiele ich das doch nochmal jemand anderem vor? So nach dem Motto, gibt es da jemanden?
1: Eigentlich nicht wirklich. Also wenn dann Freunden oder Verwandten.
0: Ja.
2: Also ich muss ganz ehrlich zugeben, wir kennen das von anderen. Ist uns das natürlich schon aufgefallen, ja, weil wir auch gefragt werden. Wir haben natürlich viele Musikerfreunde, die uns auch fragen. Und das soll jetzt überhaupt nicht eingebildet klingen oder so, aber wir machen das echt nie. Ich habe mich dann auch mal gefragt, da ist mir mal aufgefallen, wir machen das ja eigentlich nie. Wir fragen eigentlich nie jemanden. Ich glaube, wir finden das einfach gut, was wir machen. Und ich hatte vorhin auch schon gesagt, wir können das gar nicht anders. Mhm. Es kommt dann einfach so. Manchmal ist es auch tatsächlich so, um diesen Prozess nochmal ganz kurz zu erklären, dass wir irgendwas vorhaben, ne? Wir wollen dann, dass das irgendwie, also meistens möchte ich, dass es ein bisschen nach 80s klingt. Und dann klingt es aber ganz anders. Dann klingt es am Ende doch wieder so wie wir.
0: Das ist gut so, ja, weil das macht euch auf jeden Fall ein Stückchen unverwechselbar. Gab es schon mal eine Songidee oder auch einen Sound oder einen Text, den ihr euch vorgenommen habt, woran ihr gearbeitet habt und wo ihr dann irgendwann gesagt habt, nee, das geht irgendwie gar nicht, schieben wir mal zurück. Ja, gibt es sowas in Schubladen?
1: Das gibt es auf jeden Fall. Also du hast eine Vorstellung und es funktioniert einfach nicht.
0: Okay.
1: Es geht nicht.
0: Und dann wird das aber auch wirklich erstmal begraben.
1: Ja, also beziehungsweise manchmal entsteht was ganz anderes draus.
0: Ja.
1: Also du hast irgendwie eine Abtempo-Nummer, ne, so zum Tanzen und dann wird eine Ballade draus oder andersrum.
2: Ja, okay. Also wir hatten das zum Beispiel, ein Song, der auch noch veröffentlicht wird, der heißt Magic. Und da, also die erste Idee, also wenn man das mal dann sieht, wie das arrangiert ist, wie wir es arrangiert haben, dann sind da so viele Spuren und es ist so viel los und wir haben immer gedacht, das passt irgendwie nicht, das wollen wir einfach gar nicht. Ne? Es war gar nicht so unsere Intention, das so zu machen, das pluckerte dann vor sich hin. Und da mussten wir tatsächlich dieses ganze Ding wirklich, sagen wir mal, in die Tonne und ganz neu anfangen, weil man verheddert sich dann sonst einfach, ja, wenn man sich so festbeißt, und das machen wir nicht. Wir können auch mal loslassen.
0: Okay.
2: Es fiel ein bisschen schwer, aber wir haben es gemacht.
0: Ja, ihr wart auch in diesem Jahr 2026 eine ganze Menge unterwegs und unter anderem wart ihr auch unterwegs in Dresden. Und habt da zusammen gespielt mit einer anderen Band. Und das ist der nächste Song, der vorliegt. Könnt ihr noch was dazu sagen?
2: Ja.
0: War also, das mega geil?
1: Das war klar, super das, gut.
2: Ja, okay. Das war mega geil, das beschreibt es einfach. Weil die Band ist einfach total, das sind total liebe Menschen, die einfach super Musik machen. Und wir haben die eigentlich über Umwege kennengelernt. Das ist Seelennacht. Mhm. Wir haben den Marc von Seelennacht kennengelernt über den Michael, der für uns einen Remix gemacht hat. Michael Schwab, Wavescanner. Und darüber haben wir dann eben Marc kennengelernt. Und das hat seiner Meinung nach auch gepasst. Und deswegen sind wir mit nach Dresden gefahren. Mhm. Und es war einfach eine super schöne Location, in der wir aufgetreten sind. Und es hat einfach alles gestimmt, von A bis Z. Wirklich alles.
0: Und deswegen spielen wir sie jetzt sozusagen als Dankeschön. Hier sind Seelennacht und Grey Apartment Show.

0: Ihr seid im Senkrechtstart auf Radio Okawelle und Imai sind heute zu Gast. Und das waren sie aber gerade eben nicht. Das war Seelennacht mit Grey Apartment Show. Wer gerade reingekommen ist, da haben Imai zusammen mit der Band in Dresden gespielt. Und jetzt haben wir auch schon mehrfach diesen Namen erwähnt. Und ich habe mich tatsächlich gefragt, woher der eigentlich kommt. Ich habe auch mal ein bisschen im Internet geforscht. Ich habe aber ja nur Vornamen in der Variante gehört und bin jetzt schon auf jeden Fall sehr gespannt.
1: Ja, und zwar ist es so gekommen, dass ich mich vor ein paar Jahren mal interessiert habe für Kehlkopfgesang, so mongolischen Kehlkopfgesang und alles für, also eher so archaische Instrumente wie Maultrommel. Und dann bin ich ziemlich schnell aufs Altai-Gebirge gestoßen. Und es ist auch sehr spirituell mit Schamanismus. Und da gibt es eine Naturreligion, die nennt sich Tengrismus, also wir nennen das so. Mhm. Und da gibt es einen Gott Tengri. Und es gibt eine Mittelwelt, da sind die Menschen drauf, eine Oberwelt und eine Unterwelt. Und die Mittlerin zwischen den Welten wohnt in einer Jurte. Das ist keine Göttin, das ist ein Geistwesen. Und dieses Geistwesen ist weiblich und heißt Imai. Und das ist vor allem auch eine, die eben zum Beispiel Frauen hilft und Kindern ganz besonders. Mhm. Und ich fand diesen Gedanken sehr schön.
0: Ja, das ist auch schön. Das ist wirklich schön. Wie wichtig ist live für euch? Also wir haben ja jetzt gehört, ihr baut Songs zusammen im eigenen Studio, ab und an mal in der Küche, manchmal auch im Wohnzimmer. Aber live ist wichtig, oder?
2: Wir spielen sehr gerne live und das ist uns auf jeden Fall sehr wichtig.
1: Ja, also das kann ich nur unterstreichen. Wir machen das im Prinzip für live auch, weil wir, ich spreche da auch für dich, glaube ich, mit Alex, ja, er nickt, weil das einfach ein tolles Gefühl ist, wenn du da die Menschen hast und das eben nicht nur in deinem Kämmerchen machst, ob es jetzt ein Studio ist oder die Küche, ist eigentlich ganz egal, wo du das machst. Wenn du es nur für dich machst, ist es irgendwie so ein bisschen schade. Und wir machen das gerne, weil wir diesen Energieaustausch, sage ich mal, ne, zwischen dem Publikum und uns, also das merkt man einfach. Und wenn das Publikum wohlgesonnen ist und einfach gute Laune hat, dann springt das dann wieder auf uns über und heizt uns ein bisschen an und umgekehrt. Und das ist einfach ein wunderschönes Gefühl.
0: Was ist denn das Schlimmste oder auch Beste, was euch live hier mal passiert ist? Gibt es da eine Geschichte, eine Story drüber?
2: Also das Schlimmste ist, was uns passiert, das ist einfach, wer das nicht kennt, auf der Bühne klingt es komplett anders als vor der Bühne. Ja. Und manchmal, man macht zwar Soundcheck und alles und da klingt alles noch gut, aber dann plötzlich beim Konzert selber verändern sich irgendwelche Verhältnisse und man hört sich nicht. Oder man hört sich komisch versetzt oder ganz komisch die Bässe wummern und dann wird das so ein Blindflug.
0: Okay.
2: Und da muss man einfach Vertrauen haben, dass alles gut wird.
1: Ja, vor allem, weil es dann auch laut ist. Wenn man dann zum Beispiel bei einem bestimmten Song, Truth zum Beispiel, da orientiere ich mich ganz stark an den Backing-Tracks, die ja mitlaufen. Und wenn die dann zu leise sind für mich, dann habe ich einfach ein Problem mit dem Timing, das ich eigentlich gar nicht hätte. Das ist einfach ich habe ja kein Timing-Problem, sondern ich höre es dann ja einfach nicht. Und dann wird es schwierig. Dann ist es wirklich ein Blindflug, aber wir haben das immer relativ gut hingekriegt. Also so oft war es noch nicht, aber es ist schon vorgekommen.
0: Okay, dann klingt das Ganze ja eher so nach den üblichen Soundschwierigkeiten. Aber ist noch keiner von der Bühne gefallen?
2: Nein,
1: keine noch nicht.
0: Unfälle. Keine weiteren Unfälle, auch nicht auf dem Weg hin. Ausgefallen ist soweit auch nichts. Ja, das klingt doch gut. Wenn ihr einen Song baut oder der Song fertig ist, dann ist es ja tatsächlich eben ein Synth-Elektro-Song. Schwebt da jemand schon vor, wie das dann auf der Bühne passieren wird im Live? Gibt es da vielleicht eine Umsetzung für oder obliegt es dir ihm mal?
1: Wie das live präsentiert wird, meinst du das performativ? Oder?
0: Ja.
1: Also meistens habe ich eine Vision davon, wie das rübergebracht wird. Also ich bin dann ja auch diejenige, der eher so rumhampelt, ne? Und aber wir bringen das dann zusammen. Also wir proben ja tatsächlich auch, ne? Und bringen das dann wirklich zusammen. Und wir wollen ja ein Duo sein, was zusammen vibet. Und das geht dann halt, indem wir das vorher proben gemeinsam.
0: Und du fühlst dich da auf jeden Fall in die Performance mit aufgenommen?
2: Auf jeden Fall, weil ich suche mir halt einfach meinen Teil raus in dem Lied, was ich halt live spielen will.
0: Ja.
2: Und das ist meistens Gitarre oder ich arrangiere das so, dass das halt auf Gitarre umsetzbar ist. Ich spiele natürlich auch Keyboard.
0: Ja.
2: Aber ja, Das klappt
0: dann manchmal auch alles zusammen, also so teilweise.
2: Jein.
0: Okay. Ja, ich stelle mir diese Umsetzung halt einfach immer ein bisschen schwierig vor. Ich kann mich mal erinnern, ich war mal bei einem Konzert auch von Synthwave, lange, lange her, B58. Da hat eigentlich bis auf der Sänger niemand live etwas gemacht. Die Leute, die hinter den Reglern standen, haben das eben eingespielt gehabt und die durften nur so ein bisschen rumtippern. Aber das ist bei euch nicht der Fall. Ihr müsst schon richtig arbeiten dafür, ne?
2: Ja, auf jeden Fall. Ja. Sonst klappt es nicht.
1: Also Alex hat ja auch für das neue Album jetzt auch eine tiefer gestimmte achtseitige Gitarre, das ist so sein neues Schätzchen, und eine Strandberg, da kannst du auch gleich nochmal was zu sagen, und also es ist ja jetzt ein bisschen Metal-Einfluss mit reingekommen,
0: ja.
1: Und das ist tatsächlich, weil ich vor 2 Jahren mal Arch Enemy für mich entdeckt habe, und vorher habe ich gar nicht sowas gehört, Melodic Metal, Female Fronted Melodic Metal, und plötzlich kommt Alex nach Hause und ich höre das richtig laut, und also es hat mich wirklich zu Tränen gerührt, weil ich es so schön fand. Und ja, Alex kam auch so ein bisschen aus dem Hip-Hop und Metal früher, ne?
0: Ja.
1: Genau. Und dann?
2: Also ich habe mich gefreut.
0: Endlich mal wieder, ne?
1: Ja, und dadurch ist natürlich dann auch für die Bühnenperformance, da steht dann nicht einer hinter irgendwelchen Reglern, also der Alex, ne, sondern der hat ja richtig was zu tun,
0: ja,
1: mit seiner Gitarre, ne? Und ja, dann ergibt sich das quasi.
0: Jawohl. Wir müssen auf jeden Fall nochmal auf live kommen, denn ihr habt, wie gesagt, noch Konzerte. Habt ihr die Termine im Kopf?
2: Ja.
0: Ja, dann mal raus damit. Wann kann man euch demnächst live sehen?
2: Also, ganz wichtig, das ist in Hannover in der Subkultur. Eins der letzten Konzerte, die es leider
0: in der Subkultur... Die machen in diesem Jahr dann zu, genau.
2: Ja. Ja. Das ist der 21. November.
0: 21. November. Wunderbar. Und es gibt, glaube ich, noch einen zweiten Termin in Wolfsburg. Ist das nächstes Jahr, ne?
1: Das ist nächstes Jahr im Februar.
0: Okay. Ja, wir sind tatsächlich schon mit fast einer Stunde Sendung durch und insofern kommen wir zur Verabschiedung und ihr dürft natürlich noch mal kräftig in die Grüßekiste reingehen, weil es gibt ja bestimmt jede Menge Leute, die vielleicht zuhören und auf diesen Moment heute jetzt die ganze Zeit gewartet haben. Deswegen legt jetzt einfach mal los mit dem Band an Grüßen.
1: Ja, also wer beginnt? Wir grüßen auf jeden Fall den Michael Schwab von Emo Eyes. Der ist zwar auch bei Seelennacht, aber auch bei Emo Eyes. Und die hat einen ganz tollen Song rausgebracht, Tanz mit mir, den wir heute aufgrund der geringen Zeit nicht spielen konnten. Aber ganz toller Song, lohnt sich reinzuhören. Und eben auch den Stefan Kors, den grüßen wir auch ganz herzlich. Und Mel grüßen wir auch. Die ist auch aus Hannover und hat uns eigentlich zu Stefan Kors gebracht.
2: Natürlich Marc und, ne, alle anderen, René von Seelennacht.
1: Ja, einfach alle lieben Leute, die mit uns musikalisch unseren Weg so gehen. Es ist einfach wunderschön zu sehen, dass es da doch sehr viele Menschen gibt, die sich für uns freuen.
0: Ja, kommt im November alle in die Subkultur nach Hannover. Das ist wirklich ein Katzensprung. Und schaut euch E-Mail live an. Das ist auf jeden Fall etwas ganz, ganz Besonderes. Ich danke, dass ihr da wart. Wir hören jetzt natürlich noch ein bisschen Musik, unter anderem von E-Mail. Und wenn ihr wollt, können wir natürlich auch von Emo Eyes den Song noch spielen. Tanz mit mir. Ist das okay?
1: Sehr gerne.
2: Sehr gerne.
0: Dann machen wir das. Also startet jetzt erstmal Emo Eyes mit Tanz mit mir. Dann kommt noch einmal E-Mail mit Winding Ways. Und ich hoffe, es hat euch gefallen. Dranbleiben. Ich mache mich nur eben kurz frisch und dann geht es in der nächsten Stunde weiter im Hörkrampf. Und für diese Sendung verabschiedet sich mit ihm mal zusammen Andreas Reiß.

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1: Um 22 Uhr mit Inken Henkel. Die Hitzewelle hat Deutschland am Wochenende Extremtemperaturen beschert. Schon Freitagnachmittag hatte der Deutsche Wetterdienst in Saarbrücken mit 41,3 Grad die bis dahin höchste Temperatur in Deutschland registriert. Aus der Nachrichtenredaktion Marei Beermann.
2: Den nächsten Rekordwert gab es gestern mit 41,5 Grad in Möckern-Drewitz in Sachsen-Anhalt. Aber damit nicht genug. In Neißemünde im Osten Brandenburgs wurden heute 41,7 Grad im Schatten gemessen, so viel wie noch nie in Deutschland. Durch die trockenen Böden sind bundesweit mehrere Waldbrände ausgebrochen. Der größte Einsatz läuft momentan im Kreis Bad Kreuznach in Rheinland-Pfalz. Das Feuer auf dem ehemaligen sowjetischen Panzerschießplatz bei Neustrelitz in Mecklenburg-Vorpommern ist dagegen unter Kontrolle.
1: In Venezuela suchen Rettungskräfte mit Spürhunden weiter nach Überlebenden. Nach Regierungsangaben kamen durch die beiden schweren Erdbeben mehr als 1400 Menschen ums Leben. Zehntausende werden vermisst. Aus Mexiko-Stadt Jenny Barke.
3: Noch immer gelingt es, Menschen lebend aus den Trümmern zu bergen. Eine große Unterstützung bei der Suche sind die ausländischen Teams. Laut der venezolanischen Übergangspräsidentin Daisy Rodriguez entsandten inzwischen 24 Länder Rettungsteams in das südamerikanische Land. In der Bevölkerung wuchs derweil der Zorn auf die Regierung. Vielerorts seien die zivilen Helfer auf sich alleine gestellt, graben mit bloßen Händen nach den Verschütteten. Tausende Bürger organisierten wegen fehlender staatlicher Präsenz selbst spontane Hilfsaktionen und bildeten Konvois mit Spenden und Lebensmitteln, die sie in die betroffenen Regionen brachten.
1: Kreml-Chef Putin hat eine Krisensitzung zu russischen Versorgungsproblemen mit Treibstoff einberufen. Vertreter mehrerer Ministerien und der wichtigsten Erdölproduzenten Russlands nahmen daran teil. Die staatliche Nachrichtenagentur TASS zitierte Putin mit den Worten, zuerst müssten die Auswirkungen ukrainischer Angriffe auf Raffinerien und andere Erdölanlagen abgefedert werden. An den Tankstellen gäbe es Warteschlangen, Russland zapfe schon seine Benzinreserven an. Dem Bericht zufolge erwägt Putin auch ein Exportverbot für Dieseltreibstoff. Das 16. Finale der Fußball-Weltmeisterschaft ist angelaufen. Aktuell spielt Südafrika in Los Angeles gegen Co-Gastgeber Kanada. Zur Halbzeit steht es 0:0. Die deutsche Fußballnationalmannschaft spielt morgen gegen Paraguay. Zur Stunde fliegt das DFB-Team vom Trainingslager in Winston-Salem zum Spielort nach Boston. Das waren die Nachrichten. Das Wetter in Deutschland: in der Nacht gebietsweise Schauer und Gewitter, Tiefstwerte 24 bis 16 Grad. Morgen örtlich Starkregen, Hagel und Sturmböen, teils schwere Gewitter. Im Nordwesten oft heiter, 22 Grad auf Sylt bis 32 im Landkreis Passau. Am Dienstag zeitweise gewittrige Schauer, ganz im Norden freundlich, 21 bis 32 Grad. Am Mittwoch Regen und Gewitter, im Westen und an der Nordsee mehr Sonne, 20 bis 29 Grad. Es ist 22.03 Uhr.
4: 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Hi, hallo, herzlich willkommen, liebe Hörkrampfgemeinde. Herzlich willkommen zu einer neuen Ausgabe vom Hörkrampf. Im Studio ist weiterhin für euch Andreas Reiß. Und ich beginne den heutigen Hörkrampf mit Black Nail Cabaret. Darkness is a Friend wird der Song sein, den ihr gleich hört. Und nächste Woche Freitag, da sind sie in Halle beim East Way Festival. Und vielleicht ist ja der ein oder andere mit dabei, um sich die Sachen anzuschauen. Sie spielen schon relativ früh am Nachmittag. Und jetzt hier im Sender. Darkness is a Friend von Black Nail Cabaret.

Das war gerade eben die großartige Band Bad. I Was Not Enough. Das ist die erste Single-Auskopplung aus dem dann kommenden zweiten Album der Band, die in Zusammenarbeit mit Sun 4 geschrieben und von Pablo Thiam produzierte Song ist auf jeden Fall mit dem typischen Sound von Bad ausgestattet. Mit ja, produzierten und abgemischten schnörkellosen Gitarren und druckvollen Drums, umrahmt von androgynen Vocals und ätherischen Klanglandschaften. Also Bad mit I Was Not Enough. Und dann gab es nochmal einen Anruf zur vorhergehenden Sendung mit Imai. Ich solle auf jeden Fall nochmal den Termin für das Live-Konzert durchgeben. Das mache ich natürlich gerne. Und zwar am 21. November 2026 spielen Imai zusammen bei The Corsi und Friends. Das Ganze läuft in Hannover im Subkultur. Dafür gibt es auch schon Tickets zu erwerben. Und dabei sind Seelennacht, die Excubutors, The Corsi und Imai. Beginn oder eines 19 Uhr, Beginn 19.45 Uhr und das Ganze gibt es für 32,50 im Vorverkauf. Also auf jeden Fall eine ganz tolle Nacht, The Corsi and Friends mit mehreren Bands in der Subkultur am 21. November. Da ist nochmal der Termin für alle die, die jetzt dann doch vielleicht noch hinfahren und ein bisschen Support machen wollen. Jetzt geht's weiter hier im Hörkrampf mit Modern Love. Und Modern Love ist ein Song von Black Mode Revival. Und das Ganze ist eine Wiener Power Rock Trio Band, Black Mode Revival. Und es ist die erste Single. Und diese Single setzt damit ein klares Zeichen zwischen Glamour, Haltung und modernem Sound. Die Band wurde in 2025 gegründet und verbindet den Spirit der 70er mit dem neuzeitlichen Sound. Hier sind Black

Gerade gehört, das waren die Linda Lindas. Im Jahr 2024 haben sie ihr zweites Studioalbum No Obligation herausgebracht, was übrigens weltweit gelobt worden ist. Darauf hat die Band sich jetzt weiterentwickelt und hat einen ja, lebensfrohen, mitreißenden Stil aus LA-Punk mit Post-Punk, Garage-Rock und Power-Pop und New Wave und Rock in Español gemischt. Und das ist die erste Single aus dem neuen Album Burning Out, den Song, den ihr gerade hier im Hörkrampf gehört habt. Und jetzt kommen wir zu der Band Desolat. Die hat mit Wynonna eine melancholische Ruhrgebiets-Coming-of-Age-Story herausgebracht. Irgendwo beheimatet zwischen Nostalgie, Überforderung und dem Versuch, in einer hypervernetzten Gegenwart nicht unterzugehen. Der Song erzählt vom Coping, von Mechanismen in einer überreizten Welt und von alten Alben, vertrauten Räumen, braunen Wohnwänden und kleinen Ritualen. Hier sind Desolat und Wynonna, einer meiner absoluten Sommerlieblingssongs in diesem Jahr.

Das ist die neue Single, unverkennbar, von Deine Cousine, Dosenbier und Schiffe schauen. Und da erzählt man von der Leichtigkeit und von der Sehnsucht nach der Leichtigkeit. Und diese Leichtigkeit, die man mal das ein oder andere Mal an vergangenen Tagen hatte, davon erzählt bekommen hat. Oder dass eben gemeinsame Momente einfach helfen können, wieder zueinander zu finden. Also auf jeden Fall eine wunderschöne Botschaft. Und ich habe auch noch eine Botschaft. Und zwar am 25.07. Da solltet ihr ab 17 Uhr bitte alle zum Waldbühnen-Open-Air kommen. Ja, richtig gehört. Das Waldbühnen-Open-Air findet natürlich in diesem Jahr wieder statt in Geithelde auf dem ehemaligen Sportplatz am Sportheim des TSV Geithelde. 25.07. 17 Uhr. Eintritt frei. Es ist ein Benefizkonzert, deswegen kommt ganz viel trinken, ganz viel essen. Und es sind richtig tolle Bands dabei. Unter anderem zum Beispiel Krachomantik, die waren hier schon mal zu Gast im Senkrechtstarter. Die Indigos sind dabei, Tante Emma und Arsen, eine meiner Top-Bands. Alles das auf dem Waldbühnen-Open-Air am 25.07. hier in Braunschweig im Stadtteil Geithelde ab 17 Uhr. Das ist mal ein richtiges Heimspiel. Und jetzt kommen wir zur neuen Single der amerikanischen Rockband Weezer. Sie bereiten damit ihr neues Album vor und hier kommt We Might As Well Be Strangers.

Das waren gerade eben Baby of the Bunch mit ihrer neuen Single The Drummer. Und die erzählt von einem aufregenden Crush. Wer war noch nicht auf einem Konzert und total umgehauen davon, wie attraktiv und charismatisch die Person am Schlagzeug ist? Ja, beschrieben wird das Gefühl mit übertriebenem Schlagzeug, Metaphern wie Fuck me up like a snare on a Saturday night or Fuck me up like a da da da dum de da da da da. Ja, energiegeladen auf jeden Fall. Baby of the Bunch, die neue Single. Im Hörkampf gerade eben gehört. Und jetzt kommen wir zu Clarion. Und Clarion entstanden Ende 2023 eher zufällig in einem gemeinsamen Proberaum in East LA. Anthony, Saya und Joseph waren alle Teil der lokalen DIY-Szene und begannen gemeinsam Songs zu schreiben, die sie 2024 in einem schnellen, dreitägigen Sprint dann zusammen aufgenommen haben. Dabei experimentierten sie mit mehreren übereinandergelegten Amps, Stereo-Panning und unterschiedlichen Gitarrentönen, um den Sound einfach dann ein bisschen größer werden zu lassen. Jetzt ist die Debüt-EP Clarion draußen und es ist ein Mix aus Shoegaze, Post-Punk und japanischem Rock geworden. Und die erste Single daraus ist Hello Juliet. Hier sind Clarion im Hörkrampf.

0: Das waren gerade Skirt aus Deutschland. Hate Your Guts ist die aktuelle Single. Und da ist schon jemand wirklich am Gesang sehr, sehr treibend. Das ist die Sängerin Lena, die versprüht so eine ganz eigene Sweet Aggression. Hate Your Guts von Skirt aus Deutschland. Ja, das war ja schon wieder der Hörkrampf. Ich hoffe, es hat euch gefallen. Dann weitersagen, ansonsten Klappe halten. Kommt gut in die kommende Woche. Bleibt uns gewogen. Bis in 14 Tagen dann wieder an derselben Stelle, auf derselben Welle bei 104,6. Bitte dran denken, in der nächsten Ausgabe gibt es ein Special zum Mira Luna Festival in Hildesheim, also während des Senkrechtstarters und dann auch im Hörkrampf. Im Studio verabschiedet sich Andreas Reiß, nicht ohne zu sagen, dass es natürlich gleich noch Musik gibt. Und zwar jede Menge. Kleine Helden, Nie mehr sicher von Endless Wellness, Zebra und Julia Jacqueline, wenn noch alles klappt. Ich wünsche euch auf jeden Fall beim Lauschen noch viel Spaß und kommt gut in die Nacht. Tschüss!
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1: Um 23 Uhr mit Inken Henkel. Die Hitzewelle hat Deutschland am Wochenende Extremtemperaturen beschert. Schon Freitagnachmittag hatte der Deutsche Wetterdienst in Saarbrücken mit 41,3 Grad die bis dahin höchste Temperatur in Deutschland registriert. Aus der Nachrichtenredaktion Marei Beermann.
2: Den nächsten Rekordwert gab es gestern mit 41,5 Grad in Möckern-Drewitz in Sachsen-Anhalt. Aber damit nicht genug. In Neißemünde im Osten Brandenburgs wurden heute 41,7 Grad im Schatten gemessen, so viel wie noch nie in Deutschland. Durch die trockenen Böden sind bundesweit mehrere Waldbrände ausgebrochen. Der größte Einsatz läuft momentan im Kreis Bad Kreuznach in Rheinland-Pfalz. Das Feuer auf dem ehemaligen sowjetischen Panzerschießplatz bei Neustrelitz in Mecklenburg-Vorpommern ist dagegen unter Kontrolle.
1: In Venezuela sind knapp 4 Tage nach den verheerenden Erdbeben ein Vater und sein Sohn gerettet worden. Wie die Nachrichtenagentur AFP berichtet, haben französische und amerikanische Einsatzkräfte die beiden aus den Trümmern geholt. Unter den Helfern sind auch Mitglieder des Technischen Hilfswerks aus Deutschland. Allerdings schwindet langsam die Hoffnung, noch Überlebende zu finden. Die venezolanischen Behörden haben bislang 1450 Tote registriert. Es werden noch Zehntausende vermisst. Im Iran fordern einflussreiche Geistliche, die Verhandlungen mit den USA abzubrechen. Hintergrund sind die jüngsten amerikanischen Angriffe. Auch Medien, die den iranischen Revolutionsgarden nahestehen, bezeichnen weitere Gespräche mit Washington als nicht mehr tragbar. Nach neuen Luftangriffen der USA hatte auch der Iran wieder Ziele in Bahrain und Kuwait beschossen. Das 16-Finale der Fußballweltmeisterschaft ist angelaufen. Co-Gastgeber Kanada hat in Los Angeles gegen Südafrika mit 1:0 gewonnen und somit als erstes Team das Achtelfinale der WM erreicht. Die deutsche Nationalmannschaft ist auf dem Weg zum Spielort in Boston. Dort steht morgen die Partie gegen Paraguay an. Aus dem ARD-WM-Team Hendrik Lückhoff.
3: Alle Spieler sind mit an Bord der Maschine Richtung Boston. Auch Nathaniel Brown, der Linksverteidiger, absolvierte auch das Abschlusstraining, sodass er für das K.O.-Spiel gegen Paraguay morgen wohl wieder zur Verfügung steht. Die Partie gegen Ecuador hatte Brown wegen leichter Adduktorenprobleme verpasst. Unterdessen ist Südkoreas Trainer zurückgetreten. Nach dem überraschenden Aus der Südkoreaner in der Vorrunde erklärte Hong Myung-bo auf einer Pressekonferenz seinen Rücktritt.
1: Das waren die Nachrichten. Das Wetter in Deutschland, in der Nacht gebietsweise Schauer und Gewitter, Tiefstwerte 24 bis 16 Grad. Morgen örtlich Starkregen, Hagel und Sturmböen, teils schwere Gewitter. Im Nordwesten oft heiter, 22 Grad auf Sylt bis 32 im Landkreis Passau. Am Dienstag zeitweise gewittrige Schauer, ganz im Norden freundlich, 21 bis 32 Grad. Am Mittwoch Regen und Gewitter, im Westen und an der Nordsee mehr Sonne, 20 bis 29 Grad. Es ist 23.03 Uhr.
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1: Um 0 Uhr Mitternacht mit Olaf Knapp. Die Hitzewelle hat Deutschland am Wochenende Extremtemperaturen beschert. Schon Freitagnachmittag hatte der Deutsche Wetterdienst in Saarbrücken mit 41,3 die bis dahin höchste Temperatur in Deutschland registriert. Aus der Nachrichtenredaktion Marei Beermann.
2: Den nächsten Rekordwert gab es am Samstag mit 41,5 Grad in Möckern-Drewitz in Sachsen-Anhalt. Aber damit nicht genug. In Neiße-Münde im Osten Brandenburgs wurden gestern 41,7 Grad im Schatten gemessen. So viel wie noch nie in Deutschland. In der Hitze überschätzten offenbar viele ihre Kräfte. Bundesweit kamen mindestens 11 Menschen durch Badeunfälle ums Leben, darunter 2 Kinder im Alter von 6 und 8 Jahren sowie ein 14-Jähriger.
1: In Venezuela sind knapp 4 Tage nach den verheerenden Erdbeben ein Vater und sein Sohn gerettet worden. Laut der Nachrichtenagentur AFP haben französische und amerikanische Einsatzkräfte die beiden aus den Trümmern geholt. Unter den Helfern sind auch Mitglieder des Technischen Hilfswerks aus Deutschland. Allerdings schwindet langsam die Hoffnung, noch Überlebende zu finden. Die venezolanischen Behörden haben bislang 1450 Tote registriert. Es werden noch Zehntausende vermisst. Im Iran fordern einflussreiche Geistliche, die Verhandlungen mit den USA abzubrechen. Hintergrund sind die jüngsten amerikanischen Angriffe. Auch Medien, die den iranischen Revolutionsgarden nahestehen, bezeichnen weitere Gespräche mit Washington als nicht mehr tragbar. Nach neuen Luftangriffen der USA hatte auch der Iran wieder Ziele in Bahrain und Kuwait beschossen. Bei der Fußball-Weltmeisterschaft steht Co-Gastgeber Kanada als erstes Land im Achtelfinale. Das Team besiegte Südafrika mit 1:0. Die deutsche Nationalmannschaft ist auf dem Weg zum Spielort in Boston. Dort steht morgen die Partie gegen Paraguay an. Aus dem ARD-WM-Team Hendrik Lückhoff.
3: Alle Spieler sind mit an Bord der Maschine Richtung Boston. Auch Nathaniel Brown, der Linksverteidiger, absolvierte auch das Abschlusstraining, sodass er für das K.O.-Spiel gegen Paraguay morgen wohl wieder zur Verfügung steht. Die Partie gegen Ecuador hatte Brown wegen leichter Adduktorenprobleme verpasst. Unterdessen ist Südkoreas Trainer zurückgetreten. Nach dem überraschenden Aus der Südkoreaner in der Vorrunde erklärte Hong Myung-bo auf einer Pressekonferenz seinen Rücktritt.
1: Das Wetter in Deutschland. In der Nacht gebietsweise Schauer und Gewitter bei Tiefstwerten von 24 bis 16 Grad. Am Tage örtlich Starkregen, Hagel und Sturmböen, teils schwere Gewitter, im Nordwesten oft heiter, 22 Grad auf Sylt bis 32 Grad im Landkreis Passau. Dienstag dann zeitweise gewittrige Schauer, ganz im Norden freundlich bei 21 bis maximal 32 Grad. Es ist 0:03 Uhr.
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1: Um 1 Uhr mit Olaf Knapp. Die Hitzewelle hat Deutschland am Wochenende Extremtemperaturen beschert. Schon Freitagnachmittag hatte der Deutsche Wetterdienst in Saarbrücken mit 41,3 Grad die bis dahin höchste Temperatur in Deutschland registriert. Aus der Nachrichtenredaktion Marei Beermann.
2: Den nächsten Rekordwert gab es am Samstag mit 41,5 Grad in Möckern-Drewitz in Sachsen-Anhalt. Aber damit nicht genug. In Neiße-Münde im Osten Brandenburgs wurden gestern 41,7 Grad im Schatten gemessen, so viel wie noch nie in Deutschland. In der Hitze überschätzten offenbar viele ihre Kräfte. Bundesweit kamen mindestens 11 Menschen durch Badeunfälle ums Leben, darunter 2 Kinder im Alter von 6 und 8 Jahren sowie ein 14-Jähriger.
1: Kreml-Chef Putin hat eine Krisensitzung zu russischen Versorgungsproblemen mit Treibstoff einberufen. Vertreter mehrerer Ministerien und der wichtigsten Erdölproduzenten Russlands nahmen daran teil. Die staatliche Nachrichtenagentur TASS zitierte Putin mit den Worten: Zuerst müssten die Auswirkungen ukrainischer Angriffe auf Raffinerien und andere Erdölanlagen abgefedert werden. An den Tankstellen gäbe es Warteschlangen. Russland zapfe bereits seine Benzinreserven an. Dem Bericht zufolge erwägt Putin auch ein Exportverbot für Dieseltreibstoff. Außenminister Wadefuhl wird heute in Washington seinen amerikanischen Kollegen Rubio treffen. Bei dem Gespräch wird es voraussichtlich um die Lage im Nahen Osten gehen und um die Frage, wie die Ukraine weiter unterstützt werden kann. Außerdem wollen Wadefuhl und Rubio über den kommenden NATO-Gipfel sprechen. Nach seinem Besuch in Washington reist Wadefuhl nach Südamerika weiter. Bei der Fußball-Weltmeisterschaft hat Co-Gastgeber Kanada als erstes Team das Achtelfinale erreicht. Die Kanadier setzten sich in ihrem 16. Finale mit 1:0 gegen Südafrika durch. Aus dem ARD-WM-Team Hendrik Lückhoff.
3: Alles sah schon danach aus, als würde das Spiel in Los Angeles in die Verlängerung gehen. Aber in der 2. Minute der Nachspielzeit traf Kapitän Stephen Ustak zum 1:0 für die Kanadier. Vorher war es in Los Angeles ein Spiel von überschaubarem Niveau. Kanada war das etwas bessere Team, das Weiterkommen deswegen verdient. Für die Kanadier, die damit ihr erstes WM-K.O.-Spiel ihrer Geschichte gewonnen haben, geht's im Achtelfinale entweder gegen die Niederlande oder Marokko. Das deutsche Team ist auf dem Weg nach Boston, wo das 16. Finale gegen Paraguay ansteht. Alle deutschen Spieler sind mit an Bord.
1: Das Wetter in Deutschland. Nachts gebietsweise Schauer und Gewitter bei Tiefstwerten von 24 bis 16 Grad. Am Tage örtlich Starkregen, Hagel und Sturmböen, teils schwere Gewitter, im Nordwesten oft heiter. 22 Grad auf Sylt bis 32 Grad im Landkreis Passau. Dienstag zeitweise gewittrige Schauer, ganz im Norden freundlich bis 32 Grad. Es ist 1.03 Uhr.
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1: Um 2 Uhr mit Olaf Knapp. Mit Rekordtemperaturen um die 40 Grad hat die Hitzewelle Deutschland am Wochenende fest im Griff gehabt. Das hat nicht nur für aufgeplatzte Autobahnen und streikende Klimaanlagen bei der Bahn gesorgt. Für viele war die Extremhitze auch eine körperliche Herausforderung. Aus Berlin Birte Sönnigsen.
2: Besonders Ältere, Kranke und Kinder sind durch die Hitze gefährdet. Die Feuerwehren haben am Wochenende teilweise bewusstlose Menschen aus ihren Wohnungen geholt und ins Krankenhaus gebracht. Die Dresdner Feuerwehr, die hat Rekordeinsatzzahlen für dieses Jahr gemeldet. Und auch an Badeseen und Flüssen sind mehrere Menschen verunglückt, teilweise tödlich. In Dormagen, da mussten Bewohner eines Seniorenheims verlegt und teilweise auch im Krankenhaus behandelt werden. Da sind die Temperaturen in den Räumen auf 35 Grad oder sogar noch höher angestiegen.
1: Bundesweit sind seit Freitag mindestens 15 Menschen durch Badeunfälle ums Leben gekommen. Zu den Opfern zählen 2 Kinder im Alter von 6 und 8 Jahren. Die Leiche eines 14-Jährigen wurde heute gefunden. Er war vor 3 Tagen auf einem See bei Düren in Nordrhein-Westfalen von einem Schlauchboot gestürzt. Bei den weiteren Badetoten handelt es sich um Männer im Alter zwischen 17 und 76 Jahren. Volkswagen steigt offenbar aus einer Kooperation mit dem Zulieferer Bosch aus. Wie die Bild berichtet, geht es um eine Entwicklungspartnerschaft für autonomes Fahren. Wegen mangelnder Fortschritte und des herrschenden Sparzwangs will der VW-Konzern demnach die Zusammenarbeit mit Bosch beenden. Obwohl schon rund 1,5 Milliarden Euro in das Projekt geflossen seien, gelte die Technik intern als nicht wettbewerbsfähig. Co-Gastgeber Kanada steht als erstes Team im Achtelfinale der Fußball-Weltmeisterschaft. Im Sechzehntelfinale haben die Kanadier mit 1:0 gegen Südafrika gewonnen. Aus dem ARD-WM-Team Hendrik Lückhoff.
3: Kanada und Südafrika hatten beide zum ersten Mal die K.O.-Phase einer WM erreicht und bis in die Nachspielzeit stand es 0:0. Dann aber traf Steffen Ölstack zum 1:0-Siegtreffer für die Kanadier. Im Achtelfinale bekommen es die Kanadier mit den Niederlanden oder Marokko zu tun. Für die deutsche Mannschaft steht am heutigen späten Montagabend deutscher Zeit ihr Sechzehntelfinale gegen Paraguay an. Und beim Team von Südkorea ist Trainer Hong Myung-bo nach dem überraschenden Vorrundenaus zurückgetreten.
1: Das Wetter in Deutschland. Nachts gebietsweise Schauer und Gewitter bei Tiefstwerten von 24 bis 16 Grad. Am Tage